0: Anno, aber was ist da dran?
1: Ein Vollzug ist das Ganze nicht, denn selbst der Transferexperte schreibt ja, Details zu Klopps Vertrag und auch zu seinem Ausstieg bei Red Bull müssten noch besprochen werden. Seine grundsätzliche Bereitschaft, Bundestrainer sein zu wollen, hatte Klopp ja schon in der Nacht auf Samstag bei Magenta TV deutlich gemacht.
2: Also ich bin bereit.
1: Auch da erklärte Klopp aber schon, dass zunächst noch Details mit dem DFB und Red Bull geklärt werden müssten. Insofern kein neuer offizieller Stand, aber dass Jürgen Klopp beim DFB der Wunschnachfolger für Julian Nagelsmann ist und die Chancen gut stehen, das stimmt weiter. René Thorau, Nachrichtenredaktion.
0: Und wir bleiben direkt beim Sport. Bei der Fußball-WM hat Norwegen den Einzug ins Viertelfinale geschafft. Eine absolute Überraschung. Die norwegische Mannschaft besiegte Brasilien mit 2:1. Die beiden Treffer für Norwegen erzielte Stürmer Haaland in der 79. und 90. Minute. Das brasilianische Tor erzielte Neymar in der Nachspielzeit per Foulelfmeter.
3: Das Wetter.
4: Geht wolkig durch die Nacht. In Westfalen wird es auch nochmal nass. Die Werte gehen zurück auf 17 bis 13 Grad. Der Montag, ja, hat auch viele Wolken mit dabei. Die bringen dann vor allem in Ostwestfalen nochmal ein bisschen Regen. Der Rest bleibt trocken. Der Nordosten kommt auf 23 Grad. Und am Rhein messen wir Werte, die liegen so knapp unter 30 Grad.
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6: Zurzeit liegen uns keine Meldungen vor. Wir wünschen allen unterwegs gute Fahrt.
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4: Tja, und Musik jetzt bei uns von Sixpence, Norm the Richer. Die hatten einen Riesenhit und zwar im Jahr 1999. Ja, ich würde mich wirklich festlegen und sagen, die hatten einen einzigen Riesenhit. Also wenn das nicht stimmt, dann ist da mächtig was an mir vorbeigegangen. Jetzt bei uns hier Kiss Me. Ich bin Andreas Grunwald, hallo zusammen.

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0: Das Wetter.
1: Jetzt in der Nacht oft wolkig, in Ostwestfalen auch mal nass, das bei 17 bis 13 Grad. Der Montag macht dann bewölkt und trocken weiter. Nur in Ostwestfalen, da kann es auch mal ein bisschen Regen geben. Werte dazu, die liegen noch mal so bei 23 Grad. Am Rhein sind bis zu 28 Grad möglich.
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2: Zurzeit liegen uns keine Meldungen vor. Wir wünschen allen unterwegs gute Fahrt.
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1: Tja, und wer hat jetzt nochmal Lust auf Musik aus dem Jahr 2005? Oh, das sind viele. Gut, dass ich was eingepackt habe. Nehmen wir den hier. Von den Pussycat Dolls spielen wir jetzt Don't Cha. Ich bin Andreas Grunwald, euch eine angenehme

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1: Ich bin Zoe Tassovali. Der Bundeshaushalt für das kommende Jahr ist praktisch fertig. Heute soll das Kabinett den Entwurf beschließen. Die Milliardenlücke ist laut Finanzministerium geschlossen, unter anderem mit einem strikten Sparkurs sowie höheren Steuern und Abgaben.
2: Alle Ressorts sollen 1% ihrer geplanten Ausgaben einsparen. Das bringt 4 Milliarden Euro. Auch sollen Bundeszuschüsse an die Sozialversicherungen zurückgefahren werden. Außerdem sollen eine höhere Tabaksteuer und eine Abgabe auf Plastik weitere Einnahmen bringen. Reichen tut es nach Koalitionskreisen dennoch nicht. Bundesfinanzminister Klingbeil muss demnach Rücklagen in Höhe von rund 10 Milliarden Euro heranziehen, um die Finanzlücke zu schließen. Geld, was in Zeiten schwächelnder Wirtschaft fehlen wird. Der Bundestag soll den Haushalt dann im Herbst beschließen. Tanja Wagner, Nachrichtenredaktion.
1: Im Ukraine-Krieg reißt die Gewalt nicht ab. Die Ukraine griff nach eigenen Angaben einen Militärflughafen auf der besetzten Krim an. Russland nahm später erneut Ziele in Kharkiv unter Beschuss.
3: Die genauen Schäden auf der Krim sind noch unklar, aber der Militärflughafen dort gilt als der wichtigste Stützpunkt der Russen auf der besetzten Halbinsel. Außerdem haben ukrainische Militärs wichtige Verkehrswege für russischen Nachschub angegriffen. Unter anderem wurden 2 Straßenbrücken im Donbass zerstört. Russland wiederum attackierte unter anderem die Großstadt Kharkiv. Es gab Tote und Verletzte. Der ukrainische Präsident Selenskyj warnt vor besonders massiven russischen Angriffen vor dem NATO-Gipfel ab Dienstag in der Türkei. Selenskyj will von seinen Verbündeten vor allem mehr Flugabwehr. Onni Torau, Berlin.
1: Und wir bleiben bei der Ukraine. US-Präsident Trump will nämlich beim NATO-Gipfel in Ankara darüber persönlich mit dem ukrainischen Präsidenten Selenskyj sprechen. Das hat das Weiße Haus bestätigt. Trump wolle die Bemühungen für ein Ende des Kriegs mit Nachdruck vorantreiben, heißt es. Der 2-tägige Gipfel beginnt morgen. Am Mittwoch will Trump dann mit Selenskyj sprechen. Zum Sport. Es ist eine völlige Überraschung. Norwegen steht zum ersten Mal überhaupt im Viertelfinale einer Fußball-WM. Die Mannschaft hat Rekordweltmeister Brasilien mit 2:1 rausgeworfen, dank 2er später Tore von Haaland. Brasilien gelang in der Nachspielzeit nur noch der Anschlusstreffer. Im Viertelfinale wartet nun entweder Mexiko oder England.
4: Das Wetter.
5: Nach einer sehr durchwachsenen Nacht mit 16 bis 12 Grad wird das ein richtig schöner Montag. Bis zu 30 Grad sind heute wieder drin, also sehr, sehr sommerlich. Regen ist kaum noch zu erwarten, höchstens mal im Nordosten von NRW.
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6: Zurzeit liegen uns keine Meldungen vor. Wir wünschen allen unterwegs gute Fahrt.
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5: Hallo, Vera Körber ist hier. Eine schöne Nacht. Da gehen wir jetzt ganz, ganz locker durch mit Taylor Swift und Opalite.

0: 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Und jetzt gibt's wieder neue Musik von Katy Perry. Sie hat ja eine Twin-Single sozusagen rausgebracht. Also das heißt, der aktuelle Song knüpft thematisch an ihre letzte Single Band-Aids an. Dort ging es nur um Herzschmerz, einer zerbrechenden Beziehung. Und jetzt im neuen Song hat sie sich quasi davon gelöst und sich stattdessen für die Liebe am Leben und an sich selbst entschieden.
1: I wrote two songs, Band-Aids and Watch It Burn. And I was terrified of putting Watch It Burn out. I was a little scared of putting Band-Aids out because they're so honest and they really tell a lot about my story. And I was like, I'm never putting this out. And cut to now, I'm putting it out.
0: So, also sie hatte ein bisschen Schiss, die Songs zu veröffentlichen, weil sie schon sehr viel von ihr preisgeben. Aber jetzt hat sie eben doch beide rausgebracht. Und ich würde sagen, wir hören doch dann jetzt mal rein in die neue von Katy Perry.
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0: Meist trocken.
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2: Zurzeit liegen uns keine Meldungen vor. Wir wünschen allen unterwegs gute Fahrt.
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0: Eine schöne Nacht wünsche ich euch mit mir. Ich bin Vera Körber und das hier ist Milo mit You Don't Know.

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1: Ich bin Zoe Tassovali. Der Bund will im kommenden Jahr deutlich mehr Schulden machen. Bundesfinanzminister Klingbeil hat diesen Kurs jetzt verteidigt. Im ARD-Sommerinterview sagte Klingbeil dazu:
2: Dass man Rücklagen angeht, ist völlig normal. Mal tut man das nicht. Und wir sind gerade in einer Zeit, muss man ja auch sagen, wo dieser Iran-Krieg, den Donald Trump angefangen hat, Wachstumshoffnung abgebremst haben. Das schlägt voll rein, das sehen wir in den Zahlen. Dass wir Schulden machen, hat damit zu tun, dass wir unsere Bundeswehr aufrüsten, dass wir modernisieren. Ich meine, man kann sich gegenüber Putin nicht mit der schwarzen Null verteidigen. Wir wollen, dass unser Land 20 Jahre lang wenig Ausgaben in Rüstung aufholt. Und das tun wir und dafür nehmen wir Geld in die Hand.
1: Das Kabinett will heute den Regierungsentwurf des Haushalts für das kommende Jahr beschließen. Insgesamt soll die Neuverschuldung bei gut 200 Milliarden Euro liegen. Im Ukraine-Krieg richten sich die Blicke jetzt auf den NATO-Gipfel in Ankara. Dort wollen sich US-Präsident Trump und der ukrainische Präsident Zelensky am Rande des Treffens persönlich austauschen. Aus dem Weißen Haus heißt es, Trump wolle die Bemühungen für ein Ende des Kriegs mit Nachdruck vorantreiben. Der zweitägige Gipfel beginnt morgen. Am Mittwoch wollen Trump und Zelensky dann miteinander sprechen. Jürgen Klopp soll dem DFB für das Amt als Bundestrainer zugesagt haben. Das berichtet zumindest Transferexperte Fabrizio Romano. Aber was ist da dran?
3: Ein Vollzug ist das Ganze nicht, denn selbst der Transferexperte schreibt ja, Details zu Klopps Vertrag und auch zu seinem Ausstieg bei Red Bull müssten noch besprochen werden. Seine grundsätzliche Bereitschaft, Bundestrainer sein zu wollen, hatte Klopp ja schon in der Nacht auf Samstag bei Magenta TV deutlich gemacht.
4: Also ich bin bereit.
3: Auch da erklärte Klopp aber schon, dass zunächst noch Details mit dem DFB und Red Bull geklärt werden müssten. Insofern kein neuer offizieller Stand, aber dass Jürgen Klopp beim DFB der Wunschnachfolger für Julian Nagelsmann ist und die Chancen gut stehen, das stimmt weiter. René Thorau, Nachrichtenredaktion.
1: Und wir bleiben direkt beim Sport. Bei der Fußball-WM hat Norwegen den Einzug ins Viertelfinale geschafft. Eine absolute Überraschung. Die norwegische Mannschaft besiegte Brasilien mit 2:1. Die beiden Treffer für Norwegen erzielte Stürmer Haaland in der 79. und 90. Minute. Das brasilianische Tor erzielte Neymar in der Nachspielzeit per Foulelfmeter.
5: Das Wetter.
6: Nach einer sehr durchwachsenen Nacht mit 16 bis 12 Grad wird das ein richtig schöner Montag. Bis zu 30 Grad sind heute wieder drin, also sehr, sehr sommerlich. Regen ist kaum noch zu erwarten, höchstens mal im Nordosten von NRW.
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7: Zurzeit liegen uns keine Meldungen vor. Wir wünschen allen unterwegs gute Fahrt.
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6: Hallo, ich bin Vera Körber. Kommt gut durch die Nacht. Das hier ist Teddy Swims mit Mr. Know-It-All. Passt zur Nacht, finde ich. Nicht allzu laut, nicht allzu schnell. Das läuft.

0: Habt ihr das letzte Woche von diesem Pfau gehört? Also das ist irgendwie schon eine süße Story, fand ich. Ne? Also so ein Pfau irgendwo in der Nähe von Frankfurt oder in Frankfurt ist abgehauen. Futsch war er. Irgendwann ist er in einem Keller wieder aufgetaucht, wo ich mich frage, wie ist dieser Pfau mit seinem riesen Gefieder überhaupt in diesen Keller gekommen? So, die Polizei kam, wollte den dann einsammeln. Was macht der Pfau? Nö, kein Bock, ich hau ab. So, hat also die Flucht ergriffen, ne? Wie die Polizei sagen würde. Lirum larum, irgendwann ist er dann wieder aufgetaucht und das ist jetzt wirklich ganz, ganz niedlich und zwar bei Hühnern, also in so einem Hühnerstall bei einer Frau. Da ist er dann untergekommen auch erstmal. Ja, aber wenn ihr jetzt so ein Pfau wärt, ihr würdet euch verlaufen und würdet denken, wo soll ich jetzt hin? Ihr geht ja auch dann irgendwo hin, wo man vielleicht eure Sprache spricht, ne? Denke ich mir. Es ist auf jeden Fall so, dass er jetzt zurück beim Besitzer ist, dieser Pfau. Und ich stelle mir aber eine ganz, ganz, ganz wichtige Frage. Wer zum Teufel hält sich einen Pfau?
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0: Das Wetter.
1: Auf eine gruselige und auch doch recht frische Nacht mit 16 bis 12 Grad folgt dann jetzt aber ein umso schönerer Montag, muss man sagen. Es wird wieder sommerlich warm mit bis zu 30 Grad. Es ist kaum noch Regen in Sicht, höchstens mal so im Norden und Osten von NRW. Ansonsten ganz, ganz viel Sonne und eben meist trocken.
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2: Zurzeit liegen uns keine Meldungen vor. Wir wünschen allen unterwegs gute Fahrt.
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1: Schöne Nacht, ich bin Vera Körber. Das hier sind die No Angels mit Daylight in Your Eyes. Ach komm, das wusstet ihr auch, ohne dass ich es euch gesagt habe, oder?

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1: Ich bin Zoe Tassovali. Der Bundeshaushalt für das kommende Jahr ist praktisch fertig. Heute soll das Kabinett den Entwurf beschließen. Die Milliardenlücke ist laut Finanzministerium geschlossen, unter anderem mit einem strikten Sparkurs sowie höheren Steuern und Abgaben.
2: Alle Ressorts sollen 1% ihrer geplanten Ausgaben einsparen. Das bringt 4 Milliarden Euro. Auch sollen Bundeszuschüsse an die Sozialversicherungen zurückgefahren werden. Außerdem sollen eine höhere Tabaksteuer und eine Abgabe auf Plastik weitere Einnahmen bringen. Reichen tut es nach Koalitionskreisen dennoch nicht. Bundesfinanzminister Klingbeil muss demnach Rücklagen in Höhe von rund 10 Milliarden Euro heranziehen, um die Finanzlücke zu schließen. Geld, was in Zeiten schwächelnder Wirtschaft fehlen wird. Der Bundestag soll den Haushalt dann im Herbst beschließen. Tanja Wagner, Nachrichtenredaktion.
1: Im Ukraine-Krieg reißt die Gewalt nicht ab. Die Ukraine griff nach eigenen Angaben einen Militärflughafen auf der besetzten Krim an. Russland nahm später erneut Ziele in Kharkiv unter Beschuss.
3: Die genauen Schäden auf der Krim sind noch unklar, aber der Militärflughafen dort gilt als der wichtigste Stützpunkt der Russen auf der besetzten Halbinsel. Außerdem haben ukrainische Militärs wichtige Verkehrswege für russischen Nachschub angegriffen. Unter anderem wurden 2 Straßenbrücken im Donbass zerstört. Russland wiederum attackierte unter anderem die Großstadt Kharkiv. Es gab Tote und Verletzte. Der ukrainische Präsident Selenskyj warnt vor besonders massiven russischen Angriffen vor dem NATO-Gipfel ab Dienstag in der Türkei. Selenskyj will von seinen Verbündeten vor allem mehr Flugabwehr. Onni Torau, Berlin.
1: Und wir bleiben bei der Ukraine. US-Präsident Trump will nämlich beim NATO-Gipfel in Ankara darüber persönlich mit dem ukrainischen Präsidenten Selenskyj sprechen. Das hat das Weiße Haus bestätigt. Trump wolle die Bemühungen für ein Ende des Kriegs mit Nachdruck vorantreiben, heißt es. Der 2-tägige Gipfel beginnt morgen. Am Mittwoch will Trump dann mit Selenskyj sprechen. Zum Sport. Es ist eine völlige Überraschung. Norwegen steht zum ersten Mal überhaupt im Viertelfinale einer Fußball-WM. Die Mannschaft hat Rekordweltmeister Brasilien mit 2:1 rausgeworfen, dank 2er später Tore von Haaland. Brasilien gelang in der Nachspielzeit nur noch der Anschlusstreffer. Im Viertelfinale wartet nun entweder Mexiko oder England.
4: Das Wetter.
5: Nach einer sehr durchwachsenen Nacht mit 16 bis 12 Grad wird das ein richtig schöner Montag. Bis zu 30 Grad sind heute wieder drin, also sehr, sehr sommerlich. Regen ist kaum noch zu erwarten, höchstens mal im Nordosten von NRW.
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6: Zurzeit liegen uns keine Meldungen vor. Wir wünschen allen unterwegs gute Fahrt.
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5: Guten Morgen mit Vera Körber und jetzt gibt's ein bisschen was zum Wachwerden. Toby Romeo und You Not Us, What It Feels Like. Schönen Start in die neue

0: Einen schönen Montagmorgen wünsche ich euch und einen guten Start in die neue Woche.
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0: So einiges, aber der Kollege Robert Jans weiß, es ist nicht irgendein Montag.
2: Nein, heute ist Tag des Kusses. Der soll seinen Ursprung in Großbritannien haben. Am 6. Juli 1990 soll er da erstmals gefeiert worden sein. Damals herrschte da unter der Regierung von Margaret Thatcher herrschten noch strenge Moralvorstellungen. Und das heißt, dass dieser Aktionstag damals noch National Kissing Day als so eine Art Protest gegen diese gesellschaftlichen Normen eingeführt wurde. Von Großbritannien aus verbreitete sich der Tag dann auch international und wurde zum International Kissing Day.
0: Protest durch Knutschen, ich find's herrlich. Küssen hat ja auch ein paar gesundheitliche Vorteile, wie du ja weißt.
2: Absolut. Küssen fördert das Immunsystem. Beim Küssen werden Millionen Bakterien ausgetauscht, die die Immunabwehr stärken. Also das ist was Gutes. Küssen macht glücklich. Beim Küssen werden verschiedene Glückshormone ausgeschüttet. Dann Küssen stärkt die Muskulatur. Ich habe so durchgezählt, 34 Gesichtsmuskeln werden beim Küssen betätigt. Je nach Intensität sogar mehr. Also man kann das steuern. Küsse verbrennen Kalorien und wer eine Minute lang küsst, wer eine Minute lang küsst, verbrennt bis zu 12 Kilokalorien.
0: Ich finde es großartig, weil das ist ungefähr gar nichts und bei dir klingt das aber, als könnte man sich dadurch das Fitnessstudio sparen. Ich würde sagen, Robert Jans, such dir jetzt jemanden zum Küssen, tu mir nur bitte einen Gefallen, frag vorher nach.
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0: Das Wetter.
1: Auf eine ruselige und auch doch recht frische Nacht mit 16 bis 12 Grad folgt dann jetzt aber ein umso schönerer Montag, muss man sagen. Es wird wieder sommerlich warm mit bis zu 30 Grad. Es ist kaum noch Regen in Sicht, höchstens mal so im Norden und Osten von NRW. Ansonsten ganz, ganz viel Sonne und eben meist trocken.
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2: Zurzeit liegen uns keine Meldungen vor. Wir wünschen allen unterwegs gute Fahrt.
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1: Guten Morgen, kommt gut in die neue Woche mit mir. Ich bin Vera Körber.
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1: Es stört manche evangelische Christen, dass ihre Kirchenleitungen dem Mitgliederschwund durch Zentralisierung begegnen wollen, was eine Schwächung der Dorfgemeinden bedeutet. Der evangelische Theologieprofessor Jürgen Kampmann plädiert dafür, die Kirche buchstäblich im Dorf zu lassen.
2: Ja, also zunächst mal gibt es ja keine höherwertigen oder geringerwertigen Gemeindeglieder, je nach Wohnort, ob der nun ländlich ist oder ob der nun städtisch geprägt ist.
1: Für Kampmann liegt eine Stärke des Dorflebens darin, dass man sich gegenseitig kennt. Und das wirkt sich positiv auf das kirchliche Gemeindeleben aus.
2: Wo entstehen solche Beziehungsgeflechte? Wo entstehen solche Begegnungsmöglichkeiten? In aller Regel nicht über viele Kilometer entfernt, sondern da, wo man sich im Alltagsleben begegnet, wo man im Austausch steht, wo man auch sonst etwa über Vereinstätigkeit miteinander vernetzt ist.
1: Außerdem erinnert der Kirchengeschichtler Kampmann an eine besondere evangelische Stärke.
2: Dass auch Gemeindeglieder in geistlich ganz gleichberechtigter Weise auch kirchliche Dienste mit übernehmen können, wie das ordinierten Pastorinnen und Pastoren möglich ist, sodass trotzdem am Ort das gemeindliche Leben weitergeführt wird in Regelmäßigkeit.
1: Dazu nimmt Kampmann nicht nur die Kirchenleitenden, sondern auch die Gemeindeglieder in die Pflicht und lädt sie zum Gottesdienstbesuch ein.
2: Wie Martin Luther das erklärt hat, dass man da wirklich auch gerne hört und lernt. Und damit das geschieht, ist eins unverzichtbar, dass man sich selber auf den Weg macht.
1: Wenn man will, dass die Kirche im Dorf bleibt, dann sollte das Dorf auch in der Kirche sein. Reinhard Elsel von der Evangelischen Kirche für Augenblick mal.
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1: Mit Thorsten Adolfs. Guten Morgen. Die Fußball-WM hat ihre nächste Sensation. Rekordweltmeister Brasilien ist raus. Die CSAO hat im Achtelfinale 1:2 gegen Norwegen verloren. Beide Tore für Norwegen erzielte Erling Haaland. Das Aus war für Brasilien sehr tränenreich. Nach dem Spiel verkündete Superstar Neymar seinen Rücktritt aus der Nationalmannschaft. Und Trainer Ancelotti sagte, dass jetzt eine neue Zeit anbreche. Infos von Marc Weiß.
2: Der Anspruch der Brasilianer war hoch bei dieser WM. Man wollte unbedingt den Titel. Wirklich überzeugen konnten sie aber bei keinem Spiel, auch nicht gestern. Junior von Real Madrid war mit 4 Toren bei diesem Turnier der einzige brasilianische Offensivspieler, der begeistern konnte. Ansonsten war man sich einig, Brasilien spielt okay, aber nicht überragend. Auch Superstar Neymar konnte daran nichts mehr ändern. Nach etlichen Verletzungen reichte es für den 34-Jährigen zu gerade mal 2 Kurzeinsätzen. Schon seine Nominierung hatte in der Heimat nicht nur für Begeisterung gesorgt, und die Fachwelt ist sich einig, Neymar ist nicht mehr in der Form seiner einstigen Glanzzeit bei Barcelona oder Paris Saint-Germain. Ein anderer Mitfavorit setzte sich vorhin durch, allerdings mit sehr viel Mühe. England schlug Gastgeber Mexiko im legendären Aztekenstadion 3:2. Für England traf 2-mal Bellingham und 1-mal Kane. In der zweiten Hälfte wurde es dramatisch. Nach einer roten Karte mussten die Briten ihren Vorsprung in Unterzahl über die Zeit retten, was mit nur sehr viel Mühe gelang. Im Viertelfinale treffen die Three Lions jetzt auf Brasilien-Bezwinger Norwegen.
1: Und jetzt weitere Meldungen im Überblick. Gesundheitsministerin Wagen soll den Gesetzentwurf für die geplante Finanzreform der Krankenkassen in mehreren Punkten geändert haben. Laut FAZ sollen bisher kostenfrei mitversicherte Ehe- oder Lebenspartner nicht 3,5% ihres beitragspflichtigen Einkommens zahlen, sondern nur 2,5%. Auch bei der Zuzahlung für Medikamente und Krankenhausaufenthalte soll es Entlastungen geben. Die Verkehrsbranche geht davon aus, dass sie in den nächsten Jahren Zehntausende neue Bus- und Bahnfahrer braucht, weil dann viele Ältere aus dem Job ausscheiden werden. Diese geburtenstarken Babyboomer-Jahrgänge, die nun nach und nach in Ruhestand gehen, seien deutlich größer als die nachrückenden Generationen, heißt es. Im Zusammenhang mit einem der größten Kriegswaffenfunde in Deutschland seit Jahrzehnten beginnt heute in Wuppertal der Prozess. Die Polizei hatte in Remscheid rund 300 scharfe Waffen sichergestellt. Darunter waren über 120 Maschinengewehre, Dutzende Maschinenpistolen und sogar Panzerabwehrwaffen. Und als ob das nicht schon genug gewesen wäre, kamen noch fast 100.000 Schuss Munition dazu. Die Anklage wirft einem 60-Jährigen vor, das riesige Lager betrieben zu haben. Ein 38-Jähriger soll die Waffen dann gemeinsam mit einem 35-Jährigen weiterverkauft haben. Die Staatsanwaltschaft wirft allen 3 Verstöße gegen das Kriegswaffenkontrollgesetz vor. Soweit die Meldungen mit Thorsten Adolfs.
3: Das Wetter. Einen schönen guten Morgen raus in den Kreis Euskirchen. Ja, heute geht's wieder in Richtung Sommer so ein bisschen vom Wetter her. Heute früh noch dicke Wolken, aber es bleibt trocken. Gegen Nachmittag, da lockert's dann auf freier Himmel. Kräftiger Wind ist mit dabei, aber das Ganze bei 27 bis 30 Grad. Volker Seiler, wie sieht aus?
4: Ja, morgen ganz ähnlich. Es gibt Sonne und Wolken im Mix, so bei 27, 28 Grad. Ab Mittwoch kaum mehr Wolken, es wird auch immer wärmer. Und am Wochenende stand jetzt 13 Sonnenstunden und 32 Grad möglich.
3: Der schnellste Verkehrsservice für Eifel und Rheinland, kurz nach 6, natürlich sehr schnell. Uns ist noch nichts gemeldet. Falls ihr irgendwas seht, ein Stau, ein Blitzer oder sonst irgendwas, 02251 95 77 00. Das ist unsere Verkehrshotline, da könnt ihr uns auch eine WhatsApp drüber schreiben.
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3: Und heute am 6.7., ich musste kurz überlegen, ob es nicht 7.6. ist. Nein, ich habe es richtig gelesen. Feiern wir Geburtstag und zwar von Sylvester Stallone. Kannst du damit was anfangen, Volker?
4: Ja, Rocky habe ich wahrscheinlich damals irgendwann gesehen, aber ich werde ja auch bald 80. Ich kann mich gar nicht mehr so genau erinnern.
3: Ach komm, ein paar Jahre hast du noch.
4: Nee, aber ist natürlich, dass der schon 80 wird. Ne? Kann man sich bei dem Image ja auch, ne?
3: Passt nicht so. Das stimmt. Ich hab nie was gesehen. Nie. Rambo, Rocky.
4: Nee. Ist dir vorbeigegangen?
3: Ist komplett an mir vorbeigegangen. Gut, dass wir noch Kollege Jörg Albrecht haben, unseren Filmexperte. Der muss natürlich gratulieren, wenn so eine Größe Geburtstag hat. Machen wir gleich erstmal. Das ist Shaboozy, a bar song für euch. Schönen Montag.
4: Morgen.

0: Capital Cities ist das mit Safe and Sound für euch. Und gleich Klassiker aus den 90ern. Die Scorpions mit Wind of Change. Und wenn wir gerade mal von Klassikern aus den 90ern oder früher reden.
1: Das ist erst dann vorbei, wenn es vorbei ist.
2: Ist das ein Spruch aus den 80ern?
0: Nein, aber von jemand, der jetzt offiziell in seinen 80ern ist. So alt wird heute nämlich der Mann, der Rocky und Rambo gespielt hat. Sylvester Stallone feiert 80. Geburtstag. Da muss natürlich unser Kinomann Jörg Albrecht einmal herzlichst gratulieren.
3: Ich beschütze dich vor den Gangs. Das kann riskant werden.
4: Hier war nichts riskant, bevor sie aufgetaucht sind.
5: Ein New Yorker Mafioso wird in die Provinz geschickt. Sylvester Stallone ist der Tulsa King in der gleichnamigen Serie, von der gerade die 4. Staffel gedreht wird. Eine Rolle, wie sie sich Stallone auf seine alten Tage gewünscht hat. Ich wollte schon immer einen Gangster spielen. Außerdem wollte ich mich selbst spielen. Also das, was man da sieht, bin im Grunde genommen ich. Das perfekte Konzept für einen, der weiß, dass er nicht gerade der weltbeste Schauspieler ist.
6: I'm not the best actor, Nora. I know.
5: Trotzdem hat Sylvester Stallone Karriere gemacht. Dank diesem Typen hier.
7: Mr. Balboa.
8: Rocky. Nennen Sie mich Rocky.
5: Rocky, der Underdog aus Philadelphia, der sich nach oben boxt. Anfang der 1970er Jahre hat er die Idee zu der Story. Er verkauft nicht nur das Drehbuch. Stallone macht auch zur Bedingung, dass er die Titelrolle spielt.
6: Rocky, I had no idea.
5: Ich hätte nie geglaubt, dass Rocky auf diese Resonanz stoßen würde. Mich riefen viele berühmte Leute aus Hollywood an. Alle waren voll des Lobes und ich dachte, es funktioniert. Viele Rollen, die danach kommen, sind aber eher eine Rocky-Horror-Picture-Show. Stallone erspielt sich die goldene Himbeere als schlechtester Schauspieler des Jahrhunderts mit Filmsätzen für die Ewigkeit.
9: Das ist blaues Licht.
10: Und was macht es?
9: Es leuchtet blau.
5: Dass er mehr drauf hat, beweist er dann nochmal mit 70. Für seinen 7. Rocky-Auftritt gewinnt er zwar keinen Oscar, aber immerhin den Golden Globe. Grund genug, sich bei Rocky Balboa zu bedanken, dem besten Freund, den er jemals gehabt hat.
6: I want to thank my imaginary friend Rocky Balboa for being the best friend I ever had.
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0: Ja, damit wir auch mal ein bisschen wach werden hier heute Morgen an diesem Montag. Kato mit Turn the Lights Off. Es ist ja ein relativ wolkiger Montagmorgen. Zumindest jetzt heute früh noch. Volker, du hast die aktuellen Temperaturen für uns. Wie sieht's da aus?
1: Ja, auch noch recht frisch, wie ich finde. 14 Grad haben wir in Hellenthal und Dahlem, 15 Grad in Nettersheim, Blankenheim, Schleiden, Kall und Bad Münstereifel und 16 Grad aktuell in Euskirchen, Mechernich und Weilerswistu, nämlich noch eine 17 in Zülpich.
0: Ja, okay, guck mal. Aber es kommt auch noch auf jeden Fall was drauf heute. 27 bis 30 Grad in der Spitze. Wird nämlich nochmal richtig sommerlich, vor allem gegen Nachmittag, Abend, da ziehen die Wolken dann weg. Also da können wir uns dann nochmal schön entspannt raussetzen. Am besten ein bisschen mit einer Gitarre.

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0: Nico Santos ist das mit Ray of Light hier bei uns.
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0: Für Queer-Rechte viele gemeinsam stark. Unter dem Motto ist gestern die CSD-Demo-Parade durch die Kölner Innenstadt gezogen, als Höhepunkt des Cologne Pride. Volker Seiler aus den Lokalnachrichten, die Veranstalter, die sprechen von einer Rekordbeteiligung.
2: Ja, nach deren Einschätzung war die Stadt so voll wie noch nie bei einem CSD. Rund 1,5 Millionen Menschen hätten demonstriert. Auch die Ordnungsbehörden hätten diesen Eindruck bestätigt, sagt Niklas Kaiser vom Cologne Pride.
3: Weil wir mit dem CSD in Köln einmal im Jahr auf der Weltbühne mitspielen. Wir haben einen der größten Prides in Europa und senden aus unserer Stadt am Rhein ein ganz klares Zeichen. Wir sind viele gemeinsam stark. Das ist nicht ein leerer Claim, sondern wir zeigen mit dem CSD jedes Jahr, dass das Wirklichkeit ist, dass wir viele gemeinsam stark sind.
2: Laut Polizei und Veranstaltern verlief der Tag insgesamt friedlich. Gegen 18 Uhr rollte der letzte Wagen über die Deutzer Brücke. Bei dem Zug hatten 250 Gruppen und 60.000 Teilnehmer mitgemacht.
0: Bei einem schweren Verkehrsunfall auf der Autobahn 61 ist es in der Nacht zu Sonntag eine vierköpfige Familie verletzt worden. Ein Kind musste auch notoperiert werden. Was ist genau passiert, Volker?
2: Ja, in der Nacht war die Familie mit ihrem VW Charan in Fahrtrichtung Koblenz unterwegs. Zwischen Miel und Rheinbach war der Wagen von der Fahrbahn abgekommen und hatte die Leitplanke durchbrochen. Wie genau und warum es zu dem Unfall kam, ist unklar und wird noch ermittelt. Der 38 Jahre alte Fahrer, seine 36-jährige Beifahrerin sowie die 5 und 6 Jahre alten Kinder wurden in umliegende Krankenhäuser eingeliefert. Die 6-jährige Tochter liegt nach einer Not-OP auf der Intensivstation.
0: Und das war vermutlich ein ziemlicher Schreck im Wandergebiet Wilder Kermeter im Nationalpark Eifel. Da ist am Nachmittag gestern Munition gefunden worden. Passanten hatten die Entdeckung der Polizei dann gemeldet.
2: Ja, Fotos der Einsatzkräfte haben nahegelegt, dass es sich um eine Landmine handeln muss. Daraufhin hat die Polizei den Bereich abgesperrt und den Kampfmittelräumdienst informiert. Nach dem Eintreffen haben die Experten versucht, die Mine zu entschärfen. Das hat aber nicht geklappt. Deshalb haben sie die Landmine durch eine kontrollierte Sprengung unschädlich gemacht. Nach 2,5 Stunden konnte die Sperrung der Wanderwege dann gegen 19 Uhr wieder aufgehoben werden.
1: Das Wetter.
2: Das geht wieder Richtung Sommer. Heute früh noch dicke Wolken, aber trocken. Gegen Nachmittag lockert es auf. Freier Himmel, kräftiger Wind, 27 bis 30 Grad im Tagesverlauf. Aktuell ein bisschen frischer, 14 Grad in Dahlem, 16 Grad in Bad Münstereifel.
0: Morgen, da bleibt es dann ähnlich. Es gibt Sonne und Wolken im Mix bei so 27, 28 Grad. Immer noch kräftiger Wind mit dabei. Ab Mittwoch, da lassen die Wolken so langsam nach. Und ab Donnerstag, da wird es dann auch deutlich wärmer. Und die Temperaturen gehen dann am Wochenende sogar in Richtung 32 Grad und dann auch bis zu 13 Sonnenstunden drin. Rüber auf die Straßen, hier ist der schnellste Verkehrsservice für Eifel und Rheinland. Vorsicht auf der A1 Blankenheim-Euskirchen zwischen Mechernich und Wiskirchen, da besteht Gefahr durch Gegenstände auf der Fahrbahn. A4 Aachen Richtung Köln in Höhe Köln-Poll, da hat es einen Unfall gegeben. In beiden Richtungen staut es sich auch gerade auf der A4 Aachen-Köln zwischen Köln-Poll und Kreuz Köln-Gremberg. Dichter Verkehr seid ihr in wenigen Minuten durch. Und die Gegenrichtung 4 Köln-Aachen zwischen Kreuz Köln-Gremberg und Kreuz Köln-Süd, da stockt es auf 5 Kilometern, seid ihr in 10 Minuten durch. Allen unterwegs, gute Fahrt.
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0: Das ist Bibi Rexha mit New Religion für euch hier bei uns. Radio Euskirchen ist hier. Noch ist WM, noch rollt der Ball in den USA. Ist ja auch teilweise sehr, sehr spannend. Brasilien jetzt raus, gegen Norwegen rausgeflogen. Gestern England ist noch weiter. Und heute Abend auch richtig krasses Spiel. Portugal gegen Spanien. Sehr, sehr interessant. Aber es gibt auch bei der Bundesliga sehr interessante Dinge. Zum Beispiel, gegen wen muss denn jetzt der FC ran und vor allem wann? Unser FC-Reporter Guido Ostrowski, der hat mal sich mal den Spielplan angeschaut, der jetzt veröffentlicht wurde.
1: Könnt ihr es auch schon hören? 50.000 volles Haus. Der FC startet Ende August mit einem Heimspiel in die neue Saison.
2: Ja, so stellt man sich ein Wochenende vor.
1: Der Europa-League-Teilnehmer TSG Hoffenheim kommt.
3: Lust ist riesig groß.
1: Eine Woche später geht's nach Stuttgart. Zeit, den geizigen Schwaben endlich mal wieder die Punkte wegzunehmen. So wie vor 5 Jahren.
4: Toni Modest in der 88. Minute! Oh la la la la la la!
1: Es folgen Spiele gegen die Nordlichter, Bremen und Hamburg. Und dann, ja dann, Derby.
2: Geil.
1: Am 5. Spieltag kommt Erzrivale Gladbach nach Kölle.
5: Das will ich 4-0 wegschicken nach Hause. Ne? Das ist unsere Erwartung in Köln.
1: Und wäre doch schön, am 9. Spieltag auch das kleine Derby gegen Leverkusen zu gewinnen.
6: Oh, da mit Sicherheit.
1: Danach geht's zu den Bayern. Und wir geben die Hoffnung nicht auf. Und dann Bundesliga-Neuling, Stadtrekordmeister. Am 11. Spieltag ist Elversberg zu Gast.
7: Arbeit, das ist interessant, ja.
1: Nach dem 14. Spieltag, auswärts in Mainz, ist dann schon Winterpause.
8: Weihnachten kann kommen, ne?
1: Die restlichen 3 Spiele der Hinrunde folgen erst im Januar. Heimspiel-Doppelpack gegen Freiburg und Dortmund.
2: Super, toll, perfekt.
1: Und zu guter Letzt das Auswärtsspiel beim Aufsteiger Paderborn.
9: Vielleicht gehen wir steil, Europa League, Champions League. Alles machbar, ne?
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1: Mit Thorsten Adolfs. Guten Morgen. Die Bundesregierung will die umstrittenen Sparpläne von Gesundheitsministerin Waken noch in dieser Woche durch den Bundestag bringen. Mittlerweile deutet sich allerdings an, so wie ursprünglich geplant, wird das neue Gesetz wohl nicht aussehen. Es wird an verschiedenen Stellen nachgebessert, auch bei den Änderungen für gesetzlich Versicherte. Frage an Marc Weiß, was genau ändert sich?
2: Also es soll wohl bei der kostenlosen Mitversicherung von Ehepartnern noch justiert werden. Geplant war da ja ursprünglich, dass nur noch Eltern von Kindern unter 7 diese kostenlose Mitversicherung bekommen können. Jetzt soll die Altersgrenze der Kinder wohl auf 12 erhöht werden. Das heißt also, dass sich mehr Menschen kostenlos mitversichern können. Auch die Zuschüsse des Bundes für die Kassen stehen auf dem Prüfstand. Die wollte die Gesundheitsministerin um 2 Milliarden Euro kürzen. Jetzt hört man, dass weniger gekürzt werden soll. Auch die Pharmaindustrie guckt gerade sehr gespannt nach Berlin, denn ursprünglich sollten die Pharmafirmen ja einen flexiblen Herstellerrabatt auf Medikamente zahlen, damit Patienten und Kassen eben nicht mehr so viel zahlen müssen. Und dieser Anteil der Hersteller wäre automatisch gestiegen, wenn die Kassen weiterhin nicht klargekommen wären. Jetzt soll es einen konstanten Abschlag geben, mit dem die Industrie dann besser planen kann. Das sind alles Themen aus den Ausschüssen, in denen an diesem Gesetz noch gefeilt wird. Die Koalition will es dann mit den Änderungen noch in dieser Woche im Bundestag beschließen und es soll dann am Freitag auch noch durch den Bundesrat.
1: Danke, Marc. Und jetzt weitere Meldungen im Überblick. Das Kabinett will heute den Haushaltsentwurf für das kommende Jahr beschließen. Finanzminister Klingbeil will knapp 119 Milliarden Euro neue Schulden machen. Die Gesamtausgaben liegen bei gut 555 Milliarden. Das ist deutlich mehr als noch im April vorgesehen. Porsche muss möglicherweise bis zu 4.000 weitere Stellen streichen. Betroffen seien Jobs im Management und in der Verwaltung, schreibt das Handelsblatt. Bis 2029 sollen im Raum Stuttgart außerdem rund 1.900 Stellen sozialverträglich wegfallen. Auch die Verträge von etwa 2000 befristet Angestellten werden nicht verlängert. Mit Brasilien ist ein weiterer Mitfavorit bei der Fußball-WM ausgeschieden. Die Brasilianer verloren ihr Achtelfinale gegen Norwegen mit 1:2. England steht dagegen in der Runde der letzten 8 durch einen 3:2-Sieg gegen Mitgastgeber Mexiko. In Südeuropa sorgen Waldbrände weiter für Probleme. Vor allem Südfrankreich ist betroffen. In den Pyrenäen versuchen mehr als 700 Feuerwehrleute, die Flammen zu bekämpfen. Auch Löschflugzeuge und Hubschrauber sind im Einsatz. Die Feuer breiten sich durch den starken Wind aber im Moment weiter aus. Auch aus Griechenland, Spanien und Portugal werden Brände gemeldet. Die dritte Etappe der Tour de France soll heute zwar stattfinden, sie muss wegen des Feuers aber angepasst werden. Im französischen Teil werden nur die Fahrer und die für die Organisation des Rennens unbedingt nötigen Fahrzeuge unterwegs sein. Das Publikum wurde aufgerufen, weder an die Strecke noch zum Zielort zu kommen. Das waren die Nachrichten mit Thorsten Adolfs.
3: Das Wetter. Einen schönen guten Morgen nach Blankenheim. 15 Grad aktuell bei euch in Nettersheim ebenfalls. Weil das wisst, kommt auf 17 Grad. Generell kommt da auch heute noch ein bisschen was dazu. Bis zu 27, so 30 Grad in der Spitze. Kräftiger Wind ist mit dabei, aber am Nachmittag, abends, so, da lockert es auf. Freier Himmel. Und dann wird's richtig sommerlich fast schon. Volker, du hast die Aussichten für uns.
4: Genau, morgen geht's ähnlich weiter. Es gibt Sonne und Wolken im Mix bei 27, 28 Grad. So, ab Mittwoch kaum mehr Wolken. Es wird auch immer wärmer. Und am Wochenende stand jetzt 13 Sonnenstunden und 32 Grad sind dann
3: nochmal richtig Sommer. Rüber auf die Straßen, hier ist der schnellste Verkehrsservice für Eifel und Rheinland. Achtung auf der A1 Blankenheim-Euskirchen zwischen Mechernich und Wiskirchen. Vorsicht, da liegen Gegenstände auf der Fahrbahn. Die 4 Aachen-Köln in Höhe Köln-Poll hat es einen Unfall gegeben, da bitte vorsichtig sein. Auf der 4 Aachen-Köln zwischen Kreuz Köln-West und Köln-Eifeltor aktuell 2 Kilometer stocken, seid ihr ein paar Minuten durch. A4 Aachen-Köln zwischen Kreuz Köln-Süd und Kreuz Köln-Gremberg 3 Kilometer, da dauert es ungefähr 10 Minuten länger. Und die A555 Bonn-Köln zwischen Köln-Godorf und Kreuz Köln-Süd 2 Kilometer Stau, auch hier sind es 10 Minuten mehr. Allen unterwegs, gute Fahrt, kommt gut durch.
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4: Guten Morgen.
3: Und jetzt mit Holly Humberstone. Schöner Song To Love Somebody für euch. Macht euch einen richtig schönen Montagmorgen hier mit uns.

0: Kennt ihr sicher auch, ihr wollt irgendwie nach Bonn oder nach Köln fahren mit dem Auto. An sich ja überhaupt gar kein Problem, aber das Nervigste überhaupt ist, sich fragen zu müssen, die ganze Autofahrt über, finde ich da jetzt einen Parkplatz vor Ort oder fahre ich 2 Stunden da durch die Gegend und suche nach irgendeiner kleinen Parklücke? Ja, hier bei uns ist das nicht so das Problem in Eifel und Rheinland, eher so in den großen Städten. Die Stadtplaner achten natürlich darauf, dass es da auch irgendwo Parkplätze gibt. Mittlerweile wird ja auch viel auf Fahrradfahrer geachtet. Aber was ist manchmal mit den Fußgängern? Einige haben den Eindruck, die werden irgendwie bei den Planungen vergessen. In der Euskirchener Innenstadt, da gab es jetzt in letzter Woche eine Gruppe von Politikern, Verkehrsplanern und auch ja, so ein gutes Dutzend Bürger, die mit zu Fuß unterwegs waren. Und die haben sich mal so ein paar Problemstellen angeschaut in Euskirchen. Dieser Teilnehmer fand zum Beispiel an der Kreuzung Entepfuhl, da müsste für Fußgänger unbedingt mal was getan werden.
1: Die Kreuzung hier ist super unübersichtlich und ja, die Wege sind super eng für Fußgänger und dann kommt noch dazu, dass es keine richtige Möglichkeit gibt, über die Straße zu laufen. Also hier würde ich auf jeden Fall was verändern wollen.
0: Bei dem Rundgang wurden Ideen und Vorschläge gesammelt. Letztendlich muss die Politik natürlich entscheiden, ob da was gemacht und verändert wird. Aber ist ja schon mal gut, dass Sie zuhören. Larissa Houston von Go Rheinland, die begleitet solche Projekte im ganzen Land. Und sie sagt, es muss nicht immer ein riesen Umbauprojekt sein, was dann angestoßen wird.
2: Ja, das sind manchmal auch die ganz vermeintlich einfachen, aber das Leben erleichternden Dinge wie eine Bordsteinabsenkung oder auch eine Verabredung mit den Abfallwirtschaftsbetrieben, dass die Mülleimer an einem anderen Ort, wenn sie ausgeleert wurden, abgestellt werden, weil die tatsächlich im Weg sind. Aber das sind Hinweise, die eben auch nur die Bürgerschaft, die wirklich nah dran sind, einem geben können.
0: Es war keine einmalige Sache übrigens. Heute gibt es auch noch eine zweite Begehung, die ist in Flamersheim. Flamersheim, das sagt Verkehrsplaner Severin Perscheid.
3: Dort möchten wir den Schulverkehr und den Kindergartenverkehr in den Vordergrund stellen. Wir haben in Flamersheim eine große Ortsdurchfahrt, die für den Fußverkehr ein Hindernis darstellt. Fehlende Querungen, hohe Geschwindigkeiten und da werden wir im gleichen Format gucken, wie wir gemeinsam an konstruktiven Lösungen arbeiten können.
0: Ja, und mit wir, da meint er euch auch, weil jeder ist herzlich willkommen bei dem Rundgang heute durch Flamersheim. 17 Uhr geht's los, Treffpunkt ist die Grundschule. Viel Spaß. Radio Euskirchen ist hier am Montagmorgen.

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1: Dick Party machen, das wurde gestern auch gemacht in Köln beim CSD, beim Christopher Street Day. Riesenveranstaltung mit Rekordteilnehmerzahl, zumindest laut Veranstalter 1,5 Millionen Besucher, die da waren. Auf dem Demozug waren insgesamt 60.000, die da teilgenommen haben und eben hunderttausende Zuschauer. Und darunter auch NRW-Innenminister Herbert Reul, der hat sich das Ganze angeschaut. Das erste Mal, dass er in Köln mit dabei war. Laut eigener Aussage, weil er sich immer mehr Sorgen macht. Er hat nämlich gesagt, wir haben zunehmend Menschen, die den Anspruch erheben, zu bestimmen, wie man leben muss. Das ist ein Irrtum, hat er gesagt. Er wolle zeigen, der Teil des Staates, für den er steht, die Polizei. Die schützt eben alle und nicht nur ausgewählte Personen. Genaueres zum CSD und zur Bilanz sprechen wir gleich auch nochmal in den Lokalnachrichten drüber. Radio Euskirchen ist hier mit Niklas Lünebach. Schönen Montag euch allen.

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0: Eminem als Houdini. Und da ist er wieder weg.
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0: Die Veranstalter sprechen von einem neuen Rekord. 1,5 Millionen Menschen haben gestern nach ihren Schätzungen den CSD in Köln gefeiert und für Queerrechte demonstriert. Volker Seiler aus den Lokalnachrichten. Es ist auch alles soweit friedlich geblieben.
2: Genau, Meldungen über besondere Vorkommnisse gibt es von der Polizei bislang nicht. Die große Demoparade war wie jedes Jahr der Höhepunkt des Cologne Pride. Die Stimmung bei Teilnehmern und Besuchern war bestens.
3: Die Leute sind einfach offen und super tolerant. Wir haben ja eine sehr, sehr, sehr schöne Zeit.
4: Wir lieben die Parade. Bunt, vielfältig. Ja. Schöne Stimmung in der Stadt. Nette Leute, gute Musik.
5: Einfach die Menschen feiern zusammen und das ist das, was zählt. Love is love, happy pride an alle. Mehr kann man gar nicht sagen.
2: Auch NRW-Innenminister Herbert Reul war vor Ort. Er sagte, dass er sich zunehmend Sorgen mache. Wir haben zunehmend Menschen, die den Anspruch erheben, zu bestimmen, wie man leben muss. Und das ist ein Irrtum, so Reul. Bei dem Demozug hatten 250 Gruppen und 60.000 Teilnehmer mitgemacht.
0: Das war ein ziemlicher Schreck gestern Nachmittag. Im Wandergebiet Wilder Kermeter im Nationalpark Eifel ist Munition gefunden worden. Passanten hatten die Entdeckung der Polizei gemeldet.
2: Ja, die Beamten haben festgestellt, dass es sich bei der Munition um eine Landmine handelt. Daraufhin haben sie den Bereich abgesperrt und den Kampfmittelräumdienst informiert. Nach ihrem Eintreffen haben die Experten versucht, die Mine zu entschärfen. Das hat aber nicht geklappt. Deshalb haben sie die Landmine dann durch eine kontrollierte Sprengung unschädlich gemacht. Nach rund 3 Stunden konnte die Sperrung der Wanderwege gegen 19 Uhr wieder aufgehoben werden.
0: Und noch eine Meldung, bei der die Polizei Euskirchen jetzt nach Zeugen sucht. Es geht um eine Attacke mit Pfefferspray. Volker, die Sache ist noch recht nebulös.
2: Nach bisherigen Erkenntnissen verließen ein 28-jähriger Euskirchener und ein noch unbekannter Mann am Freitagnachmittag einen Drogeriemarkt in der Euskirchener Innenstadt. Vor dem Geschäft attackierte der Unbekannte den 28-Jährigen mit Pfefferspray und verletzte ihn damit. Der Täter flüchtete anschließend. Die Polizei setzt ihre Hoffnungen auf eine umfangreiche Täterbeschreibung. Der Mann soll ein europäisches Erscheinungsbild gehabt haben. Sein Alter wird auf 30 bis 40 geschätzt und seine Größe auf 1,70 bis 1,80. Er war schwarz gekleidet. Auffällig waren kreisförmige Tätowierungen auf dem Handrücken. Hinweise bitte an die Polizei Euskirchen.
1: Das Wetter.
2: Es geht.
0: Ja, Volker, du wolltest, Entschuldigung.
2: Ja, wir hatten das nicht so abgesprochen, dass ich damit beginne, auch erzählen.
0: Okay, dann beginn
2: aber
0: du.
2: Aber du kannst es auch machen.
0: Nein, dann du hast nämlich aktuelle Temperaturen für uns. Das ist ja viel interessanter als alles andere.
2: Hellenthal 15, Mechernich 16 Grad. Und es geht dann tagsüber Richtung Sommer. Heute früh noch dicke Wolken, aber trocken, gegen Nachmittag lockert es auf. Freier Himmel, kräftiger Wind, 27 bis 30 Grad.
0: Ja, ich habe auch gar nicht so viel zu sagen zu morgen zumindest. Da ist es sehr ähnlich, Sonne und Wolken im Mix bei 27 bis 28 Grad. Am Mittwoch, da ist dann kaum mehr Wolken am Himmel. Es wird relativ freier Himmel. Und die nächsten Tage danach Richtung Wochenende, da wird es richtig, richtig sonnig. Es wird auch immer wärmer. Und am Wochenende dann bis zu 13 Sonnenstunden und 32 Grad möglich. Jetzt der schnellste Verkehrsservice für Eifel und Rheinland. Einmal auf der A1. Bitte vorsichtig fahren zwischen Blankenheim und Euskirchen. Höhe Mechernich und Wiskirchen, da besteht Gefahr durch Gegenstände auf der Fahrbahn. A4 Aachen-Köln zwischen Kreuz, Köln-West und Köln-Klettenberg, da hat es einen Unfall gegeben. Vorsicht, der ist auf dem linken Fahrstreifen hier. Und die A555 Bonn-Köln zwischen Rodenkirchen und Kreuz-Köln-Süd, da steht ein kaputter LKW auf der Fahrbahn. Bitte vorsichtig sein. Die längsten Staus, A1 Blankenheim-Euskirchen zwischen Nettersheim und Mechernich, 1 Kilometer Stau, dauert 7 Minuten länger. A4 Aachen-Köln zwischen Kreuz-Köln-West und Köln-Eiffeltor, 4 Kilometer stockend, 7 Minuten plus auch hier. Dann haben wir noch die A555 Bonn-Köln zwischen Köln-Godorf und Kreuz-Köln-Süd. 3 Kilometer Stau, da seid ihr dann in 10 Minuten durch. Allen unterwegs eine gute Fahrt, kommt gut durch.
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0: Jetzt mit Zoe Wees, ein Song, bei dem man nochmal leicht ein bisschen gähnen kann, ein bisschen die Augen ganz leicht aufmachen kann. Schönen Montagmorgen euch.
6: Morgen.
0: Ein bisschen gähnen kann, bis in die Augen ganz leicht.

0: klingt irgendwie wie so eine Lehrerin bei Hogwarts oder sowas. Like the way I do für euch.
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0: Ja, unsere kleine WM-Rubrik Ach was, die ich gerne genannt hätte. Ach was, Mensch, schau mal an. Es geht um so kleine Geschichten, die abseits des Spielfeldes so stattfinden. Zum Beispiel eine ganz besonders gute Tat der argentinischen Fans, hat Sarah Lenz für euch.
2: Inmitten von tausenden feiernden Fußballfans seinen Geldbeutel verlieren. Richtig mies, Geld und alle Dokumente sind dann fort, weil das Portemonnaie in diesem Gewusel wiederzufinden, ist eigentlich unmöglich. Es sei denn, man ist im Fanlager der Argentinier unterwegs. Dort hat ein Fan nämlich inmitten der WM-Feierei einen herrenlosen Geldbeutel gefunden. Und was macht er? Er stimmt einen ganz besonderen Gesang an. Er grölt nämlich den Namen des Besitzers und alle anderen steigen mit ein. Das machen sie so lange, bis sich tatsächlich der Fan meldet, dem der Geldbeutel gehört. Alle rasten aus und feiern danach noch ausgelassener weiter.

0: Mittlerweile auch 26 Jahre alt. Das Lied 2000 ist das rausgekommen. Und wenn wir dann mit dem Summer Jam mal durch sind, den genießen wir noch. Dann schauen wir mal Richtung Herbst. 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

Die Spin Doctors mit Two Princes. Wo sind sie denn? Ich sehe hier keine. Hier stehe nur ich. Ich bin Niklas Lünebach, eure One Princess, so quasi.

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1: Mit Nico Hartmann. Bei der Fußball-WM ist Rekordweltmeister Brasilien überraschend bereits im Achtelfinale gescheitert. Die Seleção unterlag Norwegen mit 1:2, weil Superstar Erling Haaland in der Schlussphase 2 Tore erzielte. Zum ersten Mal seit 1990 erreichte der fünffache Champion damit nicht das Viertelfinale. Im zweiten Achtelfinalspiel der Nacht gewann England gegen Co-Gastgeber Mexiko mit 3:2. In der Runde der letzten acht messen sich nun die Engländer um Trainer Thomas Tuchel mit Norwegen.
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2: Mit Thorsten Adolfs. Guten Morgen. Die Fußballwelt spricht seit dem Morgen kaum noch über den Sport. Die Politik ist in den Mittelpunkt gerückt. US-Präsident Trump soll nämlich mit einem Anruf bei FIFA-Boss Infantino die Rücknahme der Sperre des US-Nationalspielers Balogun erwirkt haben. Der Fall schlägt jetzt hohe Wellen. Nico Hartmann im WM-Studio hat die Einzelheiten.
1: Ob in Deutschland, Europa oder weltweit, es herrscht Entsetzen über die Aufhebung aller Regeln im Fall Balogun. Der US-Stürmer war im Spiel gegen Bosnien nach einem Tritt auf den Knöchel des bosnischen Spielers Mohamerovic nach VAR-Einsatz völlig zu Recht vom Platz geflogen. Donald Trump hat nun mal wieder sich über geltendes Recht hinweggesetzt und FIFA-Boss Infantino gebeten, diese Entscheidung zu überdenken. Mit Erfolg. Balogun's Sperre wurde aufgehoben, aber nun kommt es zu einem wütenden Aufschrei der Fußballwelt. Sogar intern gerät Infantino ins Kreuzfeuer der Kritik. Gegenüber der Bild sagte selbst ein Vizepräsident der FIFA: Das ist eine absolute Schande. Der Europäische Fußballverband UEFA und der belgische Fußballverband, nächster Gegner der US-Boys im Achtelfinale, führen laut der Zeitung Gespräche über den Eingriff. Der Top-Kandidat für den Bundestrainerposten Jürgen Klopp sprach bei Magenta TV: Das ist unser Spiel, nicht deren Spiel.
2: Und jetzt weitere Nachrichten im Überblick. In einigen Jahren braucht die Verkehrsbranche zehntausende neue Bus- und Bahnfahrer. Bis 2031 scheiden laut einer Studie des Kompetenzzentrums Fachkräftesicherung nämlich mehr als 60.000 Fahrer aus dem Job aus. Die Branche hofft auch auf autonom fahrende Busse. Das enorme Potenzial im öffentlichen Nahverkehr werde von der Politik aber noch zu wenig berücksichtigt, heißt es vom Verband Deutscher Verkehrsunternehmen. In Venezuela sind nach dem verheerenden Doppelerdbeben mittlerweile mehr als 3.300 Todesopfer geborgen. Außerdem ist von mehr als 16.700 Verletzten die Rede. Zur Zahl der Vermissten wurden keine Angaben gemacht, sie könnte aber bei bis zu 50.000 liegen. Davon gehen die Vereinten Nationen aus. Zusätzlich zum schon geplanten Stellenabbau könnten bei Porsche bis zu 4.000 weitere Arbeitsplätze abgebaut werden. Das schreibt das Handelsblatt. Davon betroffen sein sollen Mitarbeiter in den Bereichen Management und Verwaltung. Außerdem sollen am Entwicklungsstandort Weissach rund 30% der Kapazitäten auf dem Prüfstand stehen. Der CSD in Köln ist gestern mit einem Besucherrekord zu Ende gegangen. Nach Angaben des Veranstalters waren rund 1,5 Millionen Menschen dabei. Allein am Umzug mit rund 100 Festwagen waren über 60.000 Teilnehmer aktiv beteiligt. Die Demo stand diesmal unter dem Motto für Queer-Rechte, viele gemeinsam stark. Laut Polizei gab es bis zum Sonntagnachmittag keine Zwischenfälle. Der Kölner CSD zählt zu den größten in Deutschland und Europa. Soweit die Meldungen mit Thorsten Adolfs.
3: Das Wetter. Einen schönen guten Morgen nach Nettersheim und nach Blankenheim. 15 Grad aktuell bei euch. In Zülpich und Weilerswist 17 Grad. Da kommt auch noch ordentlich was obendrauf. 27 bis 30 Grad heute in der Spitze. Also es ist wieder Richtung Sommer unterwegs, das Wetter. Heute früh zwar noch mit dicken Wolken, es bleibt aber trocken. Gegen Nachmittag lockert es dann auf. Freier Himmel. Und ein bisschen kräftiger Wind ist auch noch mit dabei. Volker, du hast die Aussichten für uns?
4: Ja, morgen wird es ganz ähnlich. Es gibt Sonne und Wolken im Mix, so bei 27, 28 Grad. Ab Mittwoch kaum mehr Wolken und es wird immer wärmer.
3: Der schnellste Verkehrsservice für Eifel und Rheinland. Vorsicht auf der 1 Blankenheim-Euskirchen. Zwischen Mechernich und Wiskirchen, da liegen Gegenstände auf der Fahrbahn. Die A4 Aachen-Köln zwischen Kreuzköln-West und Köln-Klettenberg. Achtung, ein Unfall auf dem linken Fahrstreifen da. Und auf der 555 Bonn-Köln zwischen Rodenkirchen und Kreuzköln-Süd, da ist ein LKW liegen geblieben. Die längsten Staus, A1 Blankenheim-Euskirchen zwischen Nettersheim und Mechernich. 1 Kilometer braucht ihr eine Viertelstunde länger. Die 555 Bonn-Köln zwischen Köln-Godorf und Kreuzköln-Süd. 2 Kilometer, ungefähr 5 Minuten länger. Und die 555 Köln-Bonn jetzt zwischen Kreuzborn-Nord und Übergang Bonn-Zentrum. Dichter Verkehr dauert 10 Minuten länger. Allen unterwegs, gute Fahrt.
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3: Ja, Volker, wir haben vorhin schon festgestellt, so richtig viel mit Sylvester Stallone und Rocky und sowas können wir zwei irgendwie nicht.
4: Ja, ich kann mich nicht mehr so erinnern, ne? Das ist so lange her, dass ich die Rocky-Filme mal gesehen habe.
3: Ja, ich habe sie nie gesehen, tatsächlich, muss ich zu meiner Schande gestehen. Aber natürlich unser Filmmann Jörg Albrecht, der ist gleich für uns da und gratuliert, denn Sylvester Stallone wird 80. Ja, schönen Montag euch.
4: Guten Morgen.

0: 10:08, schönen Montag euch. Niklas Lünebach ist hier für euren Start in die neue Woche.
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3: Ist das ein Spruch aus den 80ern?
0: Nein, aber es ist auf jeden Fall ein Spruch von einem 80er. So alt wird heute nämlich Sylvester Stallone, alias Rocky oder Rambo. So kennen wir ihn. Er feiert seinen 80. Geburtstag und da muss natürlich, es ist ja, also das gibt schon seinen Job als Kinomann her, da muss Jörg Albrecht einfach mal gratulieren.
4: Ich beschütze dich vor den Gangs. Das kann riskant werden.
5: Hier war nichts riskant, bevor sie aufgetaucht sind.
6: Ein New Yorker Mafioso wird in die Provinz geschickt. Sylvester Stallone ist der Tulsa King in der gleichnamigen Serie, von der gerade die 4. Staffel gedreht wird. Eine Rolle, wie sie sich Stallone auf seine alten Tage gewünscht hat.
7: I've always wanted to play a gangster, but play it.
6: Ich wollte schon immer einen Gangster spielen. Außerdem wollte ich mich selbst spielen. Also das, was man da sieht, bin im Grunde genommen ich. Das perfekte Konzept für einen, der weiß, dass er nicht gerade der weltbeste Schauspieler ist.
7: I know. I'm not the best actor, Nora. I know.
6: Trotzdem hat Sylvester Stallone Karriere gemacht. Dank diesem Typen hier.
8: Mr. Balboa. Rocky. Nennen Sie mich Rocky.
6: Rocky, der Underdog aus Philadelphia, der sich nach oben boxt. Anfang der 1970er Jahre hat er die Idee zu der Story. Er verkauft nicht nur das Drehbuch. Stallone macht auch zur Bedingung, dass er die Titelrolle spielt.
7: Rocky, I had no idea.
6: Ich hätte nie geglaubt, dass Rocky auf diese Resonanz stoßen würde. Mich riefen viele berühmte Leute aus Hollywood an. Alle waren voll des Lobes und ich dachte, es funktioniert. Viele Rollen, die danach kommen, sind aber eher eine Rocky-Horror-Picture-Show. Stallone erspielt sich die goldene Himbeere als schlechtester Schauspieler des Jahrhunderts mit Filmsätzen für die Ewigkeit.
9: Das ist blaues Licht.
10: Und was macht es?
9: Es leuchtet blau.
6: Dass er mehr drauf hat, beweist er dann nochmal mit 70. Für seinen 7. Rocky-Auftritt gewinnt er zwar keinen Oscar, aber immerhin den Golden Globe. Grund genug, sich bei Rocky Balboa zu bedanken, dem besten Freund, den er jemals gehabt hat.
7: I want to thank my imaginary friend Rocky Balboa for being the best friend I ever had.

0: Die Die, ja, und wir alle wissen, wo der Song ist, da ist die WM nicht weit.
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0: Und da gab es gestern, beziehungsweise heute, je nachdem wie man auf die Uhr guckt, ne, zwei ganz dramatische Achtelfinalpartien bei der WM. Eine große Fußballnation ist ausgeschieden und hat mir ziemlich hart meine Bonuspunkte beim Tippspiel kaputt gemacht. Danke dafür. Eine andere große Fußballnation hat es gerade so ins Viertelfinale geschafft. Nico Hartmann aus dem WM-Studio. Es ist fast schon surreal. Brasilien muss sich schon im Achtelfinale verabschieden, ne?
2: Ja, und sie sind an einem Spieler gescheitert. Ihr könnt es euch denken, Erling Haaland. Mit einem späten Doppelpack schickte er den Rekordweltmeister heim. In der 79. Minute traf er per Kopfball und dann in der 90. Minute mit einem ansatzlosen Schuss flach ins Eck. Neymar konnte per Elfmeter nur noch verkürzen und perfekt war die Sensation schlechthin. Brasilien scheiterte zum ersten Mal seit 36 Jahren im Achtelfinale und für die Ruderer aus Skandinavien ist jetzt alles möglich. Sie haben ja einen Haaland mit 7 Toren im Turnier und einen großartigen Nyland im Tor, der gestern wieder über sich hinauswuchs.
0: Dann gab es noch das Spiel England gegen Mexiko. Man muss sagen, da hat sich England ziemlich durchgekämpft, ne?
2: Ja, und das kann ein Schlüsselmoment für die Engländer auf dem Weg zum heiß ersehnten Titel gewesen sein. Jude Bellingham legte die Basis mit einem Doppelpack binnen 120 Sekunden kurz vor der Pause. Mexiko traf dann aber auch schnell zum 1:2, weil Gerald Kwanzaa von Bayer 04 Leverkusen aber dann nach VAR-Prüfung rot sah, wurde es ganz dramatisch. England wankte, fiel aber nicht. Harry Kanes Elfmeter brachte die Vorentscheidung. Mexiko kam nochmal heran, aber am Ende verteidigte das Team von Trainer Thomas Tuchel den Vorsprung. England geht jetzt mit breiter Brust ins Duell mit Norwegen und Erling Haaland.
0: Alles geile Spiele, gerät aber ein bisschen in den Schatten von einem anderen Thema, was gerade hochkocht. Es geht um die Aufhebung einer Rotsperre.
2: Ja, und das ist ein Skandal mit weitreichenden Folgen. Die FIFA hat nämlich die Rotsperre gegen den besten Torjäger der USA bei der WM, Balogun, aufgehoben. Und US-Präsident Donald Trump soll das beeinflusst haben. The Athletic, der Nachrichtensender CNN und die Nachrichtenagentur AP berichten, dass Trump persönlich bei Verbandsboss Infantino angerufen habe, um die rote Karte gegen Balogun zurückzunehmen. Und genauso ist es dann auch geschehen. Unfassbar. Nicht nur die Belgier, der nächste Gegner der USA, reagierten empört. Es ist ein Aufschrei, der derzeit durch die Fußballwelt geht. Ein handfester Skandal, der uns noch Tage beschäftigen wird.
0: Wirklich wahnsinnig, was da abgeht bei dieser WM. Dabei hatte sie so einen guten Ruf bis jetzt. Hust, hust.
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0: Cassandra Steen und Adel Tawil mit Stadt. Und wir gehen jetzt in den Nachrichten auch erstmal in eine Großstadt.
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0: Nämlich nach Köln. Für Queerrechte viele gemeinsam stark. Unter diesem Motto ist gestern die CSD-Demoparade durch die Kölner Innenstadt gezogen. Als Höhepunkt des Cologne Pride. Volker Seiler aus den Lokalnachrichten. Die Veranstalter, die sprechen jetzt von einer Rekordbeteiligung.
2: Ja, nach deren Einschätzung war die Stadt so voll wie noch nie bei einem CSD. Rund 1,5 Millionen Menschen hätten demonstriert. Auch die Ordnungsbehörden hätten diesen Eindruck bestätigt, sagt Niklas Kaiser vom Cologne Pride.
3: Weil wir mit dem CSD in Köln einmal im Jahr auf der Weltbühne mitspielen. Wir haben einen der größten Prides in Europa und senden aus unserer Stadt am Rhein ein ganz klares Zeichen. Wir sind viele gemeinsam stark. Das ist nicht ein leerer Claim, sondern wir zeigen mit dem CSD jedes Jahr, dass das Wirklichkeit ist, dass wir viele gemeinsam stark sind.
2: Laut Polizei und Veranstaltern verlief der Tag insgesamt sehr friedlich. Gegen 18 Uhr rollte der letzte Wagen über die Deutzer Brücke. Bei dem Zug hatten 250 Gruppen und 60.000 Teilnehmer mitgemacht.
0: Bei einem schweren Verkehrsunfall auf der Autobahn 61 ist es in der Nacht zu Sonntag eine vierköpfige Familie verletzt worden. Ein Kind musste notoperiert werden. Was ist da genau passiert?
2: Ja, in der Nacht war die Familie mit ihrem VW Charan in Fahrtrichtung Koblenz unterwegs. Zwischen Miel und Rheinbach war der Wagen dann von der Fahrbahn abgekommen und hatte die Leitplanke durchbrochen. Wie genau und warum es zu dem Unfall kam, ist unklar und wird noch ermittelt. Der 38 Jahre alte Fahrer, seine 36-jährige Beifahrerin sowie die 5 und 6 Jahre alten Kinder wurden in umliegenden Krankenhäuser eingeliefert. Die 6-jährige Tochter liegt nach einer Not-OP auf der Intensivstation.
0: Und einen ziemlichen Schreck im Wandergebiet Wilder Kermeter gab es gestern Nachmittag im Nationalpark Eifel. Da wurde Munition gefunden. Passanten hatten die Entdeckung zumindest so der Polizei gemeldet.
2: Genau, und Fotos der Einsatzkräfte haben dann nahegelegt, dass es sich um eine Landmine handeln muss. Daraufhin hat die Polizei den Bereich abgesperrt und den Kampfmittelräumdienst informiert. Nach ihrem Eintreffen haben die Experten versucht, die Mine zu entschärfen. Das hat aber nicht geklappt. Deshalb haben sie die Landmine durch eine kontrollierte Sprengung unschädlich gemacht. Nach knapp 3 Stunden konnte die Sperrung der Wanderwege gegen 19 Uhr dann wieder aufgehoben werden.
1: Das Wetter.
2: Es geht wieder Richtung Sommer. Heute früh noch dichtere Wolken, aber trocken. Gegen Nachmittag lockert es auf. Dann kräftiger Wind an 27 bis 30 Grad. Aktuell noch ein bisschen frischer, 17 Grad in Nettersheim, 18 Grad in Calw.
0: Morgen sieht es dann ähnlich aus, also Sonne und Wolken im Mix bei so 27, 28 Grad. Ab Mittwoch dann kaum mehr Wolken und es wird immer wärmer. Am Wochenende dann 13 Sonnenstunden und bis zu 32 Grad bei uns im Kreis möglich. Hier ist der schnellste Verkehrsservice für Eifel und Rheinland. Vorsicht auf der 1, Blankenheim-Euskirchen. Zwischen Mechernich und Wiskirchen Gefahr durch Gegenstände auf der Fahrbahn. Dann haben wir die längsten Staus. A1 Dortmund-Köln zwischen Kreuz Leverkusen und Köln-Niel. 2 Kilometer, 5 Minuten plus. Die A555 haben wir auch noch. Bonn-Köln zwischen Köln-Godorf und Kreuz Köln-Süd. 2 Kilometer Stau. Da kommen ungefähr 10 Minuten obendrauf. Und wenn ihr noch was gesehen habt, einen Stau oder einen Blitzer oder sonst irgendwas, die Radio Euskirchen-Verkehrshotline ist die 02251 95 77 00. Könnt ihr uns auch eine WhatsApp drüber schreiben.
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0: Und das ist doch mal ein Service hier für alle, die heute Morgen aufs Frühstückbrot das Salz vergessen haben. Ava Max bringt's vorbei. Das ist mit Salt. Schönen Montag euch.
2: Morgen.

0: Radio Euskirchen ist hier mit Niklas Lünebach am Montagmorgen. Kommt gut in die Woche rein. Noch ist ja WM, da rollt der Ball noch in den USA, in Mexiko, in Kanada. Ja, aber wir sind ja eh raus. Der ein oder andere hat dann auch schon wieder aufgehört zuzugucken. Vielleicht wird das Finale nochmal geschaut, aber naja. Dann konzentrieren wir uns lieber auf die nächste Bundesliga-Saison und auf unseren FC. Jetzt ist der Spielplan raus. Ende August geht's los und gegen wen wir wann so ran müssen, das weiß FC-Reporter Guido Ostrowski.
1: Könnt ihr es auch schon hören?

0: 60.000 volles Haus. Der FC startet Ende August mit einem Heimspiel in die neue Saison.
1: Ja, so stellt man sich ein Wochenende vor.
0: Der Europa-League-Teilnehmer TSG Hoffenheim kommt.
2: Lust ist riesig groß.
0: Eine Woche später geht's nach Stuttgart. Zeit, den geizigen Schwaben endlich mal wieder die Punkte wegzunehmen. So wie vor 5 Jahren.
3: Toni Modest in der 88. Minute! Oh, la, la, la, la, la, la.
0: Es folgen Spiele gegen die Nordlichter, Bremen und Hamburg. Und dann, ja dann, Derby.
1: Geil.
0: Am 5. Spieltag kommt Erzrivale Gladbach nach Kölle.
4: Das wird die 4-0 wegschicken nach Hause. Ne? Das ist unsere Erwartung in Köln.
0: Und wäre doch schön, am 9. Spieltag auch das kleine Derby gegen Leverkusen zu gewinnen.
5: Oh, da mit Sicherheit.
0: Danach geht's zu den Bayern. Und wir geben die Hoffnung nicht auf. Und dann Bundesliga-Neuling, Stadtrekordmeister. Am 11. Spieltag ist Elversberg zu Gast.
6: Arbeit ist interessant, ja.
0: Nach dem 14. Spieltag, auswärts in Mainz, ist dann schon Winterpause.
7: Weihnachten kann kommen, ne?
0: Die restlichen 3 Spiele der Hinrunde folgen erst im Januar. Heimspiel-Doppelpack gegen Freiburg und Dortmund.
1: Super, toll, perfekt.
0: Und zu guter Letzt das Auswärtsspiel beim Aufsteiger Paderborn.
8: Vielleicht gehen wir mal steil, Europa League, Champions League. Alles machbar, ne?
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1: Wet, wet, wet mit Love is all around. Schöner Song, aber um 8:45, da braucht man irgendwie nochmal was, um gut aufzuwachen. Irgendwas, um den Tag zu starten. Was haben wir denn hier so? Adele mit Hello. Nee, warte, das ist... Hier, das ist eine gute Idee. Das ist Sean Paul mit She Doesn't Mind. So, damit ihr jetzt das Radio mal richtig aufdrehen könnt, damit ihr gut in den Montag gut startet, damit ihr gut in die Woche kommt. Ich bin Niklas Lünebach. Ich wünsche euch viel Spaß jetzt hier beim

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1: Mit Thorsten Adolfs. Guten Morgen. Deutschland hat in ein paar Jahren zu wenige Busfahrer. Auch die Bahn ist betroffen. Davor warnt eine Studie des Kompetenzzentrums Fachkräftesicherung. Demnach sind 40% der aktuellen Fahrerinnen und Fahrer mindestens 55 Jahre alt. Über 60.000 Beschäftigte der Branche würden bis 2041 in Rente gehen, heißt es. Es kämen aber Stand heute viel weniger aus jüngeren Generationen nach. Infos von Marc Weiß.
2: Laut der Studie haben die Verkehrsunternehmen zwei große Probleme. Das eine sind die vielen Babyboomer, die sich langsam verabschieden. Die geburtenstarken Jahrgänge sind einfach viel größer als alle nachrückenden Generationen. Der Jahrgang 1964 sei zum Beispiel doppelt so groß wie der 2024er, heißt es. Das zweite Problem ist, dass die wenigen Jüngeren ohnehin nicht Busfahrer oder Lokführer werden wollen oder nur sehr wenige von ihnen. Das führe zu Einschränkungen, weniger ÖPNV und das bremse die Mobilitätswende aus. Den Arbeitgebern wird empfohlen, sich auf die jüngere Generation zuzubewegen. Man müsse als Arbeitgeber attraktiv sein, sagen die Forscher, und das bedeutet mit Blick auf die Wünsche der Jüngeren vor allem flexiblere Arbeitszeitmodelle. Unklar ist, ob sich das drohende Personalproblem durch autonom fahrende Busse vielleicht doch erledigt. Verlassen könne man sich darauf aber heute noch nicht, sagen die Forscher. Dafür werde zu wenig in dieses Gebiet investiert. Hier sollten Bund und Länder Finanzierungsmöglichkeiten schaffen, damit es nicht bei vereinzelten Testfahrten von autonom fahrenden Bussen bleibe.
1: Und jetzt weitere Meldungen im Überblick. Der wohl künftige Bundestrainer Jürgen Klopp wütet gegen US-Präsident Trump und FIFA-Boss Infantino. Es geht um die Rücknahme einer roten Karte gegen einen Spieler der USA. Trump soll bei dem Thema Einfluss auf Infantino genommen haben. Klopp sagte dazu bei Magenta TV, diese beiden Menschen, die beide keine Ahnung von Fußball hätten, sollten gar nichts damit zu tun haben. Die FIFA-Entscheidung stelle alles in Frage. Der Onlinehandel in Deutschland macht gute Umsätze. Vom Verband BEVH heißt es, dass die Umsätze von April bis Juni um gut 5% gestiegen sind. Besonders stark zulegen konnten Anbieter von Waren des täglichen Bedarfs und Drogeriehändler. Auch bei Online-Blumenhändlern, Anbietern von Freizeitartikeln und von Motorradzubehör liefen die Geschäfte gut. Im Zusammenhang mit einem der größten Kriegswaffenfunde in Deutschland seit Jahrzehnten beginnt in diesen Minuten in Wuppertal der Prozess. Die Polizei hatte in Remscheid rund 300 scharfe Waffen sichergestellt. Darunter waren über 120 Maschinen, Gewehre, Dutzende Maschinenpistolen und sogar Panzerabwehrwaffen. Und als ob das nicht schon genug gewesen wäre, kamen noch fast 100.000 Schuss Munition dazu. Das Ganze war in geheimen Räumen versteckt und sollte wohl größtenteils verkauft werden. Die drei Beschuldigten wurden überführt, als sie ihre Waffen verdeckten Ermittlern zum Kauf anboten. Das waren die Nachrichten mit Thorsten Adolfs.
3: Das Wetter. Einen schönen guten Morgen nach Nettersheim. 18 Grad haben wir gerade bei euch. Hellenthal und Schleiden kommen auf 19 Grad. Heute früh starten wir noch, ja, ziemlich bewölkt. Ich guck mal gerade. Ja, viel sehe ich vom Himmel jetzt hier in Euskirchen-Oeynheim noch nicht. Also viele Wolken sind da. Das ändert sich aber gegen Nachmittag. Da lockert es auf. Da kriegen wir dann freien Himmel. Kräftiger Wind ist mit dabei bei 27 bis 30 Grad. Volker, du hast für uns die Aussichten.
4: Ja, morgen geht's ganz ähnlich weiter. Sonne und Wolken im Mix bei so 27, 28 Grad. Ab Mittwoch kaum mehr Wolken und es wird immer wärmer. Am Wochenende stand jetzt so 13 Sonnenstunden und 32 Grad möglich.
3: Der schnellste Verkehrsservice für Eifel und Rheinland. Eine Meldung von der Blankenheim-Euskirchen zwischen Mechernich und Wiskirchen. Achtung, da liegen Gegenstände auf der Fahrbahn. A4 Aachen-Köln zwischen Kreuzköln-West und Köln-Eifeltor. Da ist gerade dichter Verkehr, seid ihr in wenigen Minuten durch. Und die 555 Bonn-Köln zwischen Köln-Godorf und Kreuzköln-Süd. 1 Kilometer Stau. Da sind so 5 Minuten plus allen unterwegs. Gute Fahrt!
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3: Mit eurem Frühteam, mit Niklas Lünebach
4: und Volker Seiler.
3: Ja, euer Radio Euskirchen am Morgen. Ich hoffe, euch gefällt's.
5: Ja, ist cool. Der Moderator scheint sehr nett zu sein. Ja, bisher macht Spaß.

0: Ah, Vorsicht, ein Auto. Ne? Kennen wir den Satz? Vorsicht, Fahrradfahrer. Ist auch noch so ein Satz. Vorsicht, Fußgänger. Das hört man irgendwie weniger. Ja, also alles Wichtige für vor allem so Stadtplaner sind gefühlt Autos. Mittlerweile auch Radfahrer, Fußgänger eher weniger. Haben zumindest viele das Gefühl, auch in der Euskirchener Innenstadt. Da gab es jetzt deshalb in der vergangenen Woche eine Gruppe von Politikern und Verkehrsplanern und eben auch einem guten Dutzend Einwohner, die zu Fuß unterwegs waren, um sich ein paar Problemstellen in Euskirchen mal ein bisschen genauer anzuschauen. Dieser Teilnehmer hier, der fand zum Beispiel an der Kreuzung Entenpfuhl, da müsste es für Fußgänger unbedingt mal was getan werden.
1: Die Kreuzung hier ist super unübersichtlich und ja, die Wege sind super eng für Fußgänger und dann kommt noch dazu, dass es keine richtige Möglichkeit gibt, über die Straße zu laufen. Also hier würde ich auf jeden Fall was verändern wollen.
0: Alle Ideen und Vorschläge, die wurden gesammelt. Letztendlich muss natürlich die Politik entscheiden, was da verändert wird. Larissa Houston von Go Rheinland begleitet so Projekte im ganzen Land. Sie sagt, es muss nicht immer direkt ein Riesenumbauprojekt folgen.
2: Ja, das sind manchmal auch die ganz vermeintlich einfachen, aber das Leben erleichternden Dinge wie eine Bordsteinabsenkung oder auch eine Verabredung mit den Abfallwirtschaftsbetrieben, dass die Mülleimer an einem anderen Ort, wenn sie ausgeleert wurden, abgestellt werden, weil die tatsächlich im Weg sind. Aber das sind Hinweise, die eben auch nur die Bürgerschaft, die wirklich nah dran sind, einem geben können.
0: Ja, darum sind diese Zu-Fuß-Begehungen mit Bürgern eben wichtig, sagt die Stadt auch. Heute gibt es noch eine zweite und die ist in Flamersheim. Verkehrsplaner Severin Perscheid.
3: Dort möchten wir den Schulverkehr und den Kindergartenverkehr in den Vordergrund stellen. Wir haben in Flamersheim eine große Ortsdurchfahrt, die für den Fußverkehr ein Hindernis darstellt. Fehlende Querungen, hohe Geschwindigkeiten und da werden wir im gleichen Format gucken, wie wir gemeinsam an konstruktiven Lösungen arbeiten können.
0: Und wenn Severin Perscheid wir sagt, dann meint er auch euch, denn alle sind herzlich willkommen beim Rundgang heute in Flamersheim. Ab 17 Uhr ist das. Treffpunkt ist die Grundschule. Radio Euskirchen ist hier am Montagmorgen. Macht's euch schön.

0: Michael Patrick Kelly mit Wonders. Gleich gibt's neue Musik für euch von Kygo, Save My Love, sehr geiler Song. Aber erstmal muss noch jemand gratulieren, und zwar dem Rambo, dem Rocky. Sylvester Stallone wird heute 80 Jahre alt und Hannes Höfer, der wollte auch mal alles Gute wünschen.
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2: Ich habe mich letztens wegen Sylvester Stallone blamiert. Ich war auf einer Party und die Tochter von einem Kumpel wollte gegen mich Armdrücken machen. Ich meine, klare Sache, sie ist 5 Jahre alt, 20 Kilo schwer. Da könnt ihr euch schon denken, wie es ausging. Genau, ich habe verloren. Da wollte ich einen Witz machen und habe meine Kappe umgedreht und gesagt, das ist jetzt, als würde ich die Maschine anwerfen. Wisst ihr, wie Sylvester Stallone in Over the Top? Kannte sie nicht mal. Ich meine, klar, Stallone ist für sie nur ein Opa aus den USA und Silvester nicht mehr als ein Tag, wo sie lange aufbleiben darf. Aber trotzdem, die konnte sich ja nicht mal dafür begeistern, als ich ihr erzählt habe, dass es in dem Film um einen einsamen LKW-Fahrer geht, der sich mit Armdrücken was dazu verdient. Und jetzt frage ich euch, haben die Kinder von heute den Sinn für Kunst komplett verloren? Ich meine, ich habe mir doch auch 3-mal für sie Frozen reingezogen. Okay, 2-mal habe ich es für mich gemacht, aber es geht ja ums Prinzip. Wusstet ihr eigentlich, dass beim Armdrücken über 30 Muskeln im gesamten Oberkörper aktiviert werden? Und wenn du die Augen dabei zukneifst, sogar 32. Und immer dran denken, wenn du die Maschine anwirfst, musst du auch bereit sein, sie zu tanken.
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0: Und den möchte ich dir lassen, Volker. Du hast eben gesagt, das ist der Song über diesen Fußballer da.
1: Ja, hatte ich gedacht, Messi, oder?
0: Ja, Lola Young. Das.
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0: Die Veranstalter, die sprechen von einem neuen Rekord. 1,5 Millionen Menschen haben gestern nach deren Schätzungen den CSD in Köln gefeiert und für Queer-Rechte demonstriert. Volker Seiler aus den Lokalnachrichten. Es ist auch alles friedlich geblieben.
1: Genau, Meldungen über besondere Vorkommnisse gibt es von der Polizei bislang nicht. Die große Demoparade war wie jedes Jahr der Höhepunkt des Cologne Pride. Die Stimmung bei Teilnehmern und Besuchern war bestens.
3: Die Leute sind einfach offen und super tolerant. Wir haben ja eine sehr, sehr, sehr schöne Zeit.
4: Wir lieben die Parade. Bunt, vielfältig.
5: Ja.
4: Schöne Stimmung in der Stadt.
5: Nette Leute, gute Musik.
6: Einfach die Menschen feiern zusammen und das ist das, was zählt. Love is love. Happy Pride an alle. Mehr kann man gar nicht sagen.
1: Auch NRW-Innenminister Herbert Reul war vor Ort. Er sagte, dass er sich Sorgen mache. Wir haben zunehmend Menschen, die den Anspruch erheben, zu bestimmen, wie man leben muss. Und das ist ein Irrtum, so Reul. Bei dem Demonstrationszug hatten 250 Gruppen und 60.000 Teilnehmer mitgemacht.
0: Einen ziemlichen Schreck gab es gestern Nachmittag im Wandergebiet Wilder Kermeter im Nationalpark Eifel. Da ist Munition gefunden worden. Passanten hatten zumindest diese Entdeckung der Polizei gemeldet.
1: Ja, und die Beamten haben dann auch festgestellt, dass es sich bei der Munition um eine Landmine handelt. Daraufhin haben sie den Bereich abgesperrt und den Kampfmittelräumdienst informiert. Nach ihrem Eintreffen haben die Experten versucht, die Mine zu entschärfen. Das hat aber nicht geklappt. Deshalb haben sie die Landmine durch eine kontrollierte Sprengung unschädlich gemacht. Nach rund 3 Stunden konnte die Sperrung der Wanderwege gegen 19 Uhr wieder aufgehoben werden.
0: Und dann noch eine Meldung, bei der die Polizei in Euskirchen jetzt auch noch Zeugen sucht. Es geht um eine Attacke mit Pfefferspray. Volker, die Sache ist generell noch recht nebulös, ne?
1: Ja, nach bisherigen Erkenntnissen verließen ein 28-jähriger Euskirchener und ein noch unbekannter Mann am Freitagnachmittag einen Drogeriemarkt in der Euskirchener Innenstadt. Vor dem Geschäft attackierte der Unbekannte den 28-jährigen mit Pfefferspray und verletzte ihn damit. Der Täter flüchtete. Die Polizei setzt ihre Hoffnungen auf eine umfangreiche Täterbeschreibung. Der Mann soll ein europäisches Erscheinungsbild gehabt haben. Sein Alter wird auf 30 bis 40 geschätzt und seine Größe auf 1,70 Meter bis 1,80 Meter. Er war schwarz gekleidet. Auffällig waren kreisförmige Tätowierungen auf dem Handrücken. Hinweise bitte an die Polizei Euskirchen.
2: Das Wetter.
1: Da geht's wieder Richtung Sommer. Heute früh noch dicke Wolken, aber trocken. Gegen Nachmittag lockert es auf. Freier Himmel, kräftiger Wind, 27 bis 30 Grad im Tagesverlauf. Aktuell haben wir in Schleiden 20, in Euskirchen 22 Grad.
0: Morgen sieht's dann ähnlich aus. Sonne und Wolken im Mix. Auch mal etwas dickere Wolken, aber es soll relativ trocken bleiben. Die Sonne kommt auch immer mal wieder raus. Kräftiger Wind ist mit dabei bei um die 27, 28 Grad. Ab Mittwoch dann kaum noch Wolken. Vor allem ab Mittag ist dann freier Himmel. Und die nächsten Tage wird's dann immer schöner, immer freundlicher. Am Wochenende dann bis zu 32 Grad sogar und 13 Sonnenstunden, die wir da abkriegen könnten. Der schnellste Verkehrsservice für Eifel und Rheinland mit einer Meldung von der A1. Blankenheim-Euskirchen. Vorsichtig fahren zwischen Mechernich und Wiskirchen. Da liegen nämlich Gegenstände auf der Fahrbahn. Die A4 Aachen Richtung Köln in Höhe Kreuzköln-Süd. Achtung, da ist ein Auto liegen geblieben. Die längsten Staus, da haben wir gar nicht so viele. A1 Köln-Euskirchen zwischen Köln-Bocklemünd und Köln-Löwenich. Dichter Verkehr seit den wenigen Minuten durch. Und auf der 555 Bonn-Köln zwischen Köln-Rodenkirchen und Kreuzköln-Süd 1 Kilometer. Auch da wenige Minuten und dann seid ihr durch.
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0: Mit Volker Seiler.
1: Guten Morgen.
0: Und Niklas Lünebach. Und das ist jetzt Alexandra Stan. So, Mr. Sexo Beat. Und danach geht's in die 80er zurück. 1986, Died in Your Arms. Macht euch einen richtig schönen Start in den Montag.

0: Die Cutting Crew ist das für euch. Um 9 Uhr gleich 42. Radio Euskirchen ist hier für euren Start in den Montagmorgen.
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0: Es wird Zeit für unser kleines WM-Ach-Was des Tages. So kleine Geschichten, die rund um die WM passieren. Und da geht es heute um eine besonders gute Tat der argentinischen Fans. Die hat Sarah Lenz für uns.
2: Inmitten von tausenden feiernden Fußballfans seinen Geldbeutel verlieren. Richtig mies, Geld und alle Dokumente sind dann fort, weil das Portemonnaie in diesem Gewusel wiederzufinden, ist eigentlich unmöglich. Es sei denn, man ist im Fanlager der Argentinier unterwegs. Dort hat ein Fan nämlich inmitten der WM-Feierei einen herrenlosen Geldbeutel gefunden. Und was macht er? Er stimmt einen ganz besonderen Gesang an. Er grüllt nämlich den Namen des Besitzers und alle anderen steigen mit ein. Das machen sie so lange, bis sich tatsächlich der Fan meldet, dem der Geldbeutel gehört. Alle rasten aus. Und feiern danach noch ausgelassener weiter.
0: Ja, guck mal, wie geil. Es gibt doch auch noch gute Meldungen bei dieser WM. Auch wenn im Moment alle über die schlechten reden.

0: Cyrill mit Stumblin' In hier bei uns bei Radio Euskirchen. Ich bin Niklas Lünebach und raus für heute. Aber eine gute Tat, die habe ich heute noch. Und zwar gebe ich euch diese Meldung von Manni einmal weiter.
1: Hallo, von Karl runter Richtung Malmtaler Höhe werden Fotos gemacht. Bitte langsam fahren, 70 ist da.
0: Also fahrt vorsichtig, kommt gut an, Wallenthaler Höhe Richtung Roggendorf, da wird mal wieder geblitzt. Wir hören uns am Donnerstag wieder, morgen ist der Steini für euch da. Aber erstmal Taylor Swift mit Opolite, macht's gut.

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1: Mit Nico Hartmann. Nach dem bitteren 2:3 im heimischen Aztekenstadion gegen England und dem damit verbundenen Ausscheiden der Mexikaner im WM-Achtelfinale hat Nationaltrainer Javier Aguirre seinen Rücktritt erklärt. Der 67 Jahre alte Coach ist nun am Ende seiner insgesamt dritten Amtszeit. Erstmals kassierte Mexiko bei einer WM im Aztekenstadion in der regulären Spielzeit eine Niederlage. Nach einem starken Turnier der Mexikaner und einer unglücklichen Niederlage in Überzahl gegen England bilanzierte Aguirre am Ende, ich gehe mit Stolz.
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2: Mit Thorsten Adolfs. Guten Tag. Es gibt einen Hoffnungsschimmer, was die Kauflaune in Deutschland angeht. Die hat sich im Juni weiter verbessert, wenn auch auf niedrigem Niveau. Das meldet der Handelsverband. Das bedeutet, dass die Verbraucher wieder etwas mehr kaufen. Das sogenannte Konsumbarometer ist ein wichtiger Indikator für die deutsche Wirtschaft. Frage an Marc Weiß, wie muss man das jetzt einordnen?
3: Also die Sektkorken knallen noch nicht, denn wenn man die aktuellen Zahlen mit denen von vor einem Jahr vergleicht, also aus der Zeit vor dem Iran-Krieg, dann sind sie jetzt immer noch schlecht. Aber der Trend ist gut, es wird jetzt in sehr kleinen Schritten von Monat zu Monat etwas besser. Das ist das Positive. Was bei diesen Umfragen ja auch immer sehr wichtig ist, das ist der Blick in die Zukunft. Und hier geht es ebenfalls leicht nach oben. Die meisten Menschen in Deutschland haben die Hoffnung, dass sich die gesamtwirtschaftliche Lage verbessert und dass sie davon dann auch finanziell profitieren, zum Beispiel durch Gehaltserhöhungen in der Zukunft.
2: Es gab heute auch Zahlen zum Onlinehandel.
3: Genau, die hat der E-Commerce-Verband veröffentlicht und auch hier hat sich die Kauflaune verbessert, also genau wie in der Gesamtentwicklung. Die Zahlen für den Onlinehandel separat sind deshalb so wichtig, weil sich der Handel immer mehr auf die Online-Plattformen verlagert und es werden auch immer mehr Dinge des täglichen Bedarfs online gekauft. Also nicht mehr nur Fernseher oder fette Lautsprecherboxen, sondern Drogerieartikel, Blumen, auch Medikamente, sowas. Und hier gab es starke Zuwächse bei Blumen, zum Beispiel ein Plus von 10% und Versandapotheken konnten sogar fast 14% beim Umsatz zulegen. Also es geht insgesamt leicht aufwärts, in einzelnen Branchen sogar relativ stark.
2: Dankeschön, Marc. Und jetzt weitere Meldungen in der Zusammenfassung. Beim Gesundheitssparpaket der Bundesregierung soll es noch ein paar Änderungen geben. Nach Informationen der FAZ soll die Zusatzbelastung bei der Familienversicherung geringer ausfallen. Außerdem sollen Eltern, deren Kinder jünger als 12 sind, davon ausgenommen bleiben. Auch bei der Zuzahlung für Medikamente und Krankenhausaufenthalte sollen noch Entlastungen geplant sein. Viele Firmen in Deutschland befürchten laut einer Bertelsmann-Studie eine Schwächung der Demokratie und eine gesellschaftliche Spaltung. Für sie stellt auch die wirtschaftliche Schwäche ein Risiko für die Demokratie dar. Außerdem gab fast jede dritte Firma an, dass die gesellschaftliche Polarisierung das Betriebsklima belaste. Riesige Menschenmengen ziehen seit dem Morgen durch die iranische Hauptstadt Teheran. Dort hat der Trauerzug für den getöteten obersten Führer Khamenei begonnen. Er soll etwa 10 Stunden dauern und gilt als Höhepunkt der Trauerbekundungen. Khamenei war Ende Februar bei US-israelischen Angriffen ums Leben gekommen. Viel kaputt gegangen ist in der vergangenen Nacht auf der A52 in Richtung Romont. Dort hatte ein Auto mit Wohnwagen mehrere Streifenwagen der Polizei gerammt. Den Beamten war das Gespann aufgefallen, weil es ohne Licht unterwegs war. Anhaltezeichen ignorierte der Fahrer, fuhr dann auf einen Streifenwagen auf, gab Gas und fuhr weiter. Im Kreuz Mönchengladbach rammte der Fahrer einen weiteren Streifenwagen. Einer der Insassen flüchtete dort über die Autobahn. Die drei anderen, von denen einer per Haftbefehl gesucht wurde, konnten nach kurzer Verfolgung in Mönchengladbach festgenommen werden. Soweit die Meldungen mit Thorsten Adolfs.
4: Das Wetter. Heute ist es erstmal wolkig, ab dem Nachmittag lockert es dann etwas auf. Ein bisschen Regen kann örtlich mal dabei sein, aber nicht überall. 24 bis 30 Grad bekommen wir heute. Morgen und übermorgen bleibt das Wetter dann so wie heute.
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4: Und das ist noch los auf den Straßen, alles ab 11 Minuten Wartezeit. Wir starten auf der A3 Köln-Oberhausen zwischen Köln-Mühlheim und Solingen 7 Kilometer, 14 Minuten mehr. Die A4 Olpe-Köln zwischen Gummersbach und Overath 2 Kilometer, hier seid ihr nach 11 Minuten durch. 11 Minuten braucht ihr auch auf der A4 Köln-Aachen zwischen Dreieck-Köln-Heumer und Kreuz-Köln-Süd, 5 Kilometer Stau dort. Die A40 Duisburg-Venlo zwischen Moers und Kerken 3 Kilometer, kostet euch 18 Minuten. Die 44 Dortmund-Kassel zwischen Werl-Süd und Soest 3 Kilometer, seid ihr nach 12 Minuten durch. Und auf der A45 Hagen-Gießen zwischen Meinerzhagen und Kreuz-Olpe-Süd 6 Kilometer. Hier braucht ihr etwa 40 Minuten. Allen unterwegs eine gute Fahrt mit uns.
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4: Hallo, Kevin Zimmer hier. Ich weiß nicht, ob ihr am vergangenen Wochenende auf einer Hochzeit wart oder so, aber es war sicherlich nicht die von Taylor Swift. Die ist seit dem Wochenende weg von der Straße, hat ganz klein, intim und sehr bescheiden gefeiert im New Yorker Madison Square Garden. Riesenbums. Und wenn ihr jetzt denkt, ach, jetzt haben wir es ja endlich geschafft dann mit der Hochzeit. Nein, wir haben es noch nicht ganz geschafft. Zur Hochzeit soll es wohl bald eine Doku geben. Gott sei Dank. Ich werde alles über diese Hochzeit erfahren, was ich nie erfahren wollte.
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0: Michael Schulte.
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0: 5 a.m., 5 Uhr morgens. Jetzt haben wir es nach 10. Es ist ein bisschen später jetzt geworden. Sorry, Michael Schulte.
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0: So lange hat er sich zurückgehalten von Donald Trump, war in Sachen Fußball-WM lange nichts zu hören. Es hieß, er käme erst zum Finale. Alle so, ja komm, das schaffen wir. Aber er hat es dann doch nicht ausgehalten so lange. Er hat jetzt für einen Riesenskandal gesorgt, ja? Riesenskandal. Kleiner hat's Trump auch einfach nicht. Es geht um US-Nationalspieler Balogun, der im 16. Finale die rote Karte sah und damit eigentlich für die Partie gegen die Belgier heute Nacht gesperrt gewesen wäre. Nun soll aber Donald Trump bei FIFA-Boss Infantino angerufen haben, zwei gute Freunde, ob man diese Personalie nicht überprüfen könne. Und tatsächlich wurde diese Sperre jetzt auch aufgehoben. Die Fußballwelt tobt natürlich. Auch der, ich sag mal, designierte Bundestrainer Jürgen Klopp konnte seinen Ärger bei Magenta TV kaum zurückhalten.
3: Das ist unser Spiel, nicht deren Spiel. Das muss man einmal ganz kurz sagen. So, weil das ist unser Spiel. Und das hier ist ganz einfach eine Tatsachenentscheidung. Das sind so lächerliche rote Karte in der Vergangenheit gegeben worden, wo alle nachher sagen, das war keine rote Karte. Und trotzdem bleiben sie bestehen, weil Tatsachenentscheidung. Und hier gehen wir ran. Wenn das wirklich Trump und Infantino miteinander ausgemacht haben, dann das ist verrückt.
0: Das ist sehr verrückt. Die FIFA-Regularien sehen bei einer roten Karte nämlich automatisch eine Sperre für ein Spiel vor. Und dieser Bruch der Regeln führt jetzt zu einer Welle der Kritik, auch intern. In der FIFA ist man sauer auf Infantinos Alleingang. Der europäische Fußballverband beschwert sich, die Belgier überhaupt. Der kommende Gegner der USA ist auch sauer also. Jürgen Klopp hätte jetzt noch, ich sag mal, so eine charmante Lösung.
3: Also das ist eine rote Karte, so leid uns das tut, weil natürlich Balogun das nicht will. Das sagen die Regeln. So, jetzt, wenn es tatsächlich so war, da gibt es immer noch die Möglichkeit, dass theoretisch USA ihn trotzdem nicht aufstellt. Weil sie sagen, okay, so wollen wir das nicht haben.
0: Ja, der US-Trainer sieht das aber ganz anders und hat sich schon gefreut, dass sein Torjäger heute spielen darf. Also Infantino und Trump, ja, sie schaffen es wirklich, uns auch den letzten Spaß an dieser Fußball-WM zu nehmen.
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1: Mit Volker Seiler. Guten Tag. Viele kleine Hindernisse machen Fußgängern oft das Leben schwer, zum Beispiel zu enge Bürgersteige oder fehlende Zebrastreifen. Die Stadt Euskirchen beteiligt sich deshalb am Fußverkehrscheck NRW. Dabei gehen Profi-Verkehrsplaner zusammen mit Bürgern durch die Orte und schauen, ob vielleicht Gefahrenstellen für Fußgänger entschärft werden können. Heute Nachmittag geht eine Gruppe durch Flamersheim, vergangene Woche schon in Euskirchen. Larissa Houston war für Go Rheinland mit dabei.
2: Die Maßnahmen, die hier vorgeschlagen werden, das können ganz kleine sein, das können aber auch größere sein. Und letztendlich hat es dann der Rat der Stadt Euskirchen auch in der Hand. Und da sehen wir, da sind Vorschläge dabei, wie jetzt gerade auf der Wilhelmstraße. Da wird einmal der ganze Querschnitt angegangen. Oder es sind kleinere, weichere Maßnahmen, wie an der Kreuzung zuvor, dass da nochmal die Beschilderung geändert wird, sodass die Radfahrenden sich an die geltenden Verkehrsregeln erinnern.
1: Die Politik bekommt dann die Vorschläge zur Entscheidung auf den Tisch. Bürger sollen mitgehen und ihre Erfahrungen einbringen. Heute ab 17 Uhr in Flamersheim. Treffpunkt ist die Grundschule. Nach der Diskussion um das Eintrittsgeld für den Kölner Dom gibt es jetzt neue Kritik wegen verrammelter Türen. Dabei geht es um die seit diesem Monat stark verkürzten Öffnungszeiten. Die frühere Dombaumeisterin Barbara Schock-Werner zeigt sich darüber empört und spricht von einem fatalen Symbol. Seit für Besichtigungen 12 Euro Eintritt fällig sind, ist die Kathedrale nur noch von 10 bis 18 Uhr geöffnet. Früher standen die Portale schon ab 6 Uhr morgens offen. Der kurze Besuch vor oder nach der Arbeit, um im Alltag innezuhalten, falle nun komplett weg, kritisiert Schock-Werner. Das Wahrzeichen wirke extrem abweisend. Auch die Zahl der Menschen, die zum kostenlosen Beten an den schwer erreichbaren Nordeingang kommen, sei bereits spürbar gesunken. Der Blick in die Stadtkasse macht der Stadt Schleiden große Sorgen. Zwar hat die Stadt das vergangene Jahr voraussichtlich mit einem Überschuss von rund 1,4 Millionen Euro abgeschlossen. Kämmerer Marcel Wolter warnt aber davor, dass die Aussicht auf 2027 beängstigend sei. Der positive Jahresabschluss täusche über die tatsächliche Finanzlage hinweg. Die Ausgaben für Kreisumlage, Energie, Versicherungen und Personal steigen weiter deutlich an. Gleichzeitig muss Schleiden nach der Flut weiter massiv investieren, unter anderem in Straßen, Feuerwehr und Hochwasserschutz. Aktuell laufen 284 Investitionsprojekte. Vor der Flut waren es meist nur 6 bis 10 pro Jahr. Hinzu kommt, die Stadt ist bereits mit gut 20 Millionen Euro verschuldet. Nach Einschätzung des Kämmerers wird Schleiden die finanziellen Herausforderungen ohne zusätzliche Unterstützung von Kreis, Land und Bund kaum bewältigen können.
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1: Es ist wechselnd bewölkt, am Nachmittag kommt öfter die Sonne durch und es bleibt trocken. Die Temperaturen steigen auf 25 Grad in der Eifel und 28 Grad rund um Euskirchen. Auch morgen und am Mittwoch gibt es Sonne und Wolken im Mix bei ähnlichen Temperaturen. Und hier ist der schnellste Verkehrsservice für Eifel und Rheinland. A1 Köln Richtung Euskirchen. Zwischen Dreieck-Erftal und Kreuz-Bliesheim 3 Kilometer stockender Verkehr plus 5 Minuten. Und A4 Olpe Richtung Aachen. Zwischen Kreuz-Köln-Ost und Köln-Eifeltor 5 Kilometer stockend plus 9 Minuten.
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3: 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Ich war gestern Eis essen. So spannend fängt diese Geschichte an. Und kennt ihr diese Eisdielen, wo das Eis wie so kleine Eisberge aus diesen Behältern ragt, ja, in der Auslage? Experten haben jetzt gesagt, je höher der Eisberg aus der Schale ragt, desto mehr Chemie ist drin. Ja, gutes Eis ragt nicht aus den Behältern. Denn eigentlich würde das rausragende Eis schmilzen. Ja? Dabei sieht es immer so toll aus, wenn die das so hochtürmen, ne? Ist aber künstlich. Also, da, wo das Eis am langweiligsten aussieht, scheint es das Beste zu geben. Eins ragt ja beim Eis eh immer raus, dass der Preis, der steht immer für mich so ein bisschen drüber. Aber das ist eine andere Geschichte.
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0: In den 90ern. Entweder haben wir da Texte gesungen wie Blut aber die oder Rhythm is a Dancer und wenn uns gar nichts mehr einfiel, haben wir eben gar nichts dazu gesungen. Robert Miles hat sich gedacht, Musik reicht. Children, großartig. Es ist das Comeback des Jahres. Angela Merkel ist zurück im Kanzleramt. Wie was? Als Gemälde, ja? Keine Schnappatmung bekommen. Unser Kunstkritiker des Vertrauens hat sich dieses Gemälde mal angeschaut.
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4: Angela Merkel ist wieder da. Friedrich Merz ist ganz kurz zusammengezuckt und meinte, Moment mal, ich habe doch gar keinen Elfer verschossen. Nein, sie will doch gar nicht zurück ins Kanzleramt. Kommt sie aber trotzdem als Porträt. Angela Merkels offizielles Staatsporträt ist fertig und wurde in Berlin feierlich enthüllt. Und ich hab's gesehen und muss zugeben, ja, das Bild gefällt mir richtig gut. Dieses angedeutete Lächeln, dieses warme, fast schon florentinische Licht um sie herum. Ja, für mich jetzt schon die deutsche Mona Lisa. Ein Meisterwerk, bei dem jedes Detail stimmt. Selbst die dicke Bernsteinhalskette und natürlich der blaue Bläser. Und sowas wünschen sich ja viele Frauen. Einen blauen Bläser. Oh lala. Am meisten mag ich aber die Vorstellung, dass Friedrich Merz demnächst jeden Morgen auf dem Weg zum Schreibtisch am Mutti vorbeilaufen muss.
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2: Mit Thorsten Adolfs. Guten Tag. Der Fall Balogun zieht immer weitere Kreise. Nach der Rücknahme der Rotsperre für den US-Spieler und dem wahrscheinlichen Einfluss von US-Präsident Trump auf die Entscheidung der FIFA regt sich auch hier bei uns in Deutschland Widerstand. Nico Hartmann im WM-Studio der DFB hat darauf reagiert.
3: Ja, das stimmt. DFB-Präsident Bernd Neuendorf hat nämlich sehr scharf auf den Skandal reagiert. Der Eindruck, dass es hier eine aktive Einflussnahme der Politik auf den Sport gegeben hat, müsse zügig und schlüssig ausgeräumt werden. Es gehe um die Integrität des Wettbewerbs und um die Glaubwürdigkeit der FIFA, so der DFB-Präsident weiter. Damit steht die FIFA zunehmend im Abseits. Selbst intern gibt es kritische Stimmen. Ein FIFA-Vizepräsident sprach sogar von einer Schande. Dazu unterstellt jetzt auch die Menschenrechtsorganisation Fair Square, dem US-Präsidenten und der FIFA-Manipulation. Der wahrscheinliche Bundestrainer Jürgen Klopp hatte bei Magenta TV noch eine Lösung parat.
4: Ja, da gibt es immer noch die Möglichkeit, dass theoretisch USA ihn trotzdem nicht aufstellt. Weil sie sagen, okay, so wollen wir das nicht haben.
3: Doch US-Coach Mauricio Pochettino zeigte sich bereits begeistert vom Freispruch seines besten Torschützen bei diesem Turnier. Fakt ist, dies ist das Ende der Gleichberechtigung bei sportlichen Wettbewerben. Regeln werden einfach außer Kraft gesetzt. Es bleibt also zu hoffen, dass die Protestwelle, die nun anrollt, in irgendeiner Form etwas bewirken kann.
2: Dankeschön, Nico. Und jetzt weitere Meldungen im Überblick. Fast die Hälfte der unter 18-Jährigen ist täglich auf Social Media unterwegs und das mindestens eine Stunde lang. Das ist eins der Ergebnisse der neuen Postbank-Digitalstudie. Außerdem hat jedes fünfte Kind spätestens mit 8 Jahren ein eigenes Smartphone. In 2 von 3 Haushalten darf es ohne zeitliche Beschränkung genutzt werden. Der ukrainische Präsident Zelensky fordert vom NATO-Gipfel, der morgen beginnt, starke Entscheidungen für sein Land. Sie seien sehr bedeutend, schrieb er bei Facebook. Der Gipfel findet in Ankara statt. Daran teilnehmen werden die Staats- und Regierungschefs der 32 NATO-Mitglieder, darunter Kanzler Merz und US-Präsident Trump. In einem Wohngebiet in Offenburg sind Schüsse gefallen. Ein Mann starb vor Ort und eine Frau wenig später im Krankenhaus. Für die Bevölkerung besteht nach Angaben der Polizei keine Gefahr. Die Hintergründe der Tat sind noch unklar. Es gebe keine Hinweise, dass an dem Vorfall weitere Menschen beteiligt waren, heißt es. In Südeuropa sorgen Waldbrände weiter für Probleme. Besonders heftig wüten die Flammen in Südfrankreich. In den Pyrenäen versuchen mehr als 700 Feuerwehrleute, die Brände zu bekämpfen. Auch Löschflugzeuge und Hubschrauber sind im Einsatz. Die Feuer breiten sich durch den starken Wind aber zurzeit weiter aus. Die 3. Etappe der Tour de France soll heute zwar stattfinden, sie muss wegen der Brände aber angepasst werden. Es werden nur die Fahrer und die für die Organisation des Rennens unbedingt nötigen Fahrzeuge unterwegs sein. Das Publikum wurde aufgerufen, weder an die Strecke noch zum Zielort zu kommen. Auch aus Griechenland, Spanien und Portugal werden Waldbrände gemeldet. Soweit die Meldungen mit Thorsten Adolfs.
5: Das Wetter. Heute ist es erstmal ziemlich wolkig. Am Nachmittag wird es dann etwas freundlicher. Hier und da kann mal ein bisschen Regen runterkommen, aber wie gesagt, nicht überall. Dazu gibt es heute 24 bis 30 Grad. Und morgen und übermorgen bleibt das Wetter ähnlich wie heute.
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5: Und jetzt gibt es die längsten Staus alles. Ab 9 Minuten Wartezeit. A1 Köln-Münster zwischen Westhofener Kreuz und Kreuz Dortmund-Unna. Hier steht ihr 13 Minuten in 6 Kilometern Stau. Die A4 Olpe-Köln zwischen Gummersbach und Overath 2 Kilometer. Hier sind es 13 Minuten. Die A40 Duisburg-Venlo zwischen Neukirchen-Flüen und Wachtendong, 2 Kilometer, seid ihr nach 9 Minuten durch. Auf der A44 Dortmund-Kassel zwischen Werl Süd und Soest 3 Kilometer plus 13 Minuten. Und der letzte, A45 Hagen-Gießen zwischen Meinerzhagen und Kreuz-Olpe Süd, 7 Kilometer. Da müsst ihr 40 Minuten mehr Zeit einplanen. Allen unterwegs, gute Fahrt.
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5: Und das Ganze mit Kevin Zimmer. Es kommt im Leben nicht darauf an, wie viel du austeilst, sondern wie viel du einsteckst. Wer hat's gesagt? Sylvester Stallone natürlich, Rocky. Ja, heute wird er 80.
7: Es ist erst dann vorbei, wenn es vorbei ist.
8: Ist das ein Spruch aus den 80ern?
5: Nein, das ist auch die Antwort, wenn ihr euch gefragt habt, wann diese Sendung hier endlich vorbei ist. Wir gratulieren Stallone gleich standesgemäß. Das machen wir nach drei Songs. Anfang macht Olivia Dean.

0: Hätte nie gedacht, dass Rambo auch mal Opa wird, ja? Also zumindest ist er Opa jetzt also rein alterstechnisch, ja? Rocky und Rambo, Sylvester Stallone, der feiert heute seinen 80. Geburtstag. Kinomann Jörg Albrecht gratuliert.
1: Ich beschütze dich vor den Gangs. Das kann riskant werden.
2: Hier war nichts riskant, bevor sie aufgetaucht sind.
3: Ein New Yorker Mafioso wird in die Provinz geschickt. Sylvester Stallone ist der Tulsa King in der gleichnamigen Serie, von der gerade die 4. Staffel gedreht wird. Eine Rolle, wie sie sich Stallone auf seine alten Tage gewünscht hat.
4: I've always wanted to play a gangster, but play it.
3: Ich wollte schon immer einen Gangster spielen. Außerdem wollte ich mich selbst spielen. Also das, was man da sieht, bin im Grunde genommen ich. Das perfekte Konzept für einen, der weiß, dass er nicht gerade der weltbeste Schauspieler ist.
4: I know. I'm not the best actor, Nora. I know.
3: Trotzdem hat Sylvester Stallone Karriere gemacht. Dank diesem Typen hier.
5: Mr. Balboa. Rocky. Nennen Sie mich Rocky.
3: Rocky, der Underdog aus Philadelphia, der sich nach oben boxt. Anfang der 1970er Jahre hat er die Idee zu der Story. Er verkauft nicht nur das Drehbuch. Stallone macht auch zur Bedingung, dass er die Titelrolle spielt.
4: Rocky, I had no idea.
3: Ich hätte nie geglaubt, dass Rocky auf diese Resonanz stoßen würde. Mich riefen viele berühmte Leute aus Hollywood an. Alle waren voll des Lobes und ich dachte, es funktioniert. Viele Rollen, die danach kommen, sind aber eher eine Rocky-Horror-Picture-Show. Stallone erspielt sich die goldene Himbeere als schlechtester Schauspieler des Jahrhunderts mit Filmsätzen für die Ewigkeit.
6: Das ist blaues Licht.
7: Und was macht es?
6: Es leuchtet blau.
3: Dass er mehr drauf hat, beweist er dann nochmal mit 70. Für seinen 7. Rocky-Auftritt gewinnt er zwar keinen Oscar, aber immerhin den Golden Globe. Grund genug, sich bei Rocky Balboa zu bedanken, dem besten Freund, den er jemals gehabt hat.
4: I want to thank my imaginary friend Rocky Balboa for being the best friend I ever had.
0: Seine eigene Kunstfigur ist sein bester Freund, warum nicht? Also, herzlichen Glückwunsch, Sylvester Stallone ist heute 80 geworden. Wir haben gratuliert. Wahrscheinlich wird er mit Arnold Schwarzenegger heute feiern, oder? Ich gehe fest.
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1: Mit Volker Seiler. Guten Tag. Die Stadt Euskirchen will Wege für Fußgänger sicherer machen. Deshalb beteiligt sie sich am Fußverkehrscheck NRW. Dabei gehen Verkehrsplaner gemeinsam mit Bürgern durch die Orte und schauen, wo es Probleme gibt, zum Beispiel zu schmale Gehwege oder fehlende Zebrastreifen. Bereits vergangene Woche gab es einen Termin in Euskirchen. Heute Nachmittag steht ein Rundgang durch Flamersheim an, sagt Verkehrsplaner Severin Perscheid.
2: Dort möchten wir den Schulverkehr und den Kindergartenverkehr in den Vordergrund stellen. Wir haben in Flamersheim eine große Ortsdurchfahrt, die für den Fußverkehr ein Hindernis darstellt. Fehlende Querungen, hohe Geschwindigkeiten. Und da werden wir im gleichen Format gucken, wie wir gemeinsam an konstruktiven Lösungen arbeiten können.
1: Die Ergebnisse und Vorschläge werden anschließend an die Politik weitergegeben. Wer mitgehen und eigene Erfahrungen einbringen möchte, Treffpunkt ist heute um 17 Uhr an der Grundschule in Flamersheim. Die Stadt Schleiden warnt vor einer massiven Finanzkrise in den kommenden Jahren. Zwar gibt es für das Jahr 2025 laut Stadtverwaltung noch einen Überschuss von fast 1,4 Millionen Euro, aber dieser Betrag täusche. Stadtkämmerer Marcel Wolter nennt die Aussicht auf 2027 beängstigend. Die Ausgaben steigen rasant, während die Einnahmen stagnieren. Grund sind unter anderem hohe Baukosten, steigende Zinsen und mehr Personalbedarf für den Wiederaufbau nach der Flut. Liefen früher bis zu 10 Bauprojekte. Gleichzeitig sind es jetzt über 280. Die Stadt befürchtet harte Sparmaßnahmen und fordert mehr finanzielle Hilfe von Bund und Land. Der 1. FC Köln kann offenbar auf einen Verbleib von Shootingstar Said El-Mallah hoffen. Wie die Bild-Zeitung berichtet, will der 19-Jährige mittlerweile nicht mehr in die englische Premier League wechseln. El-Mallah hat in Köln noch einen Vertrag bis 2030 ohne Ausstiegsklausel. Der FC Brentford war offenbar bereit, die geforderte Ablösesumme von rund 50 Millionen Euro zu zahlen. El-Mallahs Mutter, die auch seine Beraterin ist, soll den Deal aber platzen gelassen haben. Warum genau, geht aus dem Bericht nicht hervor. Unterdessen steht Mitspieler Jakub Kaminski wohl vor einem Wechsel zu Benfica Lissabon. Nächste Woche startet der FC ins Training.
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1: Sonne und Wolken wechseln sich ab, auch der Nachmittag bleibt freundlich und trocken. Die Temperaturen steigen auf 25 Grad in der Eifel und 28 Grad rund um Euskirchen. Morgen und am Mittwoch geht es weiter mit Sonne und Wolken im Mix bei ähnlichen Temperaturen. Und hier ist der schnellste Verkehrsservice für Eifel und Rheinland. A1 Köln Richtung Euskirchen, zwischen Erftstadt und Kreuz-Bliesheim 1 Kilometer Stau plus 3 Minuten. Und A4 Köln Richtung Aachen, zwischen Kreuz-Kremberg und Kreuz-Köln Süd 4 Kilometer Stocken plus 6 Minuten.
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3: Und ich bin Kevin Zimmer, schön, dass ihr da seid. Gibt ja schon einige Bundesländer, die sind schon in den Sommerferien, ja? Wir haben ja noch ein bisschen in NRW. In 2 Wochen sind Sommerferien auch bei uns. Die 2 Wochen kriegen wir auch noch rum in der Schule, oder? Ich sage mal, Kevin Costner ist der mit dem Wolf tanzt, ja, Klassiker. Den Film kann man im Unterricht auf 2 Wochen strecken. Notfalls sagt ihr einfach, was weiß ich. Die Szenen gucken wir jetzt nochmal auf englischer Originalsprache. Schreibt bitte mit. Ihr kriegt das rum mit den 2 Wochen, liebe Lehrerinnen und Lehrer.

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0: Ich weiß nicht, wie es bei euch am Wochenende war, aber vielleicht hattet ihr auf Insta oder WhatsApp oder Co. auch plötzlich überall Videos vom Toten Hosen Konzert. Zweimal ist die Band aus Düsseldorf in Düsseldorf aufgetreten. Heimspiel also. Und dann ist richtig viel los in Düsseldorf. Bassist Andy Meurer hat danach auf Instagram geschrieben, mit euch als 12. Mann bzw. 12. Frau auf dem Platz haben wir gemeinsam die 3 Punkte geholt. Danke für eure Unterstützung und diesen großartigen Tag. Kollege Robert Janz hier aus dem Team war auch da als Fan, hat sich dafür sogar extra heute freigenommen. Ja? Wir haben ihn trotzdem mal wachgeklingelt, weil wir natürlich wissen wollten, hey Robert, ne, wie war's denn?
1: Also ich bin immer noch ganz beseelt, weil man einfach gemerkt hat, das ist ein ganz besonderer Vibe. Die ganze Stadt hat dieses Wochenende zelebriert. Schon vor den Konzerten wurde in der Altstadt gefeiert. Tausende Menschen in Totenhosen-Shirts, Totenhosen-Trikots. Das Konzert selbst oder die Konzerte, ich kleiner Freak, hab mir die ja gleich 2-mal gegönnt, waren dann überragend. Also die großen Hits wurden gespielt, genauso wie die alten Songs. Also 2,5 Stunden wie so eine Art Best-of. Und was ich so faszinierend finde, man steht da mit fast 45.000 Menschen in einem Riesenstadion und trotzdem hat man irgendwie das Gefühl, man ist bei einem Clubkonzert und irgendwie ganz nah dran. Und ich bin ja wirklich gerne und oft auf Konzerten, aber so schaffen das irgendwie nur die Toten Hosen. Also man hört raus, ich fand's richtig gut.
0: Ja, das klingt nach einem echten Heimspiel, würde ich mal sagen. Gab es denn so einen Moment, der dir besonders in Erinnerung geblieben ist?
1: Ja, den gab es. Also einmal, als die Hosen den Ärzte-Klassiker gegen rechts, Schrei nach Liebe, gecovert haben. Für mich als Ärzte-Fan war das natürlich ein Träumchen. Und der Abend hatte auch noch einen ernsten Moment. Die Band hat nämlich an den wohl dunkelsten Tag ihrer Geschichte erinnert. Vor knapp 30 Jahren, da ist bei einem Konzert im Düsseldorfer Stadion die 16-jährige Rieke im Gedränge vor der Bühne ums Leben gekommen. Und an diesen Moment hat Campino erinnert. Und als er dann gesagt hat, dass heute auch die Schwester von Rieke hier im Stadion sei und dass er Rieke jetzt den nächsten Song widmet, ja, das war wirklich schon sehr emotional. Und da habe ich auch links und rechts das ein oder andere Tränchen über die Wangen kullern sehen. Das war auf jeden Fall auch so ein Moment, der mir in Erinnerung bleiben wird.
0: Tja. Also, und das Beste ist, sie werden nochmal ein Konzert in Düsseldorf in ihrer Heimatstadt geben. Es ist ja quasi sozusagen die Abschiedstour. Und das letzte Konzert ihrer Abschiedstour spielen sie dann in Düsseldorf im nächsten Jahr, 2027. Jetzt kommt die schlechte Nachricht, wenn ihr noch Karten haben wollt. Das Ding ist restlos ausverkauft. Schade, Mensch. Und für alle, die am Wochenende bei den Hosen waren, Wollt ihr noch mal so ein bisschen Hosenfeeling haben? Liefer ich euch gerne.
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1: Mit Thorsten Adolfs. Guten Tag. Viele Eltern wissen nicht, was genau ihre Kinder im Netz machen. Das ist das Ergebnis der aktuellen Postbank-Digitalstudie. Vor allem Eltern ab 40 haben kaum noch einen Blick auf die Online-Aktivitäten der Kinder, auch wenn die noch minderjährig sind. Laut Studie überprüfen über 60% die Online-Nutzung gar nicht oder nur gelegentlich. In 57% der Familien gibt es nicht mal Regeln zur Nutzung von Social Media durch minderjährige Kinder. Weitere Infos zum Thema von Marc Weiß.
2: Es klingt ein bisschen, als hätten einige Eltern aufgegeben. Laut Studie gehört zu den fehlenden Regeln in vielen Familien auch, dass es selbst kurz vor dem Schlafengehen kein Handyverbot für Kinder gibt. In mehr als der Hälfte der Familien sei das so, heißt es. Das Smartphone sei für viele Familien längst Teil des Alltags. Kinder lernen zu kommunizieren und organisieren vieles über das Handy, sagen die Studienmacher. Aber entscheidend sei, dass Kinder Orientierung bekämen, damit sie digitale Angebote sicher und verantwortungsvoll nutzen könnten. Digitale Teilhabe zu ermöglichen und gleichzeitig sinnvolle Grenzen zu setzen, das überfordere aber viele Eltern, sagt Studienmacher Dommel von der Postbank. Dabei täten sich die Eltern, die selbst nicht mit digitalen Medien groß geworden seien, besonders schwer. Den meisten sei trotzdem klar, dass es Regeln braucht. Über 80% unterstützen deshalb zum Beispiel ein Handyverbot an Schulen. Sobald es aber um das private oder das Familienleben geht, bleibe von der geforderten harten Linie in der Schule offenbar nicht mehr viel übrig.
1: Und jetzt weitere Nachrichten im Überblick. Das Kabinett will am Nachmittag den Haushaltsentwurf für das kommende Jahr beschließen. Finanzminister Klingbeil will knapp 119 Milliarden Euro neue Schulden machen. Die Gesamtausgaben liegen bei gut 555 Milliarden. Das ist deutlich mehr als noch im April geplant. Das Finanzministerium begründet die Erhöhungen vor allem mit den Auswirkungen des Iran-Kriegs, den gestiegenen Energiepreisen und der schwachen Konjunkturlage. Auch der CDU-Arbeitnehmerflügel lehnt die Koalitionspläne, Krankmeldungen zu erschweren, ab. Der Vizevorsitzende Bäumler sagte dem Tagesspiegel, das völlig unnötige Thema müsse schnell abgeräumt werden. Die Koalition sollte sich lieber anderen Themen zuwenden, statt das Signal an die Menschen in Deutschland zu senden, dass sie ihnen misstraue, so Bäumler. In Südfrankreich kämpfen weiter hunderte Feuerwehrleute gegen einen Waldbrand in den Pyrenäen. Etwa 10.000 Menschen, die in Dörfern in der Nähe wohnen, wurden aufgefordert, sich in Sicherheit zu bringen. Das Feuer hat auch Auswirkungen auf die Tour de France. Die dritte Etappe führt von Spanien nach Frankreich. Sie findet heute auf französischer Seite ohne Zuschauer statt. Viele Deutsche vertrauen bei Gesundheitsfragen mittlerweile auf künstliche Intelligenz. Fast die Hälfte der Befragten nutzt die Technologie aktiv, vor allem um ihre Diagnosen besser zu verstehen oder sich gezielt auf einen Arztbesuch vorzubereiten. Das ist das Ergebnis einer Befragung des Pharmaherstellers Stada. Wieder andere holen sich zusätzlich eine Zweitmeinung ein, nachdem sie beim Arzt waren. Und 8 von 10 Deutschen können sich gut vorstellen, dass KI ihre medizinische Versorgung in Zukunft noch stärker verbessert. Außerdem sind viele bereit, ihre Gesundheitsdaten mit der KI zu teilen, wenn dadurch Therapien und Diagnosen besser werden. Das waren die Nachrichten mit Thorsten Adolfs.
3: Das Wetter. Der Tag startet erstmal wolkig, später am Nachmittag kommen dann ab und zu mal ein paar Sonnenstrahlen raus. Örtlich kann es aber immer mal wieder ein bisschen Regen geben, nicht überall, eben nur örtlich. Temperaturen heute so zwischen 24 und 30 Grad. Morgen und auch übermorgen ändert sich daran kaum etwas.
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3: Und das sind die längsten Staus, alles ab 14 Minuten Wartezeit für euch. A1 Köln-Münster zwischen Hagen-Nord und Kreuz Dortmund-Unna, 7 Kilometer. Hier plant 20 Minuten Wartezeit ein. Die 42 Dortmund-Kamp-Lindfort zwischen Herne-Baukau und Herne-Kranger, 1 Kilometer plus 14. Die 45 Hagen-Gießen zwischen Meinerzhagen und Kreuz-Olpe-Süd, 8 Kilometer 43 Minuten müsst ihr da einplanen. Die 59 Duisburg-Dienstlaken zwischen Duisburg-Zentrum und Duisburg-Ruhrort, 3 Kilometer, seid ihr nach 15 Minuten durch. Und nochmal die A59, jetzt Köln-Bonn zwischen Köln-Lind und Troisdorf, 3 Kilometer plus 14 Minuten. Allen unterwegs gute Fahrt.
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3: Hallo, Kevin Zimmer hier. Eigentlich ist es der schönste Song, die schönste Ballade aus den 90ern, aber seit die Minions diesen Song mal in ihrem Kinofilm gesungen haben, kann ich All for One mit I Swear nicht mehr, ich kann es nicht mehr normal hören. In meinem Kopf hört der Song sich immer so an jetzt. Ja. So romantisch, Mensch. Aber ich bin ja nicht so, ich gebe dem Original gerne jetzt nochmal eine Chance.

0: Schönen Montag, Kevin Zimmer hier. Wir müssen mal über Kindergeburtstage reden. Wer kann mitreden?
1: Ich.
0: Ja, diese kleinen Dankeschön-Tütchen, ja, die an die Gäste im Anschluss des Kindergeburtstags verteilt werden. Ja, es gibt Eltern, die damit übertreiben. Das weiß ich. Da sind ja diese Gasttütchen fast genauso teuer wie das Geschenk zum Kindergeburtstag. Kennt ihr das auch? Was packt ihr da so rein? Wie findet ihr das überhaupt? Ruft gerne mal an 0850 80 550. Jetzt erzähle ich euch eine Geschichte, die ist wirklich krass. Ein niederländischer Papa hat auf dem Kindergeburtstag seines Sohnes auch so Tütchen den Gästen, den Kindern mitgegeben. Aber dann haben sich die anderen Eltern sehr gewundert, denn in der WhatsApp-Gruppe zum Kindergeburtstag hat er ihnen eine Zahlungsaufforderung über 1,83 Euro geschickt mit detaillierter Auflistung, was alles in diesem Geburtstags-Dankeschön-Tütchen drin war. Mit einzelnen Preisen auch dahinter. Die Eltern haben erst gedacht, ach, das ist ja witzig, war der so ein Scherz, ja? Aber dann kam der Zahlungslink für die Überweisung. 1,83 Euro bitte an die Sonne. Daraufhin entbrannte in dieser WhatsApp-Gruppe wohl anscheinend ein Streit. Am Ende hat der Papa den Zahlungslink dann wieder gelöscht, ja? Dass er nicht noch die Chicken Nuggets und die Pommes vom Kindergeburtstag und das Eis abgerechnet hat, ist alles. Wobei, wir wissen nicht, ob da nicht noch eine Rechnung kommt, ne? Ihr Kind hatte übrigens 4 Apfelschorlen.
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1: Mit Volker Seiler. Guten Tag. Viele kleine Hindernisse machen Fußgängern oft das Leben schwer, zum Beispiel zu enge Bürgersteige oder fehlende Zebrastreifen. Die Stadt Euskirchen beteiligt sich deshalb am Fußverkehrscheck NRW. Dabei gehen Profi-Verkehrsplaner zusammen mit Bürgern durch die Orte und überprüfen, ob eventuelle Gefahrenstellen für Fußgänger entschärft werden können. Heute Nachmittag geht eine Gruppe durch Flamersheim. Vergangene Woche schon durch Euskirchen. Larissa Houston war für Go Rheinland mit dabei.
2: Die Maßnahmen, die hier vorgeschlagen werden, das können ganz kleine sein, das können aber auch größere sein. Und letztendlich hat es dann der Rat der Stadt Euskirchen auch in der Hand. Und da sehen wir, da sind Vorschläge dabei, wie jetzt gerade auf der Wilhelmstraße. Da wird einmal der ganze Querschnitt angegangen oder es sind kleinere, weichere Maßnahmen, wie an der Kreuzung zuvor, dass da nochmal die Beschilderung geändert wird, sodass die Radfahrenden sich an die geltenden Verkehrsregeln erinnern.
1: Die Politik bekommt dann die Vorschläge zur Entscheidung auf den Tisch. Bürger sollen mitgehen und ihre Erfahrungen einbringen. Heute ab 17 Uhr in Flamersheim. Treffpunkt ist die Grundschule. Wer gestern zu einer Tour in die benachbarte Ruhreifel aufgebrochen ist, hat sie vielleicht gesehen. Die Polizei hat in Nideggen und Heimbach im Nachbarkreis Düren scharf kontrolliert. Das Ziel laut Polizei, schwere Motorradunfälle zu verhindern. Insgesamt erwischten die Beamten 329 Raser. Für 75 von ihnen gibt es jetzt eine Anzeige. 6 Motorradfahrern droht sogar ein Fahrverbot. Ein Biker raste mit 106 Stundenkilometern durch eine 50er-Zone. Kontrolliert wurde unter anderem auf der beliebten Strecke von Heimbach Richtung Schmidt sowie von Schwammenaul nach Hasenfeld. Nach der Diskussion um das Eintrittsgeld für den Kölner Dom gibt es jetzt neue Kritik wegen verrammelter Türen. Dabei geht es um die seit diesem Monat stark verkürzten Öffnungszeiten. Die frühere Dombaumeisterin Barbara Schock-Werner zeigt sich darüber empört und spricht von einem fatalen Symbol. Seit für Besichtigungen 12 Euro Eintritt fällig sind, ist die Kathedrale nur noch von 10 bis 18 Uhr auf. Früher standen die Portale schon ab 6 Uhr morgens offen. Der kurze Besuch vor oder nach der Arbeit, um im Alltag innezuhalten, falle nun komplett weg, kritisiert Schock-Werner. Das Wahrzeichen wirke extrem abweisend. Auch die Zahl der Menschen, die zum kostenlosen Beten an den schwer erreichbaren Nordeingang kommen, sei bereits spürbar gesunken.
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1: Am Nachmittag kommt öfter die Sonne durch, die Wolken bleiben harmlos und es bleibt trocken. Die Temperaturen steigen auf 25 Grad in der Eifel und 28 Grad rund um Euskirchen. Auch morgen und am Mittwoch gibt es Sonne und Wolken im Mix bei ähnlichen Temperaturen. Am Donnerstag sonnig und Temperaturen bis 30 Grad. Und hier ist der schnellste Verkehrsservice für Eifel und Rheinland. A1 Köln Richtung Euskirchen. Zwischen Erftstadt und Kreuz Bliesheim 3 Kilometer stockender Verkehr plus 4 Minuten. Und A4 Köln Richtung Aachen. Zwischen Kreuz Gremberg und Kreuz Köln West 6 Kilometer stocken plus 10 Minuten.
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3: Hallo, hier ist Kevin Zimmer. Ja, es ist Fußball-WM. Aber das ist ja nichts gegen die Hochzeit von Taylor Swift. Die war das wichtigste Ereignis an diesem Wochenende, machen wir uns nichts vor. Und da gab es den ein oder anderen Hydration Break mehr als bei der WM. Ich sag nur, die Shampoos-Pyramide wurde aufgebaut, ja? Wir müssen einfach einen Haken unter diese Sache machen. Schließlich wurde jahrelang über diese Hochzeit vorab berichtet. Jetzt soll das alles schon vorbei sein und keiner redet mehr drüber? Never. Nicht mit mir. Ich will jetzt auch wissen, was da alles passiert ist, da in New York im Madison Square Garden. Machen wir gleich um 12:45 hier bei mir. Und dann ist das Thema Swift-Hochzeit aber auch ein für alle Mal abgehakt. Verdammt!

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0: So, sie haben es endlich gemacht. Taylor Swift und Travis Kelce haben geheiratet. Und klar, das Internet behandelt diese Hochzeit natürlich nicht wie eine Hochzeit, sondern wie eine Mischung aus Royal Wedding, Super Bowl und WM-Finale. Seitdem wird jedes Detail analysiert. Wer war dabei? Wie geheim war das Ganze wirklich? Kollege Leo Arrighi, wir beteiligen uns nicht an diesen, doch machen wir wohl, an diesen Spekulationen. Was wissen wir mittlerweile?
1: Ja, also wir wissen ja schon, es wurde im Madison Square Garden in New York City gefeiert. Immer noch beeindruckend, finde ich. Ist ja eine Riesenarena, wo ansonsten Basketballspiele oder Konzerte stattfinden. Zu deutscher Zeit in den frühen Morgenstunden am Sonntag ist es dann also soweit gewesen. Draußen an der Arena stand dann auf den Greens Just and T Married, also so als Wortspiel mit Taylor und Travis. Die Zeremonie soll Adam Sandler geleitet haben.
0: Oh ja. Gott, das ist schon

0: Das weiß ich gar nicht, ob ich das so toll finde. Also
1: Er hat ein kleines Lied gesungen.
0: Nein,
1: für die beiden.
0: Das wird immer schlimmer.
1: Einer, muss man sagen, unter rund 1000 Gästen. Ne? Wie? Ich habe mal ein bisschen reingeguckt. Ed Sheeran, Gigi Hadid, Bradley Cooper oder Hugh Grant.
0: Ja, sag mir, was noch passiert ist am Madison Square Garden.
1: Ja, angeblich haben viele Gäste erst am Nachmittag erfahren, wo sie denn wirklich hin müssen. Vorher wussten sie wohl nur, ja, New York, später Nachmittag, bitte bereit sein. Und dann soll es keine klassische feste Sitzordnung gegeben haben. Insider spekulieren übrigens auch noch, dass es möglicherweise schon Wochen vorher eine kleinere private Hochzeit gegeben haben könnte.
0: Oh mein Gott.
1: Rhode Island oder so. Ja, und der große Termin in New York war dann eher die fette Feier für Freunde und die High Society.
0: Ja, und haben die auch gefeiert? Ging es ordentlich
1: ab?
0: Ja,
1: also die Party war dann sehr pompös, muss man sagen, mit allem drum und dran. Die hatten so Kirmesbudenspiele da aufgebaut. Keine Ahnung, Dosen werfen. Karaoke gab es dann später am Abend auch. Taylor soll auch eine sehr emotionale Rede gehalten haben. Die ganze Arena habe geweint, schreiben Zeitungen. Mhm. Aufgetreten Sabrina Carpenter, Kesha, Avril Lavigne, Tate McRae, Paul McCartney oder Stevie Nicks. Ich finde, das ist dann irgendwie keine Hochzeit mehr, sondern, keine Ahnung, ein Festival mit Eheversprechen, oder?
0: Also, haben sie denn Ja gesagt? Keiner hat gesagt, ob sie Ja gesagt
1: doch,
0: haben.
1: Doch, sie haben Ja gesagt.
0: Taylor Swift und Travis Kelce sind also unter der Haube. Die schmutzigen Details dazu hatte der Mann, der die Tagebücher der Stars liest und in der WhatsApp-Hochzeitsgruppe von Taylor Swift. Das war doch so, oder?
1: Ja, ja, so war es, ja.
0: Leo Arrighi, vielen Dank.
1: Gerne.
0: Und hier ist sie, Taylor Swift mit Shake It Off.
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1: Mit Danny Hoppe, guten Tag. Es ist momentan das Streitthema bei der Fußball-WM, die ausgesetzte Rotsperre des US-Spielers Balogun. Die internationale Kritik an der FIFA wird immer lauter. Skandal ist noch das netteste Wort. Der belgische Fußballverband hat jetzt Berufung gegen die Entscheidung der FIFA eingelegt. Und auch die UEFA, der europäische Fußballverband, hat ungewöhnlich scharf auf den Vorfall reagiert. Nico Hartmann aus dem WM-Studio hat die Infos dazu.
2: Nicht nur das internationale Medienecho mit Begriffen wie schamlos kaputtes System oder absolute Schande ist verheerend für US-Präsident Trump und seinen vorauseilenden Gehorsam bei der FIFA Gianni Infantino, sondern es hagelt immer mehr Kritik. Sogar Ex-FIFA-Präsident Blatter äußerte sich, der Bild-Zeitung sagte er, rote Karten werden im Fußball nicht durch politische Interventionen aufgehoben, sondern nach klaren Regeln. Dazu hat der belgische Fußballverband, nächster Gegner der US-Boys, in der Nacht im Achtelfinale Berufung gegen die Entscheidung eingelegt und als vorläufiger Höhepunkt ist nun auch der Europäische Fußballverband UEFA auf die Barrikaden gegangen. Es sei eine rote Linie überschritten, so die UEFA. Dazu noch mit dem bemerkenswerten Schluss: Wir äußern unser Unglauben über eine solch beispiellose, unverständliche und ungerechtfertigte Entscheidung. Die Rotsperre des US-Stürmers Balogun war nach einer vermeintlichen Intervention von US-Präsident Trump bei Infantino ausgesetzt worden. Eine Reaktion der FIFA und des Weißen Hauses ist bislang ausgeblieben.
1: Und jetzt weitere Meldungen im Überblick. Viele Eltern in Deutschland wissen offenbar nicht, was ihre Kinder so den ganzen Tag im Netz machen. Das zeigt die neue Digitalstudie der Postbank. Vor allem bei Eltern ab 40 Jahren ist das demnach der Fall. 61% von ihnen überprüfen gar nicht oder nur ab und zu die Social-Media-Nutzung der Kinder. In Südfrankreich breitet sich ein großer Waldbrand immer mehr aus. Inzwischen mussten deshalb schon rund 10.000 Menschen evakuiert werden. Das haben die französischen Behörden mitgeteilt. Das Feuer hat auch Folgen für die laufende Tour de France. Die dritte Etappe heute findet in der betroffenen Region ohne Zuschauer statt. Am Wuppertaler Landgericht hat der Prozess um ein großes Waffenlager in Remscheid begonnen. Und zum Auftakt hat einer der drei Angeklagten ein Geständnis abgelegt und die Vorwürfe eingeräumt. Die Staatsanwaltschaft wirft dem Hauptangeklagten vor, zahlreiche Kriegswaffen zum Weiterverkauf gelagert und an die beiden Mitangeklagten verkauft zu haben. Bei uns in Deutschland sind immer mehr Menschen unzufrieden mit dem Gesundheitssystem. Das zeigt der neue STADA Health Report des Marktforschungsinstituts HumanAide. Es hat mehr als 19.000 Menschen in 20 Ländern befragt. Und die Zahlen für Deutschland sprechen eine klare Sprache. Demnach waren im Jahr 2020 noch 80% der Befragten mit dem Gesundheitssystem zufrieden, in diesem Jahr nur noch 63%. Am meisten kritisiert wurden zu lange Wartezeiten und zu wenig Personal. Für viele der Befragten spielt deshalb künstliche Intelligenz eine immer wichtigere Rolle. Fast jeder Zweite nutzt sie schon für Gesundheitsfragen, zum Beispiel um Diagnosen besser zu verstehen, sich eine Zweitmeinung einzuholen oder sich auf den Arztbesuch vorzubereiten. Und das waren die Nachrichten mit Danny Hoppe.
3: Das Wetter. Heute haben wir erstmal viele Wolken am Himmel. Zum Nachmittag hin lockert das Ganze ein wenig auf. Vereinzelte Regenschauer sind möglich, aber eben nicht flächendeckend. Es wird 24 bis 30 Grad warm. Morgen und übermorgen geht es wettertechnisch ganz ähnlich weiter.
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3: Und hier kommen die längsten Staus. Alles ab 11 Minuten Wartezeit. A1 Köln-Münster zwischen Hagen-Nord und Unna 9 Kilometer. Hier plant 26 Minuten Wartezeit ein. Die A1 Münster-Köln zwischen Kreuz-Dortmund-Unna und Westhofener Kreuz 6 Kilometer 9 Minuten. Die A1 Köln-Auskirchen zwischen Hürth und Kreuz-Bliesheim 6 Kilometer 11 Minuten. Die A3 Köln-Oberhausen zwischen Duisburg-Wedau und Oberhausen-Lierich 4 Kilometer 11 Minuten on top. Die 45 Hagen-Gießen zwischen Meinerzhagen und Kreuz-Olpe-Süd 9 Kilometer. Da seid ihr nach 37 Minuten erst durch. Und die A59 Bonn-Köln zwischen Spich und Flughafen Köln-Bonn 3 Kilometer. Auch hier 11 Minuten mehr. Allen unterwegs, gute Fahrt.
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3: Heute ist internationaler Tag des Kusses. Ich sag's schon so. In diesem Sinne einen schönen Mittag. Küsschen rechts, Küsschen links. Ist das eklig? Jetzt knutscht mich Kevin Zimmer schon ab. Iba! Ah.

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0: Und das ist Musik von Rita Ora featuring Liam Payne. For you. Ich bin Kevin Zimmer, wünsche euch einen schönen Start in diese Woche.

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1: Hallo, Niklas Lünebach hier nochmal aus der Radio Euskirchen Morning Show. Seid ihr so Sammler, irgendwie Briefmarken, Pokémon-Karten oder natürlich jetzt zur WM? Überall gibt's Panini-Bilder mit diesem kleinen Bildchen drauf. Sagt jetzt der eine oder andere, ist ja voll das Kinderhobby. Von wegen, zum Beispiel unser Kollege von der Zeitung, der Tom Steinicke, der ist leidenschaftlicher Panini-Sammler.
2: Es ist einfach so ein bisschen Sammelleidenschaft. Also ich habe auch früher diese Hanuta- und Duplo-Bilder gesammelt, die es dann da so gab. Es macht einfach Spaß tatsächlich, dieses Tauschen, dieses Interagieren und gucken, wer, was haben die Freunde, was kann man sich so ergänzen, dass man dieses Album voll bekommt. Ja, und irgendwann ist es so ein bisschen Jägerleidenschaft, definitiv.
1: Und er ist nicht der Einzige, der die gerne sammelt und tauscht. Es gibt eine komplette Panini-Tauschbörse bei uns in Euskirchen am Donnerstag. Mehr dazu hört ihr morgen hier bei uns von 6 bis 10. Bis dahin, macht euch noch einen schönen Montag.
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1: Ich bin Daniel Dähling. Guten Tag. Auch bei uns im Kreis Euskirchen sind bereits Wasserstoffbusse der AVK unterwegs. Damit ist die Region Teil eines der größten Wasserstoffprojekte im deutschen Nahverkehr. Die Regionalverkehr Köln hat jetzt den letzten der 108 Wasserstoffbusse bekommen und damit ein wichtiges Etappenziel erreicht. Das Bundesverkehrsministerium hat rund 31 Millionen Euro dazugegeben. Die Busflotte der AVK ist damit in wenigen Jahren stark gewachsen, auf inzwischen damit 160 Wasserstoffbusse insgesamt. Nach Unternehmensangaben die größte Flotte in Europa. Der Vorteil, die Busse produzieren vor Ort keine Abgase und lassen sich in wenigen Minuten betanken. Gerade auf längeren Linien im ländlichen Raum gilt Wasserstoff deshalb als wichtiger Baustein für einen stabilen und klimafreundlichen ÖPNV. Die Stadt Euskirchen will Wege für Fußgänger sicherer machen. Deshalb beteiligt sie sich am Fußverkehrscheck NRW. Dabei gehen Verkehrsplaner gemeinsam mit Anwohnern durch die Orte und schauen, wo es Probleme gibt, zum Beispiel zu schmale Gehwege oder fehlende Zebrastreifen. Vergangene Woche hatte es einen Termin in Euskirchen gegeben. Heute Nachmittag steht ein Rundgang durch Flamersheim an, sagte uns Verkehrsplaner Severin Perscheid.
2: Dort möchten wir den Schulverkehr und den Kindergartenverkehr in den Vordergrund stellen. Wir haben in Flamersheim eine große Ortsdurchfahrt, die für den Fußverkehr ein Hindernis darstellt. Fehlende Querungen, hohe Geschwindigkeiten.
1: Die Ergebnisse und Vorschläge werden anschließend an die Politik weitergegeben. Treffpunkt für alle, die mitgehen und Erfahrungen einbringen wollen, ist heute um 17 Uhr an der Grundschule in Flamersheim. Manchmal geht es auch schneller als gedacht. Die Straßenarbeiten am Europark in Euskirchen sind fertig. Wie die Kreisverwaltung mitgeteilt hat, gibt sie den Kreisel an der Rötzheimer Straße gleich um 14 Uhr wieder frei. Ursprünglich sollten die Sanierungsarbeiten an der Fahrbahn noch bis Freitag dauern. Die Arbeiten konnten aber schneller abgeschlossen werden. Die zum Teil nötigen Umleitungen sind damit heute Nachmittag wieder Geschichte. Und mehr Nachrichten von uns gibt's für euch im Netz auf radioeuskirchen.de.
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1: Zum Abend hin werden die Wolken immer weniger und es wird noch wärmer mit bis zu 27 Grad in der Eifel. Und um Kommern geht es auf 28 Grad rauf. Es bleibt aber windig heute. Morgen ganz ähnliches Wetter, am Mittwoch leicht kühler. Und hier ist noch der schnellste Verkehrsservice für Eifel und Rheinland. A1 aus Köln zwischen Hürth und dem Kreuz Bliesheim vor der Baustelle. 4 Kilometer stockender Verkehr, 7 Minuten Zeitverlust. Habt ihr noch was gesehen? Ruft uns gerne an oder schickt eine WhatsApp an die 02251 95 77 00.
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3: Und ich bin Kevin Zimmer, schön, dass ihr da seid. Ich wollte am Wochenende einmal Fußball gucken, da konnte man ja länger aufbleiben am Wochenende. Dachte ich, dann gucke ich doch mal diese Fußball-Weltmeisterschaft, von der jeder spricht. Ja, es ist ein guter Zeitpunkt, WM zu gucken. Paraguay, Frankreich, ja. Ja, ist das Spiel halt nur bei Magenta TV. Ich bin es gar nicht gewohnt, dieses abomäßige WM-Gucken. Naja gut, diese WM für mich ist wirklich ein Quell der Enttäuschungen. Das hört am Wochenende einfach auch nicht auf. Mann. Udo Lindenberg zusammen mit Apache 207 jetzt mit Komet.

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0: Robbie Williams hat die Arena in Düsseldorf warm gespielt für die Toten Hosen. Ich glaube, er war vor den Toten Hosen dran vor ein paar Wochen. Und jetzt am Wochenende sind die Toten Hosen dort aufgetreten. Zwei grandiose Konzerte in Düsseldorf haben sie gegeben. Wahnsinn. Und sie kommen ja nochmal zum Abschluss nächstes Jahr im Sommer wieder nach Hause. Nach Düsseldorf in die Arena, die Toten Hosen. Ja? So, wir müssen über Rambo sprechen. Ja? Für die einen ist es Rambo, für die anderen ist es Rocky, für Kenner ist es Lincoln Hawk aus Over the Top. Aber die Legende Sly Stallone, Sylvester Stallone, der wird heute 80 Jahre alt. Und Hannes hat dazu gerade eine sehr interessante Begegnung gehabt.
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2: Ich habe mich letztens wegen Sylvester Stallone blamiert. Ich war auf einer Party und die Tochter von einem Kumpel wollte gegen mich Armdrücken machen. Ich meine, klare Sache, sie ist 5 Jahre alt, 20 Kilo schwer. Da könnt ihr euch schon denken, wie es ausging. Genau, ich habe verloren. Da wollte ich einen Witz machen und habe meine Kappe umgedreht und gesagt, das ist jetzt, als würde ich die Maschine anwerfen. Wisst ihr, wie Sylvester Stallone in Over the Top? Kannte sie nicht mal. Ich meine, klar, Stallone ist für sie nur ein Opa aus den USA und Silvester nicht mehr als ein Tag, wo sie lange aufbleiben darf. Aber trotzdem, die konnte sich ja nicht mal dafür begeistern, als ich ihr erzählt habe, dass es in dem Film um einen einsamen LKW-Fahrer geht, der sich mit Armdrücken was dazu verdient. Und jetzt frage ich euch, haben die Kinder von heute den Sinn für Kunst komplett verloren? Ich meine, ich habe mir doch auch 3-mal für sie Frozen reingezogen. Okay, 2-mal habe ich es für mich gemacht, aber es geht ja ums Prinzip. Wusstet ihr eigentlich, dass beim Armdrücken über 30 Muskeln im gesamten Oberkörper aktiviert werden? Und wenn du die Augen dabei zukneifst, sogar 32. Und immer dran denken, wenn du die Maschine anwirfst, musst du auch bereit sein, sie zu tanken.
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1: Mit Danny Hoppe, guten Tag. Ein Alltag ohne Social Media ist für viele Kinder und Jugendliche kaum noch vorstellbar. Das bestätigt jetzt auch die neue Digitalstudie der Postbank. Demnach verbringt fast jeder zweite der unter 18-Jährigen jeden Tag mindestens eine Stunde auf Plattformen wie TikTok, Instagram oder YouTube. Malte Albrecht aus dem News-Team. Gleichzeitig haben viele Eltern das aber gar nicht so genau im Blick.
2: Nee, vor allem Eltern über 40 schauen oft nur selten nach. 61% in dieser Altersgruppe kontrollieren gar nicht oder nur gelegentlich, was ihre Kinder in den sozialen Netzwerken machen. Viele sagen, sie vertrauen ihrem Kind und verzichten deshalb bewusst auf Kontrollen. Ein wichtiger Grund, warum die Social-Media-Nutzung bei Kindern ansteigt, ist natürlich das erste eigene Smartphone. Die meisten Kinder bekommen es, wenn sie zwischen 9 und 12 Jahren alt sind. Jedes fünfte Kind hat sogar schon eins mit 8 Jahren. Auffällig ist, jüngere Eltern geben ihren Kindern im Schnitt früher ein Smartphone als ältere Eltern.
1: Und was raten die Studienautoren den Eltern jetzt?
2: Also sie sagen, Kinder lernen, kommunizieren und organisieren vieles online. Deshalb gehe es nicht allein darum, die Bildschirmzeit zu begrenzen. Eltern müssten ihren Kindern auch Orientierung geben und sie beim Umgang mit digitalen Medien begleiten. Das sei aber nicht einfach, weil viele Eltern selbst nicht mit digitalen Medien aufgewachsen seien und ihren eigenen Umgang damit erst finden müssten. Trotzdem sind die meisten der Meinung, dass es Regeln braucht. 82% der Eltern sprechen sich für ein Handyverbot an Schulen aus. Aber zu Hause bleibt dann von dieser geforderten Linie offenbar nicht mehr viel übrig. In 57% der Familien gibt es keine festen Regeln für die Nutzung von Social Media.
1: Danke, Malte. Und jetzt weitere Meldungen im Überblick.
3: Bei der Fußball-WM schlägt die ausgesetzte Rotsperre für US-Nationalstürmer Bellingham immer höhere Wellen. Der nächste Gegner der USA, Belgien, hat jetzt Einspruch gegen die Entscheidung der FIFA eingelegt. Das meldet The Atlantic. Laut Medienberichten soll US-Präsident Trump vor der Aussetzung der Strafe FIFA-Chef Infantino angerufen haben. Die geplante erschwerte Krankmeldung im Job sorgt weiter für Kritik, auch innerhalb der Union. Der Vizechef des CDU-Arbeitnehmerflügels Bäumler spricht von einem völlig unnötigen Thema. Die Koalition müsse es schnell abräumen, sagte er dem Tagesspiegel. Die meisten Menschen, mit denen er darüber gesprochen habe, seien entsetzt. Auch heute gibt es wieder eine Störung im Bahnverkehr rund um Wuppertal. Diesmal macht ein Stellwerk Probleme. Die Folgen sind seit dem Morgen Ausfälle und Verspätungen. Das hat die Bahn bestätigt. Im Bahnverkehr rund um Wuppertal gibt es seit Wochen immer wieder Probleme. Die Stadt wirft der Bahn Missmanagement vor. In Südfrankreich versucht die Feuerwehr momentan, einen riesigen Waldbrand unter Kontrolle zu bringen. Bisher ohne Erfolg. Seit vorgestern brennt es in den Pyrenäen an der Grenze zu Spanien. Rund 5 Menschen wurden durch das Feuer schon verletzt. Die Behörden haben deshalb rund 10.000 Menschen in der Region dazu aufgefordert, sich in Sicherheit zu bringen. Das Gebirgsgebiet ist schwer zugänglich, deshalb hat Frankreich jetzt auch Hilfe von der EU angefordert. Und die kommt auch. Schweden und Zypern wollen noch heute Löschflugzeuge schicken. Und auch in Portugal kämpft die Feuerwehr gerade gegen mehrere Waldbrände an. Auch hier wurde der Mechanismus für Hilfe aus der EU jetzt aktiviert. Und das waren die Nachrichten mit Danny Hoppe.
4: Das Wetter.
5: Mal leicht bewölkt, mal stark bewölkt, aber meist trocken, auch abends und nachts. Morgen wird es dann ähnlich warm, aber bewölkt mit bis zu 29 Grad und nur örtlich mal Regen. Mittwoch dann ein bisschen mehr Sonne.
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5: Ich habe jetzt hier für euch alle Staus ab 10 Minuten plus. Alle Staus ab 11 Minuten plus. Die A1 Köln Richtung Münster zwischen Westhofener Kreuz und Kreuz Dortmund-Unna. Da gibt es 5 Kilometer Stau, eine Viertelstunde plus. Die A40 Duisburg-Venlo zwischen Mörs-Zentrum und Kreuz Mörs 1 Kilometer 25 Minuten. A45 Gießen-Hagen zwischen Kreuz Olpe Süd und Drolshagen 2 Kilometer 20 Minuten. Und nochmal die A45, jetzt Hagen Richtung Gießen, zwischen Meinertshagen und Olpe 7 Kilometer Stau, da eine Viertelstunde. Gute Fahrt!
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5: Leute, ich liebe das Gewässer See. Es ist einfach etwas Besonderes. Nicht umsonst gibt es den Song Haus am See und es ist nachts irgendwie geheimnisvoll, mystisch und ja, ich weiß, Brutzeit von Milliarden Mücken, aber tagsüber dafür einfach eine tolle Erholung und Abkühlung. Wir schauen uns die Seen in NRW für euch an, damit ihr einfach wisst, was sich lohnt und was nicht. Hört ihr nach den nächsten 3 Songs hier bei mir. Ich bin Sascha Fassbender. Einen schicken Montag euch.

0: Das ist Leonie für euren Montagnachmittag. Ja, welcher Badesee passt in diesem Sommer am besten zu euch? Es gibt ja super viele Seen in NRW und deswegen tindern wir sie. Ja, ist das euer See? Habt ihr ein Match oder vielleicht passt es auch nicht so? Kann ja sein. Kollege Kevin Zimmer nimmt uns jetzt mit an NRWs größten See, den Möhnesee. Da gibt es ja massig Bademöglichkeiten. Kevin war an der größten in Körbeke.
1: Ich suche mir jetzt mal hier einen Parkplatz. Wunderbar, direkt ein Parkplatz am See. So. Ja, guck mal, hier kommen ja auch schon direkt die ersten Familien entgegen. Was die alles dabei haben, das sieht aus, als ob sie länger bleiben würden.
2: Natur pur, das ist leicht und schnell zu erreichen.
1: Und dann gleich noch ins Wasser?
3: Absolut, auf jeden Fall. Das ist halt wie ein Stück Urlaub direkt vor der Haustür.
1: Mhm. Und ein Eis gibt's dann auch mal?
3: Klar.
1: So, eine riesige Wiese ist vor mir, die geht so treppenmäßig immer weiter runter ans Ufer. Hier scheint es aber nicht nur den See zu geben. Hat mir gerade Stefan schon erzählt, er ist mit seiner Freundin hier, der hat sich schon direkt am See bequem gemacht, auf dieser großen Wiese, große Decke, Kühltasche dabei, ja. Was kann ich denn hier sonst noch so machen?
4: Also, wie gesagt, man kann hier wirklich viele Sachen machen. Restaurants, wie Sie auch sehen. Man kann hier Volleyball spielen, Basketball spielen, ein Boot ausleihen. Also, man kann auf jeden Fall viele Aktivitäten hier machen.
1: Alles klar. Und da vorne am Kiosk ist auch noch unter den Bäumen so eine Minigolfanlage. Da gehe ich jetzt auch mal rüber. Ihr spielt gerade Minigolf. Macht das Spaß?
5: Ja, das geht immer so. Das musst du so und dann so.
1: Hier gibt es übrigens keinen künstlich aufgeschütteten Sandstrand, zumindest an diesem Abschnitt nicht. Aber dafür ist hier noch so ein Bootsverleih. Anna habe ich hier getroffen, die will gleich auf dem See stehen. Ne?
3: Beim Stand-Up-Board mal.
1: Ja, dann viel Erfolg, fall nicht runter.
3: Ja, auf jeden Fall.
1: So, dann laufe ich jetzt aber mal runter bis ans Seeufer. Ja. Ach, herrlich, nicht kalt, nicht warm. Aber erfrischend. So, ich bin wieder aus dem Wasser raus. Jetzt schnell noch mal hier am Basketballfeld vorbei. Und fast getroffen. Ja, man merkt schon, hier kannst du wirklich den Tag rumbekommen. Es gibt Volleyballfeld, Basketballfeld, Minigolfanlage, einen großen Spielplatz, einen Skatepark, riesige Wiesen, Gastronomie. Also alles, was du brauchst für einen perfekten Sommersonnentag am See.
0: So, jetzt habt ihr den perfekten Überblick. In einem halben Stündchen stecken wir den Möhnesee in unser großes Badeseetindern. Danach wisst ihr, ob er für euch und das, was ihr am See so liebt, auch passt. Ob man da auch daten kann oder nicht. Das seht ihr alles dann hier bei mir. Ich bin Sascha Fassbender. Einen schicken Montagnachmittag euch. Jetzt mit The Way I Are, Timbaland und Carrie Hilson.

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1: Ich bin Daniel Dähling. Guten Tag. Die Regionalverkehr Köln, kurz RVK, betreibt den Busverkehr hier bei uns im Kreis Euskirchen und wird immer grüner. Das Unternehmen hat jetzt einen Meilenstein bei der Umstellung seiner Flotte auf klimafreundliche Antriebe erreicht. Die RVK hat insgesamt 108 Wasserstoffbusse angeschafft. Mit den Fahrzeugen aus dem Bestand zusammen betreibt das Unternehmen jetzt die größte Wasserstoffbusflotte in ganz Europa. Erstmals übersteigt der Anteil der Busse mit nachhaltigen Antrieben den der Verbrenner. Im Kreis Euskirchen setzt die RVK auf Biomethanbusse als nachhaltige Antriebsform und in Mechernich entsteht gerade ein neues Aus- und Weiterbildungszentrum, das künftig auch Wasserstoff selbst produzieren soll. Das langfristige Ziel des Unternehmens ist Null Emissionen. Verbrennerfahrzeuge will die RVK Schritt für Schritt abschaffen. Die Polizei hat in Euskirchen einen Mann festgenommen, der versucht hat, am Bahnhof einen E-Scooter zu verkaufen. Die Polizei geht davon aus, dass es sich um Diebesgut handelt, denn das Fahrzeug sei im Mai bei einem besonders schweren Diebstahl gestohlen worden. Ein Zeuge hatte die Polizei informiert, der hatte mitbekommen, wie der Verdächtige den E-Scooter am Samstag am Bahnhof zum Kauf angeboten hat. Der Mann sei bereits wegen Diebstahlsdelikten der Polizei bekannt, sagte uns ein Sprecher. Der 57-Jährige kam vorläufig in Polizeigewahrsam. Der SFC Köln kann offenbar weiter mit Shootingstar Said El Mala planen. Wie die Bild-Zeitung berichtet, will der 19-Jährige mittlerweile nicht mehr in die englische Premier League wechseln. El Mala hat in Köln noch für 4 Jahre einen Vertrag. Der FC Brentford war offenbar bereit, die geforderte Ablösesumme von rund 50 Millionen Euro zu zahlen. Seine Beraterin, El Malas Mutter, soll den Deal aber platzen gelassen haben. Warum genau, ist unklar. Unterdessen steht Mitspieler Jakub Kaminski wohl vor einem Wechsel zu Benfica Lissabon. Nächste Woche startet der FC in die Saisonvorbereitung. 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
1: Es wird immer freundlicher im Laufe des Tages. Die Sonne kommt besser durch. Fast 30 Grad dazu heute in der Zülpicher Börde. Meist aber so Höchstwert um 28 Grad im Kreis Euskirchen. Und es bleibt windig. Morgen weiter freundlich und warm mit Werten um 28 Grad. Und hier ist noch der schnellste Verkehrsservice für Eifel und Rheinland. Mona meldet uns einen Blitzer in Kall auf der Aachener Straße aus Richtung Golbach an der Arbeitsagentur. Und Achim meldet uns einen Blitzer an der Wallenthaler Höhe Richtung Mechernich, und zwar Höhe des Alpenhofs. Auf den Autobahnen Vorsicht auf der A1 aus Köln zwischen Erftstadt und Kreuz-Bliesheim hat es einen Unfall gegeben. Aktuell 5 Kilometer Stau, 11 Minuten Zeitverlust. A61 nach Koblenz zwischen Rheinbach und Grafschaft-Ringen, stockender Verkehr 4 Minuten plus. Und A555 nach Köln zwischen Köln-Godorf und Kreuz-Köln-Süd 2 Kilometer, 7 Minuten plus.
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2: Ja, da muss ich jetzt auch einfach mal ganz arrogant sagen, es ist eine geile Aktion von uns. Ja, das große Badesee-Tinder. Wir checken die Seen in NRW ab, damit ihr einfach wisst, gehe ich da hin? Lohnt sich das für mich oder lohnt sich das vielleicht eher wann anders für mich? Und welche lohnen sich so gar nicht? Nach knapp 10 Minuten Musik gibt's das nächste Tinder-Date. Sascha Fassbender hier. Hi! 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

0: Ist das denn jetzt wirklich der richtige Badesee für mich? Das ist ja auch manchmal schwierig. Es gibt ja so viele, die haben dann auch alle noch ein unterschiedliches Angebot. Deswegen stellen wir euch hier im Programm die besten Badeseen in NRW vor. Wir haben ja so viele schöne Badeseen bei uns im Land. Deswegen tindern wir die Seen. Ja, Kevin Zimmer war für uns am Möhnesee, NRWs größter See. Jetzt hören wir, ob es ein Match ist.
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2: Das große Badesee-Tindern. Wo treffen wir uns?
3: Am Möhnesee in Körbeke an der Seetreppe.
2: Muss ich was bezahlen?
3: Nein, es ist kostenlos. Allerdings kostet das Parkengeld. 6 Euro kostet das Tagesticket. Die Parkplätze sind aber auch direkt am See. Lange laufen muss man also nicht. Am Wochenende kann es aber schnell voll werden. Und unerlaubtes Parken kann auch hier schnell teuer werden.
2: Was können wir da machen?
4: Man kann hier wirklich viele Sachen machen. Restaurants, wie Sie hier auch sehen. Man kann hier Volleyball spielen, Basketball spielen, ein Boot ausleihen. Also man kann auf jeden Fall viele Aktivitäten hier machen.
3: Du musst noch nicht mal baden, wenn du nicht willst. Du kannst klettern, Minigolf spielen. Hier gibt es 2 Volleyballfelder im Schatten unter Bäumen und auch ein Basketballfeld, ein Skatepark und einen kleinen Soccercourt für Fußballfans.
5: Kann ich meine Kids mitbringen?
3: Ja klar, denn es gibt hier einen großen Spielplatz und der gesamte Badebereich und die Liegewiese werden an Wochenenden und an Feiertagen vom DLRG bewacht.
2: Treffen wir uns zum Essen oder nur für Drinks?
3: Was du willst. Du hast alle Möglichkeiten. Es gibt eine Eisdiele, eine Pizzeria, direkt am Anfang des Seeparks. Direkt am See gibt es

0: haben möchtest, es gibt eine Pommesbude, es gibt einen Biergarten oder wir holen uns einfach am Kiosk was zu trinken und setzen uns auf unsere Decke auf der Liegewiese.
1: Können wir da chillen?
0: Um ehrlich zu sein, an Sonnentagen am Wochenende in den Sommerferien ist die Liegewiese wahrscheinlich sehr voll und Ruhe wirst du dann hier nicht finden. Außerdem gibt es direkt am Ufer kaum Schattenplätze. Die wenigen sind schnell belegt, also nimm dir einen Sonnenschirm mit.
2: Ist es ein Match?
0: Wer viele Möglichkeiten haben und nicht nur baden will, ist hier genau richtig.
3: Natur pur, das ist leicht und schnell zu erreichen.
4: Voll, das ist halt wie ein Stück Urlaub direkt vor der Haustür.
0: Gerade Familien mit Kindern kommen hier voll auf ihre Kosten. Wer es ruhig und einsam haben will, für den ist diese Badestelle am Möhnesee kein Match. Für alle anderen schon.
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3: Mit Danny Hoppe, guten Tag. Egal ob Temu, Shein oder AliExpress, asiatische Shoppingplattformen boomen in Deutschland. Immer mehr von uns kaufen dort und das zeigt sich auch an den Zahlen, die der Bundesverband E-Commerce und Versandhandel heute vorgelegt hat. Demnach haben die asiatischen Billigplattformen im zweiten Quartal einen Rekord eingefahren. Sie machen inzwischen mehr als 5% am deutschen Online-Umsatz aus. Malte Albrecht aus dem News-Team, vor allem Kleidung wird dort immer mehr gekauft.
4: Ja, genau. Im Modehandel entfällt schon fast jede sechste Bestellung auf die Billigportale. Auch beim Umsatz zeigt sich der Trend deutlich. Im Vergleich zum Vorjahr haben die Plattformen um mehr als 20% zugelegt. Der gesamte Onlinehandel ist dagegen nur um gut 5% gewachsen. Der Branchenverband sieht den Hauptgrund natürlich in den niedrigen Preisen und deshalb sei es gut möglich, dass der Marktanteil der asiatischen Anbieter weiter wächst, heißt es. Daran werden wohl auch die verschärften Zollregeln wenig ändern, die seit Anfang Juli für günstige Waren aus Ländern außerhalb der EU gelten. Die Plattformen bauen nämlich schon seit einiger Zeit eigene Logistikzentren hier in Europa auf.
3: Ja, gleichzeitig ist aber auch generell die Kauflaune der Verbraucher im Juni leicht gestiegen.
4: Ja, sie hat sich zwar verbessert, bleibt insgesamt aber auf einem niedrigen Niveau. Das zeigt das aktuelle Konsumbarometer des Handelsverbands Deutschland. Die Verbraucherstimmung und die wirtschaftliche Entwicklung hingen stark vom anhaltenden Iran-Konflikt ab, heißt es. Die Bereitschaft, größere Anschaffungen zu machen, hat sich demnach im Vergleich zum Vormonat kaum verändert. Etwas optimistischer blicken die Verbraucher in die Zukunft. Viele rechnen mit einer besseren Konjunktur und erwarten auch, dass sie mehr verdienen und somit mehr Geld in der Tasche haben, was sie dann wiederum auch ausgeben können.
3: Danke, Malte. Und jetzt weitere Meldungen im Überblick. In Deutschland gibt es immer weniger illegale Einreisen. Das zeigen neue Zahlen der Bundespolizei. Im Juni waren es demnach knapp 3.300. Das ist der niedrigste Juniwert seit 5 Jahren. Seit September 2024 finden in Deutschland Kontrollen an allen Landesgrenzen statt. Viele Eltern in Deutschland wissen offenbar nicht, was ihre Kinder so den ganzen Tag im Netz machen. Das zeigt die neue Digitalstudie der Postbank. Vor allem bei Eltern ab 40 Jahren ist das demnach der Fall. 61% von ihnen überprüfen gar nicht oder nur ab und zu die Social-Media-Nutzung der Kinder. Wegen eines großen Waldbrandes sind in Südfrankreich inzwischen 10.000 Menschen evakuiert worden. Betroffen sind 26 Ortschaften in einem Gebirgsmassiv westlich von Perpignan. Der Brand wurde durch Wind, große Hitze und vor allem durch eine außergewöhnlich hohe Lufttrockenheit angefacht. Inzwischen hat Frankreich Unterstützung bei der EU beantragt. Bei der Fußball-WM ist das Sportliche gerade völlig in den Hintergrund getreten. Gesprochen wird stattdessen vor allem über ein angebliches Telefonat von US-Präsident Trump und FIFA-Chef Infantino. Direkt danach soll die Rotsperre des bisher besten US-Stürmers Balogun aufgehoben worden sein. Das hatten mehrere Medien berichtet. Fakt ist, Balogun darf heute Nacht im Achtelfinale gegen Belgien spielen. Und das sorgt international für massive Kritik an der FIFA. Für den Europäischen Fußballverband, die UEFA, wurde eine rote Linie überschritten. Auch die Belgier sind sauer. Sie haben Einspruch bei der FIFA eingelegt. Und das waren die Nachrichten mit Danny Hoppe.
5: Das Wetter.
6: Ja, sommerlich und schattig. Viele Wolken, aber auch warm. Auch morgen bei maximal 29 Grad bekommen wir morgen wieder ein oft bewölktes Wetter. Örtlich auch hier und da mal Regen. Übermorgen dann noch öfter Sonnenschein.
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6: Hier jetzt alle Staus ab einer Viertelstunde plus. Wir fangen an auf der A3 Köln Richtung Oberhausen zwischen Duisburg-Wedau und Oberhausen-Lierich. 5 Kilometer Stau, Viertelstunde. Die 40 Duisburg-Venlo zwischen Mörs-Zentrum und Kreuz-Mörs. 1 Kilometer Stau, 25 Minuten. A45 Gießen-Hagen zwischen Kreuz-Olpe-Süd und Drolzhagen. 5 Kilometer, 20 Minuten. Dann die Gegenrichtung A45 Hagen-Gießen zwischen Meinerzhagen und Olpe. 7 Kilometer Stau, Viertelstunde. Und zum Schluss noch die A59 Bonn Richtung Köln zwischen Spiech und Flughafen Köln-Bonn. 5 Kilometer Stau, Viertelstunde plus. Gute Fahrt!
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6: so Kämpfer, so Leute, die ein richtig, richtig hartes Wochenende hatten und sich trotzdem Montag auf die Arbeit schleppen. Du siehst es ihnen an und du hörst es ihnen an. Ja, so ein Kämpfer ist Bayern-Stürmer und englischer Nationalspieler Harry Kane. Nach dem 3:2-Sieg gegen Mexiko klang er so. Leute, ich liebe dieses Interview. Gönnt euch das.
7: Ja, two of them, my voice is gone. We had to find something. In the end of the match, so, I'm happy. Speechless.
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0: Strangers, Kenya Grace. Für euren Montagnachmittag mit Sascha Fassbender. Kaputte Schulen, marode Straßen, steigende Gebühren. Viele Städte in NRW geraten finanziell immer stärker unter Druck. Die Kommunen sprechen inzwischen von einer historischen Finanzkrise und schlagen Alarm. Heute haben sie deshalb ein sichtbares Zeichen gesetzt. Mit einer Kolonne aus Feuerwehrwagen, Müllfahrzeugen, Kehrmaschinen und Bussen sind die Kommunen in NRW von Düsseldorf aus Richtung Berlin gestartet. Da wollen die kommunalen Vertreter in dieser Woche auf ihre Lage aufmerksam machen. Hossein Asyandi war für uns in Düsseldorf vor Ort.
1: Es ist ein ungewöhnliches Bild hier auf dem Johannes-Rau-Platz in der Nähe des Landtags in Düsseldorf. Feuerwehrautos, Autos der Ordnungsämter und sogar eine Kehrmaschine stehen in Reih und Glied, bereit für eine politische Fahrt nach Berlin. An einem etwas älteren Feuerwehrauto steht der Stadtdirektor von Remscheid, Sven Wirz. Er wird die knapp 600 Kilometer lange Fahrt von Düsseldorf nach Berlin mitmachen. Mit dabei, sagt er, hat er nur das Nötigste.
2: Wir haben keine Butterbrot dabei, wir nehmen die Raststätte in Anspruch.
1: Er erzählt mir, warum er so wütend ist auf das Land und auf den Bund.
2: Bei uns wird angeschrieben auf Teufel komm raus und am Ende hängt dieser Deckel da am Tresen und der muss ja irgendwie finanziert werden, also müssen wir uns verschulden.
1: Der Bund beschließt Ausgaben, die die Städte dann übernehmen müssen. Dagegen wollen die 25 Städte aus NRW und anderen Bundesländern in Berlin vor dem Kanzleramt demonstrieren. Berechnungen haben ergeben, egal wie sehr die Städte in NRW sparen, das Defizit von 11 Milliarden Euro würden sie niemals alleine in den Griff kriegen. Nicht weit entfernt steht Dominik Schad, Kreisdirektor im Kreis Recklinghausen. Er berichtet mir davon, dass schon jetzt fast überall Parkgebühren oder Grundsteuern steigen. Und auch kulturelle Angebote oder Schwimmbäder geraten unter Druck. Wirklich wohl ist dem nicht dabei.
3: Wenn man nur noch ein großes schwarzes Loch sieht und den Bürgern, ohne eine Perspektive zu haben, immer wieder erklären muss, warum die Steuern erhöht werden, warum Einrichtungen geschlossen werden, dann geht es einem da nicht gut mit.
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1: Ich bin Daniel Dähling. Guten Tag. Die Kommunen im Kreis Euskirchen haben im vergangenen Jahr zusammen rund 130 Millionen Euro Gewerbesteuer eingenommen. Damit hat sich innerhalb eines Jahres kaum etwas verändert, zeigen die Zahlen der Landesstatistiker. Volker Seiler aus unseren lokalen Nachrichten. Insgesamt tritt also das Gewerbesteueraufkommen auf der Stelle. Bei den einzelnen Städten und Gemeinden gibt's aber große Unterschiede, ne?
2: Ja, Weilerswiste und Bad Münstereifel konnten ihre Einnahmen zum Beispiel jeweils um rund ein Drittel steigern. Auch Kall legte um gut 22% zu. Dagegen musste die Kreisstadt Euskirchen mit einem Minus von 14% den größten Rückgang hinnehmen. Das entspricht einem Einbruch von fast 6 Millionen Euro. Auch Mechernich, Hellenthal, Blankenheim und Nettersheim verbuchten deutliche Rückgänge. Landesweit stagniert das Gewerbesteueraufkommen ebenfalls. Pro Einwohner gerechnet liegt es in NRW bei 943 Euro. Im Kreis Euskirchen erreichen nur Kall und Hellenthal diesen Wert. Viele Kommunen liegen darunter.
1: Danke, Volker. Auch bei uns im Kreis Euskirchen sind bereits Wasserstoffbusse der RVK unterwegs. Damit ist die Region Teil eines der größten Wasserstoffprojekte im deutschen Nahverkehr. Die Regionalverkehr Köln hat jetzt den letzten der 108 Wasserstoffbusse bekommen und damit ein wichtiges Etappenziel erreicht. Das Bundesverkehrsministerium hat rund 31 Millionen Euro dazugegeben. Die Busflotte der RVK ist damit in wenigen Jahren stark gewachsen auf inzwischen rund 160 Wasserstoffbusse. Nach Unternehmensangaben die größte Flotte in Europa. Der Vorteil, die Busse produzieren vor Ort keine Abgase und lassen sich in wenigen Minuten betanken. Gerade auf längeren Linien im ländlichen Raum gilt Wasserstoff deshalb als wichtiger Baustein für einen stabilen und klimafreundlichen ÖPNV. Es vergeht kaum ein Wochenende ohne große Polizeikontrollen in der Eifel und genauso gibt es kein Wochenende ohne größere Verstöße, die dabei auffliegen. Die Kreispolizei Euskirchen hat sich dabei gestern beliebte Strecken in Bad Münstereifel und Kall vorgenommen. In der Zeit waren über 200 Fahrzeuge zu schnell unterwegs. Etwa ein Auto, das mit 128 km/h durch eine 70er-Zone und ein Biker, der mit über 100 in der 70er-Zone gefahren ist. Die Polizei hat nicht nur auf Geschwindigkeitsverstöße geachtet, sondern bei einem Motorrad etwa auch technische Veränderungen festgestellt. Das war zu laut und der Fahrer eines sogenannten Minicars war ohne nötige Erlaubnis unterwegs. Das Fahrzeug war außerdem wohl falsch versichert, sagt die Polizei. Und weitere Nachrichten gibt es bei uns im Netz auf radioeuskirchen.de.
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1: Zum Abend hin werden die Wolken immer weniger und es wird noch wärmer mit bis zu 27 Grad in der Eifel. Rund um Kommern geht es auf 28 Grad rauf. Es bleibt aber windig heute. Morgen ganz ähnliches Wetter, am Mittwoch leicht kühler. Und hier ist noch der schnellste Verkehrsservice für Eifel und Rheinland. Mone meldet uns einen Blitzer in Kall auf der Aachener Straße aus Richtung Golbach in der Arbeitsagentur. Achim und Holger melden noch einen Blitzer an der Wallenthaler Höhe in Richtung Mechernich am Restaurant Alpenhof. Auf den Autobahnen die A1 aus Köln zwischen Hürth und Kotzbliesheim vor der Baustelle 6 Kilometer stockender Verkehr, 10 Minuten dauert es länger. A61 Mönchengladbach nach Koblenz zwischen Gümnich und Dreieck-Erftal Rückstau 2 Kilometer, 5 Minuten plus. Und die A555 nach Köln zwischen Köln-Godorf und Kreuzköln-Süd, auch da ist viel los, 9 Minuten braucht ihr länger. Habt ihr noch was gesehen, ruft uns gerne an oder schreibt eine WhatsApp an die 02251. 95 77 00. Euch eine gute Fahrt.
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3: Sascha Fassbender hier. Einen schicken internationalen Tag des Kusses euch. Ja, der ist heute, wusstet ihr selbst, Affen küssen sich, zum Beispiel, wenn sie sich nach so einem Streit versöhnen. Ja, auch die streiten sich und auch die versöhnen sich mit Kussi Kussi. Für uns Menschen ist Küssen auch super gesund. Ja, hilft gegen Stress und stärkt die Abwehrkräfte. Und kleiner Tipp, so fürs Date heute Abend. Die meisten gehen so beim innigen Kuss mit dem Kopf nach rechts. Dankt mir später. Ich will einfach nur, dass ihr euch nicht die Nase brecht.

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0: Neue Musik für euren Nachmittag. Save My Love von Kygo, Khaled und Griffin. Ja, das hier, das ist jetzt schon der Skandal bei der Fußball-WM.
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0: Ihr habt es mitbekommen, nachdem die FIFA die Rotsperre gegen US-Nationalstürmer Balogun kurz vorm Achtelfinale gegen Belgien ausgesetzt hat, steht die Frage im Raum, hat US-Präsident Trump bei der Entscheidung seine Finger mit im Spiel? Laut übereinstimmenden Medienberichten soll Trump bei FIFA-Boss Gianni Infantino angerufen und Druck ausgeübt haben. Nico Hartmann aus dem WM-Studio, Menschen wie du und ich, Fußballfans, also das ist ja für uns schon ein absolutes Unding.
2: Tja, ich spreche für mich und bin fassungslos. Anruf genügt und die Rolle rückwärts folgt prompt. Das geht gar nicht. Und schockiert, so können wir auch die Reaktion aus der Fußballwelt zusammenfassen. Die UEFA zum Beispiel, der Europäische Fußballverband, spricht davon, dass eine rote Linie überschritten wurde und von einer beispiellosen, unverständlichen und ungerechtfertigten Entscheidung. Der belgische Fußballverband hat schon Berufung eingelegt. Sie sind ja auch selbst betroffen, denn Belgien spielt ja im Achtelfinale gegen die USA. Da ist es natürlich von Bedeutung, ob der beste Torschütze des Gegners spielt oder nicht. Ich sage, es entfremdet die Menschen vom einstmals schönsten Spiel der Welt. Der Fußball, das muss ich ganz klar sagen, steht am Scheideweg. Weitere Situationen dieser Art werden, glaube ich, nicht mehr klaglos hingenommen. Infantino war ja schon immer umstritten, aber das ist jetzt nochmal eine Eskalationsstufe mehr.
0: Absolut. Nico, welche Konsequenzen hat dieser Fall nicht nur für die WM, sondern vielleicht auch darüber hinaus?
2: Das ist die große Frage. Streng genommen wird die FIFA und vor allem ihr Herrscher Infantino das ganze Konstrukt erst verändern, wenn sie ins Mark getroffen wird. Heißt, wenn Mannschaften nicht antreten zu Events bzw. abreisen bzw. auch die Zuschauer nicht mehr ins Stadion gehen. Diese ganzen Szenarien halte ich aktuell allerdings noch für unrealistisch. Aber konkrete Auswirkungen hat der Infantino-Trump-Deal schon jetzt. Englands Trainer Tuchel wurde von einem Journalisten gefragt, ob man nicht einfach mal bei Trump um Hilfe bitten solle, weil der englische Abwehrspieler Kwanzaa ja auch rot gesehen hat. Also man sieht, was das Ganze jetzt schon für Auswirkungen hat. Es ist eine schwarze Stunde für den Fußball.
0: Ja, es ist schon heftig. Die WM hat ihren ersten richtigen Skandal und ja, was für einen. Dankeschön an Nico Hartmann aus dem WM-Studio. Fußball wird trotzdem noch weiter gespielt. Portugal gegen Spanien und eben die USA gegen Belgien. Diese Partien starten nachher und wir behalten das für euch natürlich im Blick.
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1: Mit Danny Hoppe, guten Tag. Der Haushalt für das nächste Jahr steht. Das Bundeskabinett hat den Regierungsentwurf jetzt am Nachmittag beschlossen. Er sieht eine deutlich höhere Neuverschuldung vor. Finanzminister Klingbeil plant für 2027 Ausgaben in Höhe von mehr als 555 Milliarden Euro und damit nochmal deutlich mehr als im laufenden Jahr. Denn vor allem die Verteidigungsausgaben sollen massiv steigen, um die Bundeswehr aufzurüsten. Klingbeil hatte die höhere Neuverschuldung schon gestern Abend in der ARD verteidigt. Man könne sich gegenüber Kremlchef Putin nicht mit der schwarzen Null verteidigen. Trotzdem gibt es direkt Kritik von allen Seiten. Umweltverbände werfen der schwarz-roten Koalition vor, einen Klimafonds zu plündern. Denn neben Einsparungen in Etats ist auch ein Abbau von Finanzhilfen im Klima- und Transformationsfonds geplant. Auch aus der Wirtschaft kommt Kritik. Statt endlich zu sparen, würden Rücklagen geplündert, Steuern erhöht und mit Haushaltstricks nur noch mehr Mittel verschoben. Das sagte die Chefin der Familienunternehmer Ostermann. Und jetzt weitere Meldungen im Überblick. Bei der Fußball-WM schlägt die ausgesetzte Rotsperre für US-Nationalstürmer Bellingham immer höhere Wellen. Der nächste Gegner der USA, Belgien, hat jetzt Einspruch gegen die Entscheidung eingelegt. Man habe von der FIFA nicht die geringste Erklärung erhalten, heißt es. Auch aus Sicht der UEFA wurde eine rote Linie überschritten. Am Wuppertaler Landgericht hat der Prozess um ein großes Waffenlager in Remscheid und illegalen Handel mit Kriegswaffen begonnen, und zwar mit einem Geständnis. Einer der drei Angeklagten räumte die Vorwürfe ein. Im Haus des Hauptangeklagten waren Pistolen, Revolver, Maschinenpistolen, Sturmgewehre und Schalldämpfer gefunden worden. Die geplante erschwerte Krankmeldung im Job sorgt weiter für Kritik, auch innerhalb der Union. Der Vizechef des CDU-Arbeitnehmerflügels, Bäumler, spricht von einem völlig unnötigen Thema. Die Koalition müsse es schnell abräumen, sagte er dem Tagesspiegel. Die meisten Menschen, mit denen er darüber gesprochen habe, seien entsetzt. Viele Städte und Gemeinden in NRW schlagen Alarm. Sie sehen ihre Haushalte am Limit und fordern schnelle Hilfe vom Bund. Deshalb hat sich heute eine ungewöhnliche Fahrzeugkolonne auf den Weg von Düsseldorf nach Berlin gemacht. Mit Feuerwehrwagen, Ordnungsfahrzeugen und einer kleinen Kehrmaschine. José Nasjandi aus unserem Landtagsstudio hat die Einzelheiten.
2: Etwa 25 Kommunen aus NRW beteiligen sich an der Protestaktion dieses Aktionsbündnisses mit dem Namen Für die Würde unserer Städte. Die Kolonne will heute Abend in Berlin ankommen und fährt morgen durch das Berliner Regierungsviertel und macht unter anderem am Kanzleramt, am Bundestag und am Bundesfinanzministerium Stationen. Stellvertretend sagte uns der Kreisdirektor des Kreises Recklinghausen, Dominik Schad, der Bund würde den Städten immer neue Aufgaben aufbürden, ohne für die Finanzierung zu sorgen.
3: Und das wird, wenn da nicht gegengesteuert wird in Düsseldorf und Berlin, zu Steuererhöhungen führen, zur Schließung öffentlicher Einrichtungen, zur Herabsetzung des öffentlichen Service vor Ort.
2: Die Kommunen begrüßen zwar die Einigung von Bund und Ländern, nach dem Grundsatz, wer bestellt, der bezahlt auch. Nach Ansicht des Bündnisses reicht das aber nur für die Zukunft. Die akute Finanzkrise vieler Kommunen löse das nicht.
1: Und das waren die Nachrichten mit Danny Hoppe.
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5: Mal leicht bewölkt, mal stark bewölkt, aber meist trocken, auch abends und nachts. Morgen wird es dann ähnlich warm, aber bewölkt mit bis zu 29 Grad und nur örtlich mal Regen. Mittwoch dann ein bisschen mehr Sonne.
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5: Hier gibt's jetzt alle Staus ab einer Viertelstunde plus. Es geht los auf der A1 Dortmund Richtung Euskirchen zwischen Kreuz Leverkusen West und Köln-Löwenich. 7 Kilometer Stau, 20 Minuten. A3 Köln-Oberhausen zwischen Kreuz Breitscheid und Oberhausen-Lierich. 5 Kilometer, Viertelstunde. A4 Köln-Aachen zwischen Dreiköln-Heumer und Kreuz Köln-Süd. 5 Kilometer, Viertelstunde. Die A40 Venlo-Duisburg zwischen Kerken und Kreuz Mörs. 5 Kilometer Stau, eine Stunde nach einem Unfall da. Dann die A61 Koblenz-Mönchengladbach zwischen Kreuzkerpen und Bergheim. 5 Kilometer Stau. Da braucht ihr eine halbe Stunde länger. Gute Fahrt!
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5: Warte. Stopp. Heißen die Taylor Swift-Fans jetzt statt Swifties Kelsies? Taylor Swift hat am Wochenende ja den Footballstar Travis Kelce geheiratet. Warum so Promi-Hochzeiten krass gefragt sind, warum manche das auch mehr verfolgen als die Hochzeit von den eigenen Verwandten, warum viele das so neugierig macht, klären wir auf nach den nächsten 10 Minuten Musik hier bei mir. Ich bin Sascha Fassbender. Einen schicken Montag euch. Jetzt mit den 90ern. Das sind die Four Non Blondes. What's up? 24.

0: Oh, oh, oh, Taylor Swift mit Opelite. Und eben genau diese Taylor Swift und ihr jetzt nicht mehr Freund, sondern verheirateter Mann Travis Kelce haben geheiratet am Wochenende und Millionen Menschen verfolgen ja jedes Detail auch immer noch, als wären sie selbst auf der Gästeliste. Psychologisch ist das weniger absurd, als es jetzt erstmal klingt. Kollege Leo Arrighi, warum geht so eine Promi-Hochzeit vielen so nah?
1: Ja, da geht es um parasoziale Bindung. Das heißt, man kennt Taylor Swift nicht persönlich, fühlt sich ihr aber trotzdem nah. Ne? Ja. Viele Fans begleiten sie seit Jahren durch Songs, Trennungen, Comebacks, Touren auch. Ihr Leben wirkt dadurch schon wie eine fortlaufende Geschichte, bei der man emotional eben dabei ist. Ja. Wenn sie dann heiratet, fühlt sich das für manche nicht wie irgendeine Promi-Meldung an, sondern wie ein neues Kapitel bei einer vertrauten Figur.
0: Das ist ja immer so bei der Fortsetzung eines Films dabei, ne?
1: Ja.
0: Warum wird da direkt so ein riesiges Gemeinschaftsding draus?
1: Ja, weil die Fans, die da so invested sind, das natürlich gemeinsam erleben. Sie posten, kommentieren, deuten Details, ja, ne, suchen nach Symbolen und Easter Eggs. Ja, und also die Hochzeit wird dann für die fast zu einem Ritual. Alle schauen auf dasselbe Ereignis und bestätigen sich gegenseitig. Das ist für dieses Gefühl wichtig. Es geht also nicht nur um Taylor und Travis, sondern auch um das Gefühl, Teil einer großen Community zu sein.
0: Das ist ja so ein bisschen wie, fast schon wie ein Videospiel, als würden sie das mitgestalten sogar.
1: Ja, wirklich.
0: Also dieses Phänomen ist aber trotzdem ja nicht neu. Gab es da so ähnlich zum Beispiel auch bei Lady Di, oder?
1: Ja, guter Vergleich, genau. Ihre Hochzeit mit Charles, das war 1981 wirklich ein globales Fernsehereignis. Diana wurde für viele zur Projektionsfläche, jung, verletzlich, märchenhaft inszeniert, aber gleichzeitig irgendwie nahbar. Ja. Übrigens auf der anderen Seite, du erinnerst dich ja bestimmt noch an die Hochzeit von Jeff Bezos letztes Jahr.
0: Ja.
1: Ja, das war eher weniger parasoziale Bindung. In Venedig wurde seine Hochzeit auch als Symbol für extremen Reichtum, Macht und Ungleichheit kritisiert. Ja. Da haben dann eben viele hingeschaut, weil sie eher einordnen und darüber urteilen wollten.
0: Ist auch deutlich unsympathisch. Also wirkt er zumindest auf mich persönlich. Aber gut, wer bin ich? Promi-Hochzeiten sind also oft mehr als Klatsch. Sie sind Nähe, Projektion und Gemeinschaftsgefühl und auch offen gelebte Kritik an superreichen Party-Exzessen, hat Kollege Leo Arrighi festgestellt. Vielen, vielen Dank. Taylor Swift und Travis Kelce, sie sind seit vergangenem Wochenende verheiratet. Ich sag mal, alles Gute an das Brautpaar.
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1: Hallo, Niklas Lünebach hier nochmal aus der Radio Euskirchen Morning Show. Seid ihr so Sammler, irgendwie Briefmarken, Pokémon-Karten oder natürlich jetzt zur WM? Überall gibt's Panini-Bilder mit diesem kleinen Bildchen drauf. Sagt jetzt der eine oder andere, ist ja voll das Kinderhobby. Von wegen, zum Beispiel unser Kollege von der Zeitung, der Tom Steinicke, der ist leidenschaftlicher Panini-Sammler.
2: Es ist einfach so ein bisschen Sammelleidenschaft. Also ich habe auch früher diese Hanuta- und Duplo-Bilder gesammelt, die es dann da so gab. Es macht einfach Spaß tatsächlich, dieses Tauschen, dieses Interagieren und gucken, wer, was haben die Freunde, was kann man sich so ergänzen, dass man dieses Album voll bekommt. Ja, und irgendwann ist es so ein bisschen Jägerleidenschaft, definitiv.
1: Und er ist nicht der Einzige, der die gerne sammelt und tauscht. Es gibt eine komplette Panini-Tauschbörse bei uns in Euskirchen am Donnerstag. Mehr dazu hört ihr morgen hier bei uns von 6 bis 10. Bis dahin, macht euch noch einen schönen Montag.
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1: Ich bin Daniel Dähling. Guten Tag. Die Einnahmen aus der Gewerbesteuer sind im Kreis Euskirchen im vergangenen Jahr insgesamt stabil geblieben. Rund 130 Millionen Euro haben die Unternehmen an die Kommunen gezahlt. Das ergibt sich aus den Zahlen der Landesstatistiker. Damit liegt die Entwicklung bei uns im Kreis im Landestrend. Allerdings gibt es große Unterschiede zwischen den einzelnen Rathäusern. Die Stadt Euskirchen hat 14% weniger Gewerbesteuer eingenommen. Das entspricht einem Minus von fast 6 Millionen Euro. Dagegen haben Weilerswist, Bad Münster, Eifel und Kall ein deutliches Plus verzeichnet. Manchmal geht es auch schneller als gedacht. Die Straßenarbeiten am Europark in Euskirchen sind fertig. Wie die Kreisverwaltung mitgeteilt hat, hat sie den Kreisel an der Rötzheimer Straße um 14 Uhr wieder freigegeben. Ursprünglich sollten die Sanierungsarbeiten an der Fahrbahn noch bis Freitag dauern. Die Arbeiten konnten aber schneller abgeschlossen werden. Die zum Teil nötigen Umleitungen sind damit seit heute wieder Geschichte. Ein nicht beaufsichtigter Koffer ist einer Frau aus Guinea am Flughafen Köln-Bonn zum Verhängnis geworden. Die Frau hat sich illegal in Deutschland aufgehalten. Das wäre der Bundespolizei vielleicht gar nicht aufgefallen, wenn die Frau ihren Koffer nicht unbeaufsichtigt gelassen hätte. Als die Beamten am Freitagmittag angerückt sind, hat sich die Besitzerin freiwillig gemeldet. Weil sie aber keine Papiere dabei hatte, ging es für sie auf die Wache. Dort kam dann heraus, die Frau aus Guinea war unerlaubt im Land, hatte eine Einreisesperre für Frankreich und zudem auch noch fremde Ausweispapiere in der Tasche. Und jetzt ermittelt die Bundespolizei. 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
1: Es wird immer freundlicher im Laufe des Tages. Die Sonne kommt besser durch. Fast 30 Grad dazu heute in der Zülpicher Börde. Meist aber so Höchstwert um 28 Grad im Kreis Euskirchen. Und es bleibt windig. Morgen weiter freundlich und warm mit Werten um 28 Grad. Und hier ist noch der schnellste Verkehrsservice für Eifel und Rheinland. Mone meldet uns einen Blitzer in Kall auf der Aachener Straße und zwar aus Richtung Golbach an der Arbeitsagentur. Achim, Holger und Maria melden uns einen Blitzer an der Wallenthaler Höhe Richtung Mechernich am Alpenhof-Restaurant. Vorsicht auf der A565 Richtung Bonn und zwar in der Auffahrt Bonn-Lengsdorf sind Fahrradfahrer auf der Fahrbahn. Und hier die beiden längsten Staus, die A1 Richtung Euskirchen, also aus Köln kommen, zwischen Hürth und Kreuz-Bliesheim vor der Baustelle 8 Minuten plus und A555 nach Köln zwischen Köln-Godorf und Kreuzgen Süd 3 Kilometer 13 Minuten plus. Staus und Blitzer könnt ihr uns gerne durchgeben per Anruf oder WhatsApp an die 02251 95 77 00.
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2: Die Deutschen sind weg und es ist für uns vorbei. Für alle von uns? Nee. Wir widersetzen uns. Wir haben gesagt, bei jedem Spiel, das die Deutschen bestreiten und bei einem möglichen Weiterkommen dann auch bestreiten würden, könnt ihr bei uns eine fette Reise gewinnen. Die Deutschen sind raus und wir machen weiter. Wie ihr eine Reise absahnt, hört ihr nach knapp 10 Minuten Musik hier bei mir. Ich bin Sascha Fassbender. Einen schicken Montag euch jetzt mit Musik von Desha. Das ist Austin.

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0: Das sind die Patch Up Boys mit Go West. 1 gegen 1. Der Ball rollt. Jeder Treffer zählt. Gut, jetzt nicht mehr bei der deutschen Nationalmannschaft, aber bei uns mit Hochspannung.
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1: Mit Danny Hoppe, guten Tag. Es geht um richtig viel Geld, genauer gesagt um mehr als 555 Milliarden Euro. Mit so hohen Ausgaben plant die Bundesregierung im nächsten Jahr und damit noch einmal mit rund 30 Milliarden Euro mehr als in diesem Jahr. So steht es im Haushaltsentwurf, den das Bundeskabinett am Nachmittag beschlossen hat. Mehr als ein Drittel davon sind neue Schulden. Außerdem soll Geld durch höhere Steuern reinkommen, zum Beispiel auf Alkohol oder Tabak. Aber es wird auch gespart. Zum Beispiel werden die Zuschüsse des Bundes an die Renten und die gesetzliche Krankenversicherung gekürzt. Malte Albrecht aus dem News-Team, es sind noch mehr Kürzungen geplant und das sorgt für heftige Kritik.
2: Ja genau, es gibt da ja noch den sogenannten Klima- und Transformationsfonds. Finanzminister Klingbeil will einen Teil dieses Geldes nutzen, um die Haushaltslöcher zu stopfen. Da geht es in diesem Fall um insgesamt 2,7 Milliarden Euro. Damit sind die Grünen überhaupt nicht einverstanden und auch Greenpeace spricht von Plünderungen und Zweckentfremdung. Kritik gibt es außerdem daran, dass Klingbeil eine deutlich höhere Neuverschuldung plant. Vor allem die Verteidigungsausgaben sollen nämlich massiv steigen. Der Bundesverband der deutschen Industrie spricht von alarmierenden Zuwächsen. Trotz massiver Neuverschuldung und hoher Steuereinnahmen gelinge es der Regierung nicht, eine solide Haushaltsplanung vorzulegen, sagte Hauptgeschäftsführerin Gönner. Der Haushaltsentwurf geht jetzt in die parlamentarischen Beratungen. Der Bundestag soll den Etat dann Ende November verabschieden.
1: Danke, Malte. Und jetzt weitere Meldungen im Überblick. US-Präsident Trump hat bestätigt, dass er mit FIFA-Chef Infantino telefoniert hat und auch, dass er persönlich darum gebeten hat, die rote Karte für US-Stürmer Balogun aufzuheben. Die Schiedsrichterentscheidung sei unfair gewesen, sagte er vorhin in Washington. Der Vorfall hat international scharfe Kritik an der FIFA ausgelöst. In Deutschland gibt es immer weniger illegale Einreisen. Das zeigen neue Zahlen der Bundespolizei. Im Juni waren es demnach knapp 3.300. Das ist der niedrigste Juniwert seit 5 Jahren. Seit September 2024 finden in Deutschland Kontrollen an allen Landesgrenzen statt. Eine Fliege hat am Morgen in Viersen für einen Busunfall mit 4 Leichtverletzten gesorgt. Das hat die Polizei mitgeteilt. Demnach hatte der 54-jährige Fahrer versucht, die Fliege zu verscheuchen. Dabei verlor er die Kontrolle über den Bus. Der kam von der Straße ab und landete in einem Zaun. Wer in den Kölner Dom will, muss seit Mittwoch 12 Euro Eintritt zahlen und dabei bleibt es auch. Es wird keine Ausnahmen geben. Das hat ein Domsprecher heute klargestellt und einen Gratistag für Menschen aus NRW abgelehnt. Diesen Vorschlag hatte der nordrhein-westfälische SPD-Oppositionsführer Ott vorher gemacht. Es habe zahlreiche Anfragen für freie Eintritte für bestimmte Bevölkerungsgruppen gegeben. Viele davon seien auch nachvollziehbar. Man lehne sie allerdings alle ab, sagte der Domsprecher. Mit dem neuen Eintrittspreis sollen die gestiegenen Kosten gedeckt werden. Zum Beispiel für den Schutz des Doms. Ott will trotzdem nicht aufgeben. Auch die städtischen Museen könnten Kölner jeweils am ersten Donnerstag im Monat kostenlos besuchen, sagte er. Und das waren die Nachrichten mit Danny Hoppe.
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4: Ja, das Thermometer sagt Sommer, der Himmel nicht so wirklich. Viele Wolken, aber eben auch warm. Nachts geht's runter auf 18 bis 14 Grad. Morgen dann wieder maximal 29 Grad. Dazu bekommen wir morgen wieder oft bewölktes Wetter, örtlich mal mit Regen. Übermorgen dann wieder öfter Sonnenschein.
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4: Und das jetzt mit allen Staus ab 16 Minuten plus. Die A1 Dortmund Richtung Euskirchen zwischen Köln-Niehl und Löwenich. 8 Kilometer Stau, 16 Minuten. Die 4 Köln-Aachen zwischen Elsdorf und Merzenich, 5 Kilometer, 20 Minuten. A40 Venlo-Duisburg zwischen Wachtendonk und Kreuzmörs, 10 Kilometer, halbe Stunde. Und noch die A61 Koblenz Richtung Mönchengladbach zwischen Kreuzkerpen und Bergheim, 3 Kilometer Stau, 20 Minuten. Eine gute Fahrt!
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4: Richtig, richtig. Ich weiß, wir sind mitten im Sommer. Wir können aber auch schon mal so ein bisschen den Herbst planen. Was ist da das Beste? Richtig, Veranstaltungen drin. Und da hauen wir wieder das Comedy Camp für euch raus. Eine fette Comedy-Mixed-Show, abwechslungsreich für jeden was dabei. Ihr kennt das schon. Wie ihr Tickets bekommt und wer alles am Start ist, hört ihr nach knapp 10 Minuten Musik hier bei mir. Ich bin Sascha Fassbender.

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1: Ich bin Daniel Dähling. Guten Tag. Die Kommunen im Kreis Euskirchen haben im vergangenen Jahr zusammen rund 130 Millionen Euro Gewerbesteuer eingenommen. Damit hat sich innerhalb eines Jahres kaum etwas verändert, zeigen die Zahlen der Landesstatistiker. Volker Seiler aus unseren Lokalnachrichten. Insgesamt tritt also das Gewerbesteueraufkommen auf der Stelle. Bei den einzelnen Städten und Gemeinden gibt's aber große Unterschiede, ne?
2: Ja, Weilerswiste und Bad Münstereifel konnten ihre Einnahmen zum Beispiel jeweils um rund ein Drittel steigern. Auch Kall legte um gut 22% zu. Dagegen musste die Kreisstadt Euskirchen mit einem Minus von 14% den größten Rückgang hinnehmen. Das entspricht einem Einbruch von fast 6 Millionen Euro. Auch Mechernich, Hellenthal, Blankenheim und Nettersheim verbuchten deutliche Rückgänge. Landesweit stagniert das Gewerbesteueraufkommen ebenfalls. Pro Einwohner gerechnet liegt es in NRW bei 943 Euro. Im Kreis Euskirchen erreichen nur Kall und Hellenthal diesen Wert. Viele Kommunen liegen darunter.
1: Danke, Volker. Die Polizei hat in Euskirchen einen Mann festgenommen, der versucht hat, am Bahnhof einen E-Scooter zu verkaufen. Die Polizei geht davon aus, dass es sich um Diebesgut handelt, denn das Fahrzeug sei im Mai bei einem besonders schweren Diebstahl gestohlen worden. Ein Zeuge hatte die Polizei informiert, der hatte mitbekommen, wie der Verdächtige den E-Scooter am Samstag am Bahnhof zum Kauf angeboten hat. Der Mann sei bereits wegen Diebstahlsdelikten der Polizei bekannt, sagte uns ein Sprecher. Der 57-Jährige kam vorläufig in Polizeigewahrsam. Der 1. FC Köln kann offenbar weiter mit Shootingstar Said El Mala planen. Wie die Bild-Zeitung berichtet, will der 19-Jährige mittlerweile nicht mehr in die englische Premier League wechseln. El Mala hat in Köln noch für 4 Jahre einen Vertrag. Der FC Brentford war offenbar bereit, die geforderte Ablösesumme von rund 50 Millionen Euro zu zahlen. Seine Beraterin, El Malas Mutter, soll den Deal aber platzen gelassen haben. Warum genau, ist unklar. Unterdessen steht Mitspieler Jakub Kaminski wohl vor einem Wechsel zu Benfica Lissabon. Nächste Woche startet der FC in die Saisonvorbereitung. 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
1: Ein paar lockere Wolken oder Schleierwolken hängen über dem Himmel. Oft ist es sonnig bei uns in Eifel und Rheinland. Das Ganze bei Temperaturen um die 28 Grad. Es ist trocken, aber windig dazu. Morgen ganz ähnliches Wetter. Sonne und Wolken wechseln sich ab um die 28 Grad. Der Mittwoch wird kühler, bleibt aber oft sonnig. Und hier ist noch der schnellste Verkehrsservice für Eifel und Rheinland. Ihr meldet uns einen Blitzer an der Wallenthaler Höhe, Fahrt Richtung Mechernich am Restaurant. 70 ist erlaubt. Vorsicht auf der A61 nach Mönchengladbach zwischen Dreieck-Erftal und Gümnich. Da liegen Gegenstände. Es stockt auf der A1 aus Köln zwischen Hürth und Kotzbliesheim vor der Baustelle 4 Minuten plus und A555 nach Köln zwischen Köln-Godorf und Kreuzköln-Süd 2 Kilometer 11 Minuten plus.
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3: Wow, ja. 2 Kilometer über dem Meeresspiegel, da läuft vieles im Körper anders als weiter unten. Die Engländer mussten jetzt bei der WM gegen Mexiko ran. Die Mexikaner sind das Aztekenstadion in 2 Kilometern Höhe aber gewöhnt. Die Engländer eben nicht. Deswegen gab's, kein Scherz, die Idee, den Spielern Viagra zu geben, um den Blutdruck zu senken. Gut, die Engländer sind auch ohne Viagra standhaft geblieben. Die 11 Mann haben gespielt, als hätten sie 33 Beine, ganz ohne Viagra. 3:2 Sieg, so nämlich.
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0: So.
1: Einer von 80 Millionen.
0: Friedrich Merz, bitte ab ans Telefon. Die deutsche Nationalmannschaft will zurück in die WM. Ja, heutzutage regelt man das offenbar so. Habt ihr mitbekommen, ne? Gibt gerade einen Riesenskandal um die Nationalmannschaft der USA. US-Stürmer Balogun hatte im 16. Finale eine rote Karte gesehen und wäre damit eigentlich, also laut FIFA-Regeln, wäre er damit fürs nächste Spiel gesperrt. Die FIFA hat die Sperre aber zack aufgehoben, weil Donald Trump vorher bei der FIFA, nämlich bei FIFA-Chef Gianni Infantino, persönlich angerufen hat. Das hat er inzwischen selbst bestätigt. Also Donald Trump hat das bestätigt. Das schlägt natürlich gerade hohe Wellen. Naja, außer bei ihr hier.
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5: Ja, also ich verstehe jetzt die ganze Aufregung nicht. Wir müssen das doch jetzt einfach nur für uns nutzen. Was? Aber Donald Trump wird sich nicht für uns einsetzen und irgendwo anrufen? Ja, aber warum denn nicht? Sag ihm einfach, Deutschland wäre ein US-Bundesstaat und lenke ihn parallel mit einem Stück vergoldeter Bratwurst ab. Stell noch eine leicht bekleidete Frau daneben und pam, frisst er dir aus den Epstein-Files. Wo war ich? Ach so, ich finde, wir müssen unabhängig von der FIFA jetzt ganz, ganz viele Entscheidungen neu überdenken. Also erstmal will ich, dass wir den Handelfmeter gegen Spanien aus dem EM-Viertelfinale 2024 noch bekommen. So, und wo wir gerade dabei sind, können wir auch eigentlich dann direkt Europameister werden. Was? Was das war? Das war ein Autokorso. So, und außerdem finde ich, haben wir schon lange den Eurovision Song Contest nicht mehr gewonnen. Das klingt schön. 100 Punkte. Was? Es gibt nur maximal 12. Ja, das ist ja also wert der Schnauze. Und wisst ihr eigentlich was? Bei so Rankings, ne, was die schönsten, bestangezogensten und herzlichsten Menschen der Welt angeht, da landet Deutschland einfach nie auf Platz 1.

0: schön. Wir sind gut angezogen und wir sind herzlich, ihr Lappen.
1: Da platzt mir verdammt nochmal der Kragen. Das darf ja wohl nicht wahr sein. Lasst mal ein bisschen Sauerstoff an euren Kopf, an euer Scheißgehirn.
0: Sag ich doch. So, habe ich noch irgendwas? Ja, ich hätte ja noch gerne den Literaturnobelpreis. Hier, guck. 1, 2, 3, was ist denn das? Diese WM ist eine Farce. Fertig. Dankeschön.

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1: Mit Nico Hartmann. Bei der Fußball-WM kommt es am Abend zum ewig jungen Duell der Rivalen von der Iberischen Halbinsel. Portugal trifft auf Spanien im WM-Achtelfinale. Ein Klassiker, den es schon bei zahlreichen Welt- und Europameisterschaften gegeben hat. Stürzt Portugal den Mitfavoriten auf den Titel? Oder tritt Cristiano Ronaldo nach dem Ausscheiden zurück? Um 2 Uhr trifft derweil Gastgeber USA auf Belgien. Die Partie wird überschattet vom Politskandal um die Rücknahme der Rotsperre von US-Spieler Balogun.
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2: Mit Danny Hoppe, guten Abend. Es ist ein Fall, der Fußballfans in aller Welt sprachlos und wütend macht. Die ausgesetzte Rotsperre von US-Nationalstürmer Balogun bei der WM. US-Präsident Trump hat jetzt am Nachmittag bestätigt, dass er mit FIFA-Chef Infantino telefoniert hat und auch, dass er ihn darum gebeten hat, die Rotsperre aufzuheben. Die Schiedsrichterentscheidung sei unfair und schrecklich gewesen, sagte er. Die Kritik am Vorgehen ist riesig. Es geht um politische Einflussnahme bei der WM. Denn durch die aufgehobene Sperre kann Balogun in der Nacht im Achtelfinale gegen Belgien auflaufen. Malte Albrecht aus dem News-Team. Inzwischen gibt es auch aus der Politik scharfe Kritik an der FIFA.
3: Ja, genau. Auch auf EU-Ebene ist man empört. EU-Sportkommissar Mikalev schrieb in den sozialen Netzwerken, über sportliche Regeln und sportliche Angelegenheiten entscheiden die Sportverbände, nicht die Politik. Die Belgier sind richtig sauer. Es ging ein richtiger Aufschrei durch die belgische Politik. Der Vorgang stelle die Glaubwürdigkeit der FIFA beim Thema Fairplay in Frage, sagte Belgiens Außenminister Prévot dem Magazin Politico. Der belgische Fußballverband hat inzwischen Berufung gegen die Entscheidung eingelegt. Ob es noch vor dem Anpfiff der Partie die USA gegen Belgien eine Entscheidung gibt, ist aber offen.
2: Ja, und auch aus Deutschland kommt scharfe Kritik.
3: Ja, der frühere Vorsitzende des DFB-Sportgerichts Lorenz nennt die FIFA-Entscheidung ein fatales Signal für die Sportgerichtsbarkeit in aller Welt. Im Kicker warnt er, künftig könne sich jeder gesperrte Spieler auf diesen Fall berufen. Auch Sportrechtler lassen kein gutes Haar am Weltverband. Der Münchner Fachanwalt Summerer hält den Beschluss für rechtswidrig. Die FIFA ignoriere die fundamentalen Grundsätze des Sportrechts, nämlich regeltreue und unumstößliche Tatsachenentscheidungen durch die Schiedsrichter.
2: Danke, Malte. Und jetzt weitere Meldungen im Überblick. Das Bundeskabinett hat den Entwurf zum Haushalt für das nächste Jahr beschlossen. Finanzminister Klingbeil plant mit Ausgaben in Höhe von rund 555 Milliarden Euro. Und er verteidigte die hohen Ausgaben für die Aufrüstung. Man müsse in kürzester Zeit 3 Jahrzehnte aufholen, in denen nicht in unsere Verteidigungsfähigkeit investiert worden sei. Viele Eltern in Deutschland wissen offenbar nicht, was ihre Kinder so den ganzen Tag im Netz machen. Das zeigt die neue Digitalstudie der Postbank. Vor allem bei Eltern ab 40 Jahren ist das demnach der Fall. 61% von ihnen überprüfen gar nicht oder nur ab und zu die Social-Media-Nutzung der Kinder. Asiatische Shopping-Plattformen wie Temu und Shein boomen in Deutschland. Das zeigen Zahlen, die der Bundesverband E-Commerce und Versandhandel heute vorgelegt hat. Demnach haben die asiatischen Billigplattformen im zweiten Quartal einen Rekord eingefahren. Sie machen inzwischen mehr als 5% am deutschen Online-Umsatz aus. Bei uns in Deutschland sind immer mehr Menschen unzufrieden mit dem Gesundheitssystem. Das zeigt der neue Stada Health Report des Marktforschungsinstituts Humanate. Es hat mehr als 19.000 Menschen in 20 Ländern befragt und die Zahlen für Deutschland sprechen eine klare Sprache. Demnach waren im Jahr 2020 noch 80% der Befragten mit dem Gesundheitssystem zufrieden, in diesem Jahr nur noch 63%. Am meisten kritisiert wurden zu lange Wartezeiten und zu wenig Personal. Und das waren die Nachrichten mit Danny Hoppe.
4: Das Wetter.
5: Jetzt am Abend sind hier und da noch ein paar harmlose Wolken unterwegs, dazu aber auch noch ganz viel Sonne. Später am Abend und dann in der Nacht sind dann mehr Wolken am Himmel. Ganz vereinzelt können da auch mal ein paar Tropfen runterkommen, ist aber die Ausnahme. Die Temperaturen pendeln sich ein zwischen 18 und 14 Grad. Schauen wir auf morgen, da gibt's dann wieder Sonne und Wolken bei bis zu 29 Grad.
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5: 18 Uhr ist durch, ab 10 Minuten habe ich da 4 Meldungen. Einmal die die A4 Köln-Aachen zwischen dem Dreieck Köln-Heumar und Köln-Eiffeltor 5 Kilometer eine Viertelstunde plus. Knapp eine halbe Stunde obendrauf auf der A43 Wuppertal-Recklinghausen zwischen dem Kreuz Bochum und Herne-Eickel 4 Kilometer Stau dort. 3 Kilometer auf der A61 Koblenz-München-Gladbach zwischen dem Kreuz Kerpen und Bergheim macht 10 Minuten und genauso lang dauert es auf der A555 Bonn in Fahrt Richtung Köln zwischen Köln-Godorf und dem Kreuz Köln-Süd 2 Kilometer Stau. Allen unterwegs eine gute Fahrt, kommt gut an.
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5: Hi zusammen, Robert Janz ist hier und wir starten jetzt rein in diesen Montagabend. Ich hoffe, ihr hattet einen erfolgreichen Wochenstart. Und als erstes habe ich für euch einen echten 80er-Klassiker aus dem Jahr 1984. Rockwell mit Somebody's Watching Me.

0: war das bei uns Mark Atlas mit You Against My Love. Und da war ich ja tatsächlich dann doch mal richtig erstaunt, als ich das gelesen habe. Angela Merkel ist zurück im Kanzleramt. Aber nur als Gemälde an der Wand. Unser Kunstkritiker des Vertrauens, der hat sich das mal ganz genau angeschaut.
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3: Ja, nee, ist klar. Angela Merkel ist wieder da. Friedrich Merz ist ganz kurz zusammengezuckt und meinte, Moment mal, ich habe doch gar keinen Elfer verschossen. Nein, sie will doch gar nicht zurück ins Kanzleramt. Kommt sie aber trotzdem als Porträt. Angela Merkels offizielles Staatsporträt ist fertig und wurde in Berlin feierlich enthüllt. Und ich hab's gesehen und muss zugeben, ja, das Bild gefällt mir richtig gut. Dieses angedeutete Lächeln, dieses warme, fast schon florentinische Licht um sie herum. Ja, für mich jetzt schon die deutsche Mona Lisa. Ein Meisterwerk, bei dem jedes Detail stimmt. Selbst die dicke Bernsteinhalskette und natürlich der blaue Bläser. Und sowas wünschen sich ja viele Frauen. Einen blauen Bläser. Oh lala. Am meisten mag ich aber die Vorstellung, dass Friedrich Merz demnächst jeden Morgen auf dem Weg zum Schreibtisch am Mutti vorbeilaufen muss.
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1: Ich bin Daniel Dähling. Guten Abend. Die Einnahmen aus der Gewerbesteuer sind im Kreis Euskirchen im vergangenen Jahr insgesamt stabil geblieben. Rund 130 Millionen Euro haben die Unternehmen an die Kommunen gezahlt. Das ergibt sich aus den Zahlen der Landesstatistiker. Damit liegt die Entwicklung bei uns im Kreis im Landestrend. Allerdings gibt es große Unterschiede zwischen den einzelnen Rathäusern. Die Stadt Euskirchen hat 14% weniger Gewerbesteuer eingenommen. Das entspricht einem Minus von fast 6 Millionen Euro. Dagegen haben Weilerswist, Bad Münstereifel und Kall ein deutliches Plus verzeichnet. Es vergeht kaum ein Wochenende ohne große Polizeikontrollen in der Eifel und genauso gibt es kein Wochenende ohne größere Verstöße, die dabei auffliegen. Die Kreispolizei Euskirchen hat sich dabei gestern beliebte Strecken in Bad Münstereifel und Kall vorgenommen. In der Zeit waren über 200 Fahrzeuge zu schnell unterwegs. Etwa ein Auto, das mit 128 km/h durch eine 70er-Zone und ein Biker, der mit über 100 in der 70er-Zone gefahren ist. Die Polizei hat nicht nur auf Geschwindigkeitsverstöße geachtet, sondern bei einem Motorrad etwa auch technische Veränderungen festgestellt. Das war zu laut und der Fahrer eines sogenannten Minicars war ohne nötige Erlaubnis unterwegs. Das Fahrzeug war außerdem wohl falsch versichert, sagt die Polizei. Ein nicht beaufsichtigter Koffer ist einer Frau aus Guinea am Flughafen Köln-Bonn zum Verhängnis geworden. Die Frau hat sich illegal in Deutschland aufgehalten. Das wäre der Bundespolizei vielleicht gar nicht aufgefallen, wenn die Frau ihren Koffer nicht unbeaufsichtigt gelassen hätte. Als die Beamten am Freitagmittag angerückt sind, hat sich die Besitzerin freiwillig gemeldet. Weil sie aber keine Papiere dabei hatte, ging es für sie auf die Wache. Dort kam dann heraus, die Frau aus Guinea war unerlaubt im Land, hatte eine Einreisesperre für Frankreich und zudem auch noch fremde Ausweispapiere in der Tasche. Und jetzt ermittelt die Bundespolizei. 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
1: Ein paar lockere Wolken oder Schleierwolken hängen über dem Himmel. Oft ist es sonnig bei uns in Eifel und Rheinland. Das Ganze bei Temperaturen um die 28 Grad. Es ist trocken, aber windig dazu. Morgen ganz ähnliches Wetter. Sonne und Wolken wechseln sich ab um die 28 Grad. Der Mittwoch wird kühler, bleibt aber oft sonnig. Und hier ist noch der schnellste Verkehrsservice für Eifel und Rheinland. Achtung, auf der A1 aus Köln zwischen Frechen und Gleuel liegen Gegenstände auf allen Fahrstreifen. Fahrt da also vorsichtig. Die A61 nach Koblenz zwischen Kreuz-Bliesheim und Zwisthal 2 Kilometer, 21 Minuten Zeitverlust. Und A555 nach Köln zwischen Köln-Godorf und Kreuzkön Süd 1 Kilometer. Da dauert es 5 Minuten länger.
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2: Robert Jantz ist hier. Wir machen uns gemeinsam einen entspannten Abend. Jetzt mit Musik von Ray spiele ich euch mit Where Is My Husband. Ist auch so ein Satz, den man oft auf Konzerten hört. Ich verliere meine Leute da auch ständig. War jetzt am Wochenende auch so. Als ich bei den Toten Hosen im Stadion war, bin ich einmal kurz auf Toilette gewesen. Zack, alle weg. Ich habe einfach keinen Orientierungssinn.

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0: Fading habe ich euch gespielt und die Toten Hosen, die hatten am Wochenende ihr Heimspiel. Ja, gleich zwei Abende hintereinander haben die Herren um Frontmann Campino das Stadion in Düsseldorf vollgemacht. Insgesamt waren also knapp 90.000 Fans am Start und die haben wirklich eine fette Show gesehen. Ich war auch im Innenraum am Start und bin immer noch ganz geflasht und für alle, die auch immer noch ganz beseelt sind, für euch habe ich jetzt neu von den Toten Hosen Nur nach vorn.
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1: Mit Danny Hoppe, guten Abend. Die Fußball-WM hat ihren ersten riesigen Skandal. Nach der aufgehobenen Rotsperre für US-Stürmer Balogun steht der Vorwurf der politischen Einflussnahme im Raum. Denn US-Präsident Trump hat am Nachmittag bestätigt, dass er tatsächlich mit FIFA-Chef Infantino telefoniert hat und dass er ihn darum gebeten hat, die Rotsperre aufzuheben, was am Ende ja auch passiert ist. Der Wirbel vor dem Achtelfinale zwischen Belgien und den USA, die in der Nacht aufeinandertreffen, ist deshalb riesig. Belgien hatte heute Beschwerde gegen die Entscheidung eingereicht. Diese wurde allerdings von der FIFA vorhin für unzulässig erklärt. Nico Hartmann aus dem WM-Studio hat den Ausblick.
2: Fast jeder Fußballfan kennt ihn nun, den dreifachen WM-Torschützen Folarin Balogun. Er ist der Stein des Anstoßes für Politik und Machtspielchen geworden und wird natürlich ab 2 Uhr nachts deutscher Zeit von allen genau beobachtet. Dass er spielen wird und eben nicht von den USA aus Fairnessgründen auf die Bank gesetzt wird, gilt als sicher. Interessant wird zu beobachten sein, wie die benachteiligten Belgier auf die brisante Personalie reagieren werden. Mit Härte oder eben der Motivation, wie gegen den Senegal mit Teamgeist, eine schwierige Aufgabe zu lösen. Zuvor kommt es ab 21 Uhr zum ewig jungen Duell zwischen Portugal und Spanien. Der 41-jährige Cristiano Ronaldo gegen den 18-jährigen Lamine Yamal. Nicht nur dieses Duell bietet Faszination pur. Bereits zum 6. Mal treffen beide Teams in einem großen Turnier aufeinander. Sportlich hat Spanien nach dem 3:0 gegen Österreich etwas mehr Leichtigkeit zu bieten. Doch die Portugiesen sind mit ihrer ausgeglichenen Besetzung in allen Mannschaftsteilen auch in der Lage, dem ewigen Rivalen weh zu tun.
1: Und jetzt weitere Meldungen im Überblick. Der Haushalt für das nächste Jahr steht. Finanzminister Klingbeil plant für 2027 Ausgaben in Höhe von mehr als 555 Milliarden Euro. Er verteidigte die hohen Ausgaben für die Aufrüstung. Deutschland müsse jetzt in kürzester Zeit 3 Jahrzehnte aufholen, in denen nicht in unsere Verteidigungsfähigkeit investiert worden sei. Die Europäer wollen morgen selbstbewusst in den NATO-Gipfel mit US-Präsident Trump in Ankara gehen. Auch NATO-Generalsekretär Rutte stellte heute schon heraus, dass die Bündnispartner der USA ihre Investitionen deutlich gesteigert hätten. Ein weiteres großes Thema morgen wird die Lage in der Ukraine sein. Wegen eines großen Waldbrandes sind in Südfrankreich inzwischen 10.000 Menschen evakuiert worden. Betroffen sind 26 Ortschaften in einem Gebirgsmassiv westlich von Perpignan. Der Brand wurde durch Wind, große Hitze und vor allem durch eine außergewöhnlich hohe Lufttrockenheit angefacht. Inzwischen hat Frankreich Unterstützung bei der EU beantragt. Wer in den Kölner Dom will, muss seit Mittwoch 12 Euro Eintritt zahlen und dabei bleibt es auch. Es wird keine Ausnahmen geben. Das hat ein Domsprecher heute klargestellt und einen Gratistag für Menschen aus NRW abgelehnt. Diesen Vorschlag hatte der nordrhein-westfälische SPD-Oppositionsführer Ott vorher gemacht. Es habe zahlreiche Anfragen für freie Eintritte für bestimmte Bevölkerungsgruppen gegeben. Viele davon seien auch nachvollziehbar, man lehne sie allerdings alle ab, sagte der Domsprecher. Mit dem neuen Eintrittspreis sollen die gestiegenen Kosten gedeckt werden, zum Beispiel für den Schutz des Doms. Und das waren die Nachrichten mit Danny Hoppe.
3: Das Wetter.
4: Es gibt Sonne und Wolken, ganz vereinzelt kann es leicht tröpfeln. In den nächsten Stunden bleibt es aber auch sonst trocken. Der Wind lässt nach und die Temperaturen sinken langsam. Morgen wird es dann wechselnd wolkig, erst meist trocken, später dann auch mal ganz vereinzelten Schauer mit dabei. Das Ganze bei bis zu 29 Grad in der Spitze.
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4: 19 Uhr ist durch und da einmal der Hinweis, dass auf der A61 Mönchengladbach-Koblenz zwischen Weilerswist und Swisttal ein Feuerwehreinsatz läuft. Die Autobahn ist dort aktuell gesperrt und die empfohlene Umleitung führt euch über die A61 Weilerswist in Fahrtrichtung Swisttal. Zu den Meldungen ab 10 Minuten. Die A1 Köln-Euskirchen zwischen Erftstadt und dem Kreuz Bliesheim 3 Kilometer 10 Minuten plus. Knapp 20 Minuten auf der A43 Wuppertal-Recklinghausen zwischen dem Kreuz Bochum und Herne-Eickel 3 Kilometer, 25 Minuten auf der A45 Gießen-Hagen zwischen Freudenberg und dem Kreuz Olpe-Süd 3 Kilometer Stau und 40 Minuten knapp auf der A61 Mönchengladbach-Koblenz zwischen Erftstadt und Miel 3 Kilometer Stau. Allen unterwegs eine gute Fahrt, kommt gut an.
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4: Hi zusammen, Robert Janz ist hier. Ich wünsche euch einen schönen Abend und wenn ihr gerade noch unterwegs seid, dann kommt mal gut an. Ich versorge euch mit Musik. Als nächstes kommt die jetzt von Glockenbach und Ella Henderson. Und Glockenbach steht auch im Line-Up tatsächlich beim San Remo Festival im August in Weeze. Und da wird dieser Song safe auch gespielt. Hier ist Lifeline.

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0: Heute ist Montag, der 6. Juli. Ein paar Stunden hat der Tag schon auf dem Buckel, das dürfte euch aufgefallen sein. Aber das heißt dann natürlich auch, ein paar Stunden können wir noch feiern. Denn auch an einem Geburtstag gilt...
1: Es ist erst dann vorbei, wenn es vorbei ist.
2: Ist das ein Spruch aus den 80ern?
0: Ja, das ist auf jeden Fall der Spruch von einem 80er. So alt wird heute der Mann, der Rocky und Rambo gespielt hat. Sylvester Stallone feiert seinen 80. Geburtstag und Kinomann Jörg Albrecht gratuliert jetzt nochmal.
3: Ich beschütze dich vor den Gangs. Das kann riskant werden.
4: Hier war nichts riskant, bevor sie aufgetaucht sind.
5: Ein New Yorker Mafioso wird in die Provinz geschickt. Sylvester Stallone ist der Tulsa King in der gleichnamigen Serie, von der gerade die 4. Staffel gedreht wird. Eine Rolle, wie sie sich Stallone auf seine alten Tage gewünscht hat. Ich wollte schon immer einen Gangster spielen. Außerdem wollte ich mich selbst spielen. Also das, was man da sieht, bin im Grunde genommen ich. Das perfekte Konzept für einen, der weiß, dass er nicht gerade der weltbeste Schauspieler ist. Trotzdem hat Sylvester Stallone Karriere gemacht. Dank diesem Typen hier.
6: Mr. Balboa.
7: Rocky, nennen Sie mich Rocky.
5: Rocky, der Underdog aus Philadelphia, der sich nach oben boxt. Anfang der 1970er Jahre hat er die Idee zu der Story. Er verkauft nicht nur das Drehbuch. Stallone macht auch zur Bedingung, dass er die Titelrolle spielt.
8: Rocky, I had no idea.
5: Ich hätte nie geglaubt, dass Rocky auf diese Resonanz stoßen würde. Mich riefen viele berühmte Leute aus Hollywood an. Alle waren voll des Lobes und ich dachte, es funktioniert. Viele Rollen, die danach kommen, sind aber eher eine Rocky-Horror-Picture-Show. Stallone erspielt sich die goldene Himbeere als schlechtester Schauspieler des Jahrhunderts mit Filmsätzen für die Ewigkeit.
9: Das ist blaues Licht.
10: Und was macht es?
9: Es leuchtet blau.
5: Dass er mehr drauf hat, beweist er dann nochmal mit 70. Für seinen 7. Rocky-Auftritt gewinnt er zwar keinen Oscar, aber immerhin den Golden Globe. Grund genug, sich bei Rocky Balboa zu bedanken, dem besten Freund, den er jemals gehabt hat.
11: I want to thank my imaginary friend Rocky Balboa for being the best friend I ever had.
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0: Das Wetter.
1: Och, das ist doch immer noch angenehm warm. Wolken gibt's mal mehr, mal weniger. Später am Abend und in der Nacht kommen insgesamt mehr Wolken dazu. Regen ist aber weiter die Ausnahme. Morgen geht's mit Sonne und Wolken weiter. Später kann auch ganz vereinzelt mal ein Schauer mit dabei sein. Maximal 29 Grad sind drin.
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1: Auf der A61 Mönchengladbach-Koblenz läuft zwischen Weilerswist und Swisttal aktuell ein Feuerwehreinsatz. Die Autobahn ist dort gesperrt. Die empfohlene Umleitung führt euch über die A61. Jetzt zu den Meldungen. Ab 10 Minuten Zeitverlust haben wir die A1 Köln-Euskirchen zwischen Erftstadt und Weilerswist-West. 3 Kilometer 10 Minuten plus. Genauso lang dauert es auf der A2 Dortmund-Hannover zwischen Flotow-West und dem Kreuzbad Önhausen. 2 Kilometer Stau. 11 Minuten auf der A40 Essen Dortmund zwischen dem Kreuz Bochum und Dortmund-Lütgendortmund 1 Kilometer Stau und dann noch die A61 Mönchengladbach-Koblenz zwischen Erftstadt und Weilerswist 3 Kilometer Stau. 40 Minuten kommen da oben drauf. Allen unterwegs eine gute Fahrt, kommt gut an.
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1: Robert Jans ist hier. Schön, dass ihr mit am Start seid. Jetzt habe ich einen echten 80er für euch. Hier ist Nick Kershaw mit The Riddle.

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0: Montagabend, schön, dass ihr mit dabei seid. Heute Morgen und am Mittwoch, ja, da sind mal so ein paar mehr Wolken vielleicht unterwegs. Trotzdem ist das ja immer noch feinstes Sommerwetter, würde ich sagen. Aber ab Donnerstag, da ballert sie dann wieder richtig die Sonne. Und darum stellen wir euch ja schon auch die ganze Zeit, jeden Tag eine tolle Möglichkeit zum Abkühlen vor. Es gibt ja super viele Badeseen hier bei uns in NRW. Und mein Kollege Kevin Zimmer, der nimmt uns jetzt mal mit an den größten See in NRW, reimt sich sogar, den Möhnesee. Da gibt es zahlreiche Bademöglichkeiten und Kevin war an der größten in Körbeke.
1: Ich suche mir jetzt mal hier einen Parkplatz. Wunderbar, direkt ein Parkplatz am See. So. Ja, guck mal, hier kommen ja auch schon direkt die ersten Familien entgegen. Was die alles dabei haben, das sieht aus, als ob sie länger bleiben würden.
2: Natur pur, das ist leicht und schnell zu erreichen.
1: Und dann gleich noch ins Wasser?
3: Absolut, auf jeden Fall. Das ist halt wie ein Stück Urlaub direkt vor der Haustür.
1: Hm. Und ein Eis gibt's dann auch mal?
3: Klar.
1: So, eine riesige Wiese ist vor mir, die geht so treppenmäßig immer weiter runter ans Ufer. Hier scheint es aber nicht nur den See zu geben. Hat mir gerade Stefan schon erzählt, er ist mit seiner Freundin hier, der hat sich schon direkt am See bequem gemacht, auf dieser großen Wiese, große Decke, Kühltasche dabei, ja. Was kann ich denn hier sonst noch so machen?
4: Also, wie gesagt, man kann hier wirklich viele Sachen machen. Restaurants, wie Sie auch sehen. Man kann hier Volleyball spielen, Basketball spielen, ein Boot ausleihen. Also, man kann auf jeden Fall viele Aktivitäten hier machen.
1: Alles klar. Und da vorne am Kiosk ist auch noch unter den Bäumen so eine Minigolfanlage. Da gehe ich jetzt auch mal rüber. Ihr spielt gerade Minigolf. Macht das Spaß?
5: Ja, das geht immer so. Das musst du so und dann so.
1: Hier gibt es übrigens keinen künstlich aufgeschütteten Sandstrand, zumindest an diesem Abschnitt nicht. Aber dafür ist hier noch so ein Bootsverleih. Anna habe ich hier getroffen, die will gleich auf dem See stehen. Ne?
3: Beim Stand-Up-Board mal.
1: Ja, dann viel Erfolg, fall nicht runter.
3: Ja, auf jeden Fall.
1: So, dann laufe ich jetzt aber mal runter bis ans Seeufer. Ja. Ach, herrlich, nicht kalt, nicht warm. Aber erfrischend. So, ich bin wieder aus dem Wasser raus. Jetzt schnell noch mal hier am Basketballfeld vorbei. Und fast getroffen. Ja, man merkt schon, hier kannst du wirklich den Tag rumbekommen. Es gibt Volleyballfeld, Basketballfeld, Minigolfanlage, einen großen Spielplatz, einen Skatepark, riesige Wiesen, Gastronomie. Also alles, was du brauchst für einen perfekten Sommersonnentag am See.
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1: Ich bin Dirk Zeitler. Die amerikanische Fußballnationalmannschaft kann im WM-Achtelfinale gegen Belgien mit Stürmerstar Bellingham auflaufen. Nachdem der Fußball-Weltverband überraschend die Rotsperre des Angreifers auf Bewährung ausgesetzt hatte, erklärte die FIFA nun eine Beschwerde des belgischen Verbandes dagegen für unzulässig. Wofür soll Deutschland im kommenden Jahr Geld ausgeben? Das hat sich die Regierung jetzt überlegt und den Haushaltsentwurf für 2027 verabschiedet. Es geht um viele Milliarden Euro. Kritiker sind alarmiert.
2: Gut 555 Milliarden Euro will die Bundesregierung nächstes Jahr ausgeben. Vor allem für die Verteidigung, aber auch für die Infrastruktur und die Zinsen. Das Geld soll bei den Ressorts und den Zuschüssen für Renten und Krankenversicherung eingespart werden. Außerdem soll es eine Plastikabgabe und höhere Steuern auf Tabak und Alkohol geben. Zusätzlich will Finanzminister Klingbeil an die staatlichen Rücklagen. Er hält das für normal, seine Kritiker nicht. Industrie und Opposition sprechen von einem Offenbarungseid. Für mehr Wachstum müsse das Geld bei Wirtschaft und Verbrauchern bleiben. Tanja Wagner, Nachrichtenredaktion.
1: US-Präsident Trump hat sich vor dem NATO-Gipfel optimistisch über mögliche Fortschritte bei den Bemühungen um ein Ende des Ukraine-Kriegs geäußert. Nach einem Telefonat mit dem russischen Präsidenten Putin sei er sich sicher, dass dieser den Krieg beenden wolle, sagte Trump im Weißen Haus.
3: Das versichert Trump immer wieder und seit langem. Der russische Präsident Putin wolle den Angriffskrieg gegen die Ukraine nun unbedingt beenden. Nach jedem Gespräch mit seinem Moskauer Gegenüber hat Trump volles Vertrauen in Putin. Bleibt abzuwarten, wie das Treffen mit dem ukrainischen Präsidenten Zelensky in Ankara übermorgen verläuft. Trump versichert, man sei mit beiden Seiten in guten Gesprächen, eine Einigung sei näher denn je. Auch Zelensky wolle ein Ende des Krieges, sagt Trump. Er glaube, man werde den Krieg nun beenden. Aus den USA, Tina Eck.
1: Wegen eines weiter um sich greifenden Brandes in Südfrankreich sind inzwischen 10.000 Menschen evakuiert worden. Betroffen sind 26 Ortschaften in einem Gebirgsmassiv westlich von Perpignan, wo die Flammen sich inzwischen durch 4.600 Hektar Fläche gefressen haben. Ein Feuerwehrmann sowie ein Anwohner wurden schwer verletzt. Und das waren die Nachrichten mit Dirk Zeitler.
4: Das Wetter.
5: Das sieht doch alles ganz entspannt aus da draußen. Immer noch feinstes Sommerwetter in den nächsten Stunden. Jetzt in Richtung Abend, später Abend und Nacht wird es insgesamt ein bisschen kühler. Die meiste Zeit bleibt es trocken. Nur im Nordosten kann es etwas Regen geben. Schauen wir auf morgen. Da sind ein paar mehr Wolken unterwegs. Aber später dann hat auch die Sonne wieder die Oberhand. Temperaturen steigen dann bis 29 Grad.
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5: 20 Uhr ist durch und auf der A61 Mönchengladbach-Koblenz zwischen Weilerswist und Swisttal läuft immer noch ein Feuerwehreinsatz. Die Autobahn ist dort weiter gesperrt und die empfohlene Umleitung führt euch über die A61. Ab 10 Minuten dann noch zwei Meldungen. Einmal die A2 Dortmund-Hannover zwischen Flotow-West und dem Kreuzbad Oeynhausen. 2 Kilometer 13 Minuten plus und 40 Minuten obendrauf kommen auf der A61 Mönchengladbach-Koblenz zwischen Erftstadt und Miel, dort aktuell 3 Kilometer Stau. Allen unterwegs eine gute Fahrt, kommt gut an.
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5: Robert Jans ist hier und gleich schauen wir nochmal ganz in Ruhe drauf, was heute Abend noch sportlich bei der WM so abgeht. Den ersten Skandal, ja, den haben wir ja. Und ich meine, Donald hat's ja auch alles zugegeben.
6: Yes, I asked for a review by FIFA.
7: Ja, ich habe bei der FIFA um eine Überprüfung gebeten. Ich habe mit einem hochrespektierten Mann gesprochen, weil ich nicht finde, dass da ein Foul passiert war. Und sie haben eine brillante Entscheidung getroffen. Ich finde, die Entscheidung des Schiedsrichters war schrecklich. Rote Karte, ich wusste gar nicht, was das ist. Aber als ich es herausfand, habe ich gesagt, ihr macht wohl Witze.
5: Ich finde, ja, das kann man sich, finde ich, alles nicht mehr ausdenken. Wir konzentrieren uns gleich aber mal auf das Sportliche. Das gibt's ja auch noch. Aber erst einmal, Holy Humberstone spiele ich euch mit To Love Somebody.

0: Taylor Swift. I knew it, I knew you.
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0: Musik von der frisch verheirateten Taylor Swift. Und es ist schon alles ein Fiebertraum bei der WM, oder? Trump ruft Infantino an und zack, der amerikanische Spieler Balogun darf spielen. Rote Karte, war da was? Nein.
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0: Dann würde ich sagen, kann man das zusammenfassen mit: Die Fußballwelt ist fassungslos. Und die Reaktionen könnten kaum deutlicher sein. Nico Hartmann im WM-Studio. Und das alles vor dem Spiel der Amerikaner heute Nacht um 2 Uhr gegen Belgien.
2: Genau, diese Reaktionen könnten ja schärfer kaum sein. Das haben wir ja heute schon hinlänglich besprochen. Es bleiben die sportlichen Auswirkungen vor dem Duell USA gegen Belgien. Ab 2 Uhr deutscher Zeit übrigens. Folarin Balogun ist mit 3 Toren bester Torschütze des Teams, spielt herausragend bei dieser WM und wird natürlich nach dem Freispruch spielen gegen die Roten Teufel. Alles andere ist Wunschdenken. Die US-Boys sind in Topform mit 10 Toren in 4 Spielen. Die Belgier mit Tielemans, De Bruyne oder Lukaku. Sie haben auf jeden Fall Kämpferqualitäten im Turnier gezeigt. Und vielleicht helfen ihnen ja genau diese Qualitäten gegen die USA. Aber sie müssen das richtige Maß finden. Darauf wird es ankommen. Eine rote Karte können sie im Spiel nicht so leicht gut machen wie die Gastgeber am grünen Tisch.
0: Ja, dann lass uns doch gerne einfach mal nur über Fußball reden. Nico, Portugal gegen Spanien. Nachher ab 21 Uhr. Das klingt nach einem richtig tollen Spiel.
2: Ja klar, sicherlich Musik in den Ohren für die Fans. Und auch wenn man über das Duell der Generationen spricht. Der 41-jährige Cristiano Ronaldo könnte der Vater des 18-jährigen Lamine Yamal sein. Aber nicht nur wegen dieses Duells wird es faszinierend. Die Spanier haben immer noch kein Gegentor im Turnier kassiert, sind wieder so selbstsicher wie zu besten Titelzeiten. Und Portugal spielt nicht überzeugend, hat aber eine herausragende Mentalität. Zu sehen zuletzt gegen Kroatien. Sie sind ausgeglichen besetzt und wollen natürlich, dass das 233. Länderspiel von CR7 nicht das letzte wird. Ein ganz tolles Spiel wartet also auf die Fußballwelt. Und das ist doch nach all den schlechten Nachrichten heute dann wenigstens auch eine gute.
0: Das stimmt. Das Achtelfinale bei der Fußball-WM spannend, aber eben leider nicht nur sportlich. Vielen Dank an Nico Hartmann aus dem WM-Studio.

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1: Hallo, Niklas Lünebach hier nochmal aus der Radio Euskirchen Morning Show. Seid ihr so Sammler, irgendwie Briefmarken, Pokémon-Karten oder natürlich jetzt zur WM? Überall gibt's Panini-Bilder mit diesem kleinen Bildchen drauf. Sagt jetzt der eine oder andere, ist ja voll das Kinderhobby. Von wegen, zum Beispiel unser Kollege von der Zeitung, der Tom Steinicke, der ist leidenschaftlicher Panini-Sammler.
2: Es ist einfach so ein bisschen Sammelleidenschaft. Also ich habe auch früher diese Hanuta- und Duplo-Bilder gesammelt, die es dann da so gab. Es macht einfach Spaß tatsächlich, dieses Tauschen, dieses Interagieren und gucken, wer, was haben die Freunde, was kann man sich so ergänzen, dass man dieses Album voll bekommt. Ja, und irgendwann ist es so ein bisschen Jägerleidenschaft, definitiv.
1: Und er ist nicht der Einzige, der die gerne sammelt und tauscht. Es gibt eine komplette Panini-Tauschbörse bei uns in Euskirchen am Donnerstag. Mehr dazu hört ihr morgen hier bei uns von 6 bis 10. Bis dahin, macht euch noch einen schönen Montag. Yeah.

0: Das Wetter.
1: Der Abend ist ganz entspannt. Es gibt noch viele Wolkenlücken. Hier und da sind mal ein paar mehr Wolken unterwegs, aber alles nichts Dramatisches. In der Nacht ziehen dann aber mehr Wolken durch. Ganz vereinzelt fällt im Nordosten etwas Regen. Sonst passiert da aber nicht viel. Morgen gibt es wieder Sonne und Wolken. Es bleibt warm mit bis zu 29 Grad.
0: NRW Verkehr.
1: Auf der A61 München-Gladbach-Koblenz läuft weiter ein Feuerwehreinsatz, und zwar zwischen Weilerswist und Zwistal. Die Autobahn ist dort gesperrt und die empfohlene Umleitung führt euch über die A61. Ab 10 Minuten dann noch zwei Meldungen. Einmal die A1 Köln-Euskirchen zwischen dem Kreuz Köln-Nord und Köln-Bocklemünd. 1 Kilometer Stau, eine Viertelstunde plus und eine halbe Stunde obendrauf auf der A61 München-Gladbach-Koblenz zwischen Erftstadt und Weilerswist. 3 Kilometer Stau. Allen unterwegs eine gute Fahrt, kommt gut an.
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1: Einen ganz entspannten Montagabend wünsche ich euch. Robert Janz ist hier, ich versorge euch mit guter Musik. Als nächstes kommt die jetzt von Leonie und die sagt: Entspannt euch doch mal, ihr müsst die Probleme nicht heute lösen, wenn ihr denn überhaupt welche habt. Wenn ihr keine Probleme habt, ist eh alles wunderbar. Ich spiele euch Leonie, hier ist sie mit Don't.

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2: Yeah. 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

Ja, Hammer ist das. Culture Candela habe ich euch gespielt und ich sag einfach mal, die Frau schläft nicht, ne? Kommt gerade irgendwie von einer Tour mit über 90 Konzerten zurück und zack, was hat sie im Gepäck? Neue Musik. Katy Perry hat jetzt ihre neue Single Watch It Burn veröffentlicht und wenn man den Song mit einem Wort beschreiben müsste, sage ich mal, würde ich das Wort Nostalgie wählen, denn der Sound erinnert mich total an Katy Perrys legendäre Zeit der 2010er.

0: Ja, ihr wisst gleich genau, was ich meine. Und noch was Besonderes am neuen Song. Er ist eine Twin-Single. Heißt, er knüpft thematisch an ihre letzte Single Band-Aids an. Dort ging es noch um den Herzschmerz einer zerbrechenden Beziehung. In Watch It Burn hat sich Katy Perry dann davon gelöst und sich stattdessen für die Liebe am Leben und sich selbst entschieden.
1: I wrote two songs, Band-Aids and Watch It Burn. And I was terrified of putting Watch It Burn out. I was a little scared of putting Band-Aids out. Because they're so honest and they really tell a lot about my story. And I was like, I'm never putting this out. And cut to now, I'm putting it out.
0: Also sie hat zwei Songs geschrieben, Band-Aids und Watch It Burn, und dachte, sie würde die Songs einfach nie veröffentlichen, weil sie so viel von ihr preisgeben. Umso glücklicher sind wir natürlich, dass sie das jetzt doch gemacht hat. Und den neuen, den spielen wir jetzt, Watch It Burn von Katy Perry.
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1: Ich bin Dirk Zeitler. Wofür soll Deutschland im kommenden Jahr Geld ausgeben? Das hat sich die Regierung jetzt überlegt und den Haushaltsentwurf für 2027 verabschiedet. Es geht um viele Milliarden Euro. Kritiker sind alarmiert.
2: Gut 555 Milliarden Euro will die Bundesregierung nächstes Jahr ausgeben. Vor allem für die Verteidigung, aber auch für die Infrastruktur und die Zinsen. Das Geld soll bei den Ressorts und den Zuschüssen für Renten und Krankenversicherung eingespart werden. Außerdem soll es eine Plastikabgabe und höhere Steuern auf Tabak und Alkohol geben. Zusätzlich will Finanzminister Klingbeil an die staatlichen Rücklagen. Er hält das für normal, seine Kritiker nicht. Industrie und Opposition sprechen von einem Offenbarungseid. Für mehr Wachstum müsse das Geld bei Wirtschaft und Verbrauchern bleiben. Tanja Wagner, Nachrichtenredaktion.
1: Die Pläne der schwarz-roten Koalitionsspitzen für erschwerte Krankmeldungen im Job sorgen weiter für Diskussionen. Kritik kommt jetzt auch aus der Kanzlerpartei. Der Vizevorsitzende des CDU-Arbeitnehmerflügels Bäumler sagte dem Tagesspiegel, dieses völlig unnötige Thema müsse schnell abgeräumt werden.
3: Seit Tagen tobt die Debatte darüber, dass für Arbeitnehmer künftig ab dem ersten Krankheitstag eine Attestpflicht gelten und die telefonische Krankschreibung abgeschafft werden soll. Das hatte schon für massive Kritik von Hausärzten, Krankenkassen und Gewerkschaften gesorgt. Der Vizevorsitzende des CDU-Arbeitnehmerflügels sagt, die Koalition sollte sich lieber anderen Themen zuwenden, statt das Signal an die Menschen im Land zu senden, dass sie ihnen misstraue. Diana Kramer, Nachrichtenredaktion.
1: Der Fachkräftemangel in Deutschland könnte sich Experten zufolge erheblich verschärfen. Laut einer Studie des Kompetenzzentrums Fachkräftesicherung gehen in den nächsten 10 bis 15 Jahren rund 4,6 Millionen Fachkräfte in Rente. Mehr als 3,6 Millionen arbeiteten davon bereits heute in Engpassberufen. Besonders betroffen sind Verkehrs- und Bauberufe. Zum Sport. Die amerikanische Fußballnationalmannschaft kann im WM-Achtelfinale gegen Belgien mit Stürmerstar Balogun auflaufen. Nachdem der Fußballweltverband überraschend die Rotsperre des Angreifers auf Bewährung ausgesetzt hatte, erklärte die FIFA nun eine Beschwerde des belgischen Verbands dagegen für unzulässig. Trotz scharfer Kritik ist der 25-Jährige damit für die Partie heute Nacht in Seattle spielberechtigt. Und das waren die Nachrichten mit Dirk Zeitler.
4: Das Wetter.
5: Die Sonne verabschiedet sich so langsam. Dazu sind lockere Wolken unterwegs. Im Norden und Osten sind die auch mal ein bisschen dichter. In den nächsten Stunden wird es insgesamt eher wolkiger und die Temperaturen gehen weiter zurück. Ganz vereinzelt kann im Nordosten etwas Regen fallen. Sonst bleibt die Nacht insgesamt trocken. Morgen erwartet uns dann ein Mix aus Sonne und Wolken. Am Abend sind ganz vereinzelt Schauer möglich. Höchstwerte haben wir 22 bis 29 Grad in der Spitze.
0: NRW Verkehr.
5: Die A61 Mönchengladbach-Koblenz ist zwischen Weilerswist und Swisthal aktuell weiter gesperrt. Dort läuft ein Feuerwehreinsatz. Ab 10 Minuten dann noch die A1 Köln-Euskirchen zwischen dem Kreuz Köln-Nord und Köln-Bocklemünd. 2 Kilometer 20 Minuten plus. 10 Minuten obendrauf auf der A2 Dortmund-Hannover zwischen Flotow-West und dem Kreuz Bad Oeynhausen. 2 Kilometer und eine Viertelstunde plus auf der A61 Mönchengladbach-Koblenz. Zwischen dem Kreuz Bliesheim und Weilerswist 3 Kilometer Stau. Allen unterwegs eine gute Fahrt, kommt gut an.
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5: Robert Jantz ist hier, kurz nach 21 Uhr und wir bleiben im WM-Modus. Ja, in diesen Minuten startet das Achtelfinale Portugal gegen Spanien. Haben wir natürlich für euch im Blick und passend dazu Shakira, denn ich meine, die kennt sich aus mit WM-Hymnen. Diesmal jetzt zusammen mit Burna Boy und der Song heißt Die Die und ab dafür.

0: Friedrich Merz mit einem ans Telefon. Die deutsche Nationalmannschaft möchte zurück in die WM. Heutzutage regelt man das offenbar so. Habt ihr mitbekommen, ne, gibt einen fetten Skandal um die Nationalmannschaft der USA. US-Stürmer Balogun hatte im 16. Finale eine rote Karte kassiert, wäre damit eigentlich für das nächste Spiel gesperrt. Aber die FIFA hat die Sperre aufgehoben. Könnte man denken, ja gut, vielleicht haben die sich das nochmal angeschaut. Nee. Donald Trump hat beim FIFA-Chef angerufen, persönlich, und hat gesagt, ja, mit der roten Karte verstehe ich nicht so ganz, kann man das nicht anders machen. Schlägt natürlich gerade hohe Wellen, naja, außer bei ihr hier.
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4: Ja, also ich verstehe jetzt die ganze Aufregung nicht, wir müssen das doch jetzt einfach nur für uns nutzen. Was? Aber Donald Trump wird sich nicht für uns einsetzen und irgendwo anrufen? Ja, aber warum denn nicht? Sag ihm einfach, Deutschland wäre ein US-Bundesstaat und lenke ihn parallel mit einem Stück vergoldeter Bratwurst ab. Stell noch eine leicht bekleidete Frau daneben und pam, frisst er dir aus den Epstein-Files. Wo war ich? Ach so, ich finde, wir müssen unabhängig von der FIFA jetzt ganz, ganz viele Entscheidungen neu überdenken. Also erstmal will ich, dass wir den Handelfmeter gegen Spanien aus dem EM-Viertelfinale 2024 noch bekommen. So, und wo wir gerade dabei sind, können wir auch eigentlich dann direkt Europameister werden. Was? Was das war? Das war ein Autokorso. So, und außerdem finde ich, haben wir schon lange den Eurovision Song Contest nicht mehr gewonnen. Das klingt schön. 100 Punkte. Was? Es gibt nur maximal 12. Ja, das ist ja also wert der Schnauze. Und wisst ihr eigentlich was? Bei so Rankings, ne, was die schönsten, bestangezogensten und herzlichsten Menschen der Welt angeht, da landet Deutschland einfach nie auf Platz 1.
5: Was ist das denn? Oh mein Gott, was ist geschehen?
4: Schiebung. Wir sind schön. Wir sind gut angezogen. Und wir sind herzlich. Ihr Lappen!
6: Da platzt mir verdammt nochmal der Kragen! Das darf ja wohl nicht wahr sein! Lasst mal ein bisschen Sauerstoff an euren Kopf, an euer Scheißgehirn!
4: Sag ich doch. So, habe ich noch irgendwas? Ja, ich hätte ja noch gerne den Literaturnobelpreis. Hier, guck. 1, 2, 3, was ist denn das? Diese WM ist eine Farce. Fertig. Dankeschön!
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0: Das Wetter.
1: Es ist die meiste Zeit trocken. Dazu ziehen so ein paar Wolken durch. In Ostwestfalen auch mal ein paar mehr. In der Nacht werden die Wolken insgesamt dichter. Ein paar Tropfen sind vor allem im Nordosten möglich. Sonst bleibt es insgesamt trocken. Schauen wir auf morgen. Da wird es wieder warm, aber nicht so überall sonnig. Sonne und Wolken wechseln sich ab. So kann man es am besten beschreiben. Später können in Westfalen auch Schauer fallen. Dazu 22 bis 29 Grad.
0: NRW Verkehr.
1: Die A61 Mönchengladbach in Fahrtrichtung Koblenz ist weiter zwischen Weilerswist und Swisttal gesperrt. Dort hat ein LKW Gefahrgut verloren und weiterhin läuft dort ein Feuerwehreinsatz. Aktuell haben wir da 2 Kilometer Stau. 20 Minuten kommen da oben drauf. Und ab 10 Minuten Zeitverlust haben wir dann noch eine Meldung. Die A1 Köln-Euskirchen zwischen dem Kreuz Köln-Nord und Köln-Bocklemünd. 1 Kilometer Stau, knapp 20 Minuten nochmal. Allen unterwegs eine gute Fahrt. Kommt gut an.
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1: Das ist der späte Montagabend. Robert Jans ist hier. Ich hoffe mal, bei euch ist alles ganz entspannt. Wenn ihr euch vielleicht auch gerade ready macht für die Spätschicht, für die Nachtschicht, dann kommt da gut durch. Ich bleib bei euch. Ich versorge euch mit guter Musik.

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0: ganz entspannt geht's hier durch diesen späten Montagabend. Das war Tracy Chapman mit Fast Car. Weiter geht's mit Alex Warren, spiele ich euch mit Fever Dream.
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1: Ich bin David Riemer. Die schwarz-roten Pläne für erschwerte Krankmeldungen im Job stoßen auch in der Koalition selbst auf teils heftige Vorbehalte. Der CDU-Arbeitnehmerflügel forderte die Streichung des Vorhabens der Koalitionsspitzen. Die SPD sprach sich für größtmögliche Freiheit in der Umsetzung aus, sagte Generalsekretär Klüssendorf.
2: Es ist weiter der Aufreger bei den Reformplänen der Regierung. Wer krank ist, soll schon am ersten Tag ein ärztliches Attest vorlegen. Die telefonische Krankschreibung wird abgeschafft. Daran hagelt es Kritik, zu viel Bürokratie, ein Misstrauensvotum, außerdem drohe ein Ansturm auf die Praxen. Und auch bei Schwarz-Rot wachsen die Zweifel. Oft wird darauf hingewiesen, dass die Unternehmen auch abweichende Regeln festlegen können. SPD-Generalsekretär Klüssendorf sieht auch die Möglichkeit von Videosprechstunden. Aus Berlin, Thomas Brockt.
1: Wer Wohngeld bekommt, muss sich absehbar auf Kürzungen oder die komplette Streichung der staatlichen Leistung einstellen. Das Bundeskabinett brachte einen Gesetzentwurf von Bauministerin Hubert auf den Weg, der im nächsten Jahr 1,5 Milliarden Euro und ab 2028 sogar 2 Milliarden Euro pro Jahr beim Wohngeld einsparen soll. Die Änderungen sollen am 1. Januar kommenden Jahres in Kraft treten. Bestehende Wohngeldbescheide bleiben gültig. Es ist ein Skandal, der die Fußballwelt noch länger beschäftigen dürfte. US-Präsident Trump hat inzwischen bestätigt, dass er die FIFA im Wirbel um die Rotsperre von US-Stürmer Balogun selbst um eine Überprüfung gebeten habe. Und kurz vor Anpfiff des WM-Achtelfinals ist nun klar, Balogun darf spielen.
3: Stürmerstar Balogun ist im US-Spiel gegen Belgien heute Nacht dabei, die Rotsperre aufgehoben, Belgiens Beschwerde abgeschmettert. Das ginge ja gar nicht, dass ein Spitzenspieler gesperrt werde, sagte Trump, der bei FIFA-Boss Infantino persönlich vorgesprochen hatte. Da sei kein Foul passiert, sagte Trump fachkundig, da seien nur zwei Topspieler zusammengestoßen, der Schiedsrichter habe falsch entschieden. Die FIFA erklärte Belgiens Beschwerde für ungültig, weil die rote Karte aus einem Spiel, Bosnien-Herzegowina, stammte, an dem Belgien nicht beteiligt war. Aus den USA, Tina Eck.
1: Wegen anhaltenden Ascheregens infolge der vulkanischen Aktivität des Ätna auf der italienischen Mittelmeerinsel Sizilien sind am Flughafen Catania derzeit weder Starts noch Landungen möglich. Die Maßnahmen sollen nach derzeitigem Stand bis zum Vormittag gelten. Passagiere wurden gebeten, erst nach Rücksprache mit ihrer Fluggesellschaft zum Flughafen zu fahren. Und das waren die Nachrichten mit David Riemer.
4: Das Wetter. So langsam wird es jetzt dunkel. Die Temperaturen sinken weiter. Es bleibt aber eine recht milde Sommernacht. Schauen wir auf morgen. Da startet der Tag mit Wolken, zwischendurch Sonne. Meist ist es trocken. Am Abend sind hier und da mal Schauer möglich. Es wird wieder warm mit 22 bis 29 Grad in der Spitze.
0: NRW Verkehr.
4: 22 Uhr ist durch. Da noch der Hinweis, dass die A61 Mönchengladbach-Koblenz weiter gesperrt ist zwischen Weilerswist und Swisttal läuft weiterhin ein Feuerwehreinsatz. Und ab 5 Minuten dann noch eine Meldung, die kommt von der A1 Köln-Euskirchen zwischen dem Kreuz Köln-Nord und Köln-Bocklemünd. 1 Kilometer Stau, 10 Minuten plus. Sonst nichts zu melden. Allen unterwegs eine gute Fahrt, kommt gut an.
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4: Hi zusammen, Robert Jantz ist hier. Ja, wir schauen nochmal auf die WM, ne, im Achtelfinale Portugal-Spanien. 0:0 ging's da in die Halbzeit. Und ich sag mal so, ne, wenn wir schon über Fußball sprechen, können wir auch nochmal so den Bogen musikalisch schlagen. Mark Forster hätte ich jetzt für euch im Angebot. Wir sind groß, 2016 hat er schon gezeigt, ne, dieses Fußballgefühl und Musik, das passt doch einfach zusammen. Also für alle, die jetzt hier noch ein bisschen Stadiongefühl brauchen, Mark Forster mit Wir sind groß, wobei, wenn ich überlege, wenn ich an unsere Mannschaft denke, wir waren mal groß, aber vielleicht, ne, werden wir auch wieder groß. Wer weiß das schon?

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0: Das ist der Soundtrack. Für die noch ganz junge Nacht, Save My Love, habe ich euch gespielt. Schön, dass ihr mit am Start seid. Und heute feiern wir ja Geburtstag. Ne? Wir haben heute schon gratuliert, aber machen das jetzt einfach auch nochmal. Denn so ein richtig großer feiert heute. Sylvester Stallone wird heute 80 Jahre jung. Und unser Hannes, der hat dazu gerade erst eine ganz interessante Begegnung gehabt.
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2: Ich habe mich letztens wegen Sylvester Stallone blamiert. Ich war auf einer Party und die Tochter von einem Kumpel wollte gegen mich Armdrücken machen. Ich meine, klare Sache, sie ist 5 Jahre alt, 20 Kilo schwer. Da könnt ihr euch schon denken, wie es ausging. Genau, ich habe verloren. Da wollte ich einen Witz machen und habe meine Kappe umgedreht und gesagt, das ist jetzt, als würde ich die Maschine anwerfen. Wisst ihr, wie Sylvester Stallone in Over the Top? Kannte sie nicht mal. Ich meine, klar, Stallone ist für sie nur ein Opa aus den USA und Sylvester nicht mehr als ein Tag, wo sie lange aufbleiben darf. Aber trotzdem, die konnte sich ja nicht mal dafür begeistern, als ich ihr erzählt habe, dass es in dem Film um einen einsamen LKW-Fahrer geht, der sich mit Armdrücken was dazu verdient. Und jetzt frage ich euch, haben die Kinder von heute den Sinn für Kunst komplett verloren? Ich meine, ich habe mir doch auch dreimal für sie Frozen reingezogen. Okay, zweimal habe ich es für mich gemacht, aber es geht ja ums Prinzip. Wusstet ihr eigentlich, dass beim Armdrücken über 30 Muskeln im gesamten Oberkörper aktiviert werden? Und wenn du die Augen dabei zukneifst, sogar 32. Und immer dran denken, wenn du die Maschine anwirfst, musst du auch bereit sein, sie zu tanken.
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0: Das Wetter.
1: Es ist eigentlich die meiste Zeit trocken, nur ganz vereinzelt können in der Nacht mal ein paar Tropfen runterkommen. Der Wind spielt kaum noch eine große Rolle. Schauen wir schon mal auf morgen. Da gibt es mal Sonne, mal Wolken. Später am Tag sind vereinzelt Schauer möglich. Temperaturen erreichen bis zu 29 Grad in der Spitze.
0: NRW Verkehr.
1: Die A61 Mönchengladbach in Fahrtrichtung Koblenz ist zwischen Weilerswist und Swisttal gesperrt weiterhin. Dort hat ein LKW Gefahrgut verloren. Dadurch aktuell 2 Kilometer Stau, kommen 5 Minuten ungefähr obendrauf. Und genauso lang dauert es auf der A1 Köln-Euskirchen zwischen dem Kreuz Köln-Nord und Köln-Bocklemünd. 1 Kilometer Stau dort. Allen unterwegs eine gute Fahrt, kommt gut an.
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1: Robert Jantz ist hier und mein Gott, was wurde da in den letzten Wochen, ach was rede ich, Monaten gerätselt und überlegt und dies und das und endlich haben wir Gewissheit. Ja, ja, sie hat ja gesagt. Taylor Swift hat geheiratet. Jetzt können wir uns wieder ganz auf die Musik konzentrieren. Finde ich persönlich auch spannender.

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0: Ganz großes Kino für die Ohren. Mhm. Lady Gaga und Bruno Mars. Mit Die With A Smile. Und jetzt habe ich was ganz Neues für euch in der jungen Montagnacht.
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1: Ich bin David Riemer. Die Pläne von Union und SPD für strengere Krankmeldungen stoßen auch in der Koalition auf Kritik. Der CDU-Arbeitnehmerflügel fordert, das Vorhaben zu streichen. Die SPD spricht sich für eine möglichst flexible Umsetzung aus. Nach Schätzungen der Kassenärztlichen Bundesvereinigung könnten Krankschreibungen ab dem ersten Krankheitstag rund 30 Millionen zusätzliche Praxisbesuche pro Jahr auslösen. Kanzler Merz will mit den Plänen den Krankenstand senken. Wofür soll Deutschland im kommenden Jahr Geld ausgeben? Das hat sich die Regierung jetzt überlegt und den Haushaltsentwurf für 2027 verabschiedet. Es geht um viele Milliarden Euro. Kritiker sind alarmiert.
2: Gut 555 Milliarden Euro will die Bundesregierung nächstes Jahr ausgeben, vor allem für die Verteidigung, aber auch für die Infrastruktur und die Zinsen. Das Geld soll bei den Ressorts und den Zuschüssen für Renten und Krankenversicherung eingespart werden. Außerdem soll es eine Plastikabgabe und höhere Steuern auf Tabak und Alkohol geben. Zusätzlich will Finanzminister Klingbeil an die staatlichen Rücklagen. Er hält das für normal, seine Kritiker nicht. Industrie und Opposition sprechen von einem Offenbarungseid. Für mehr Wachstum müsse das Geld bei Wirtschaft und Verbrauchern bleiben. Tanja Wagner, Nachrichtenredaktion.
1: US-Präsident Trump hat sich vor dem NATO-Gipfel optimistisch über mögliche Fortschritte bei den Bemühungen um ein Ende des Ukraine-Kriegs geäußert. Nach einem Telefonat mit dem russischen Präsidenten Putin sei er sich sicher, dass dieser den Krieg beenden wolle, sagte Trump im Weißen Haus.
3: Das versichert Trump immer wieder und seit langem. Der russische Präsident Putin wolle den Angriffskrieg gegen die Ukraine nun unbedingt beenden. Nach jedem Gespräch mit seinem Moskauer Gegenüber hat Trump volles Vertrauen in Putin. Bleibt abzuwarten, wie das Treffen mit dem ukrainischen Präsidenten Zelensky in Ankara übermorgen verläuft. Trump versichert, man sei mit beiden Seiten in guten Gesprächen, eine Einigung sei näher denn je. Auch Zelensky wolle ein Ende des Krieges, sagt Trump. Er glaube, man werde den Krieg nun beenden. Aus den USA,
1: die amerikanische Fußballnationalmannschaft kann im WM-Achtelfinale gegen Belgien mit Stürmerstar Balogun auflaufen. Nachdem der Fußball-Weltverband überraschend die Rotsperre des Angreifers auf Bewährung ausgesetzt hatte, erklärte die FIFA nun eine Beschwerde des belgischen Verbands dagegen für unzulässig. Und das waren die Nachrichten mit David Riemer.
4: Das Wetter. Jetzt in der Nacht gehen die Temperaturen weiter zurück, es bleibt aber weiter mild. Schauen wir schon mal auf morgen, da wird es dann wechselnd bis stark bewölkt tatsächlich. Zunächst bleibt es oft trocken, später können dann auch mal Schauer aufziehen. Auch die Sonne gibt immer wieder alles, also oder kämpft sich durch. Also es ist so ein Mix aus Sonne und Wolken, das Ganze bei bis zu 29 Grad.
5: NRW Verkehr.
4: Kurz nach 11 und die A61 München-Gladbach-Koblenz ist weiter gesperrt zwischen Weilerswist und Swisttal. Da läuft weiterhin ein Feuerwehreinsatz. Ab 5 Minuten dann noch zwei Meldungen. Einmal die A1 Köln-Euskirchen zwischen dem Kreuz Köln-Nord und Köln-Bocklemünd 1 Kilometer 13 Minuten plus. Und die A2 Hannover-Dortmund zwischen dem Kreuz Bielefeld und Gütersloh dichter Verkehr. Knapp 10 Minuten kommt da oben drauf. Sonst nichts zu melden. Allen unterwegs eine gute Fahrt und kommt gut an.
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4: Hi zusammen, Robert Jantz ist hier. 23 Uhr ist durch, das heißt, ich gehe jetzt hier mit euch zusammen in meine finale Stunde. Aber keine Sorge, auch danach geht's hier weiter. Es wird hier niemals still. Jetzt aber erstmal Musik aus den 80ern. Roxette habe ich euch mitgebracht. Spielen übrigens auch Anfang August, genau gesagt am 3. August bei uns in NRW auf dem Kunstrasen in Bonn. Präsentiert von uns und... dieser Song hier, der wird mit Sicherheit auch dabei sein aus dem Jahr 1989. Hier sind Roxette mit The Look.

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1: Das Wetter.
2: In der Nacht ist es eigentlich die meiste Zeit trocken, nur ganz vereinzelt kann es mal ein paar Tropfen geben. Morgen wechseln sich dann Sonne und Wolken ab. Es sieht die meiste Zeit trocken aus. Am Abend sind dann hier und da mal einzelne Schauer möglich. Höchstwerte haben wir aber bis zu 29 Grad.
1: NRW Verkehr.
2: Weiter gesperrt ist die A61 Mönchengladbach-Koblenz. Zwischen Weilerswist und Swisttal, da läuft weiterhin ein Feuerwehreinsatz. Zwei Meldungen ab 5 Minuten habe ich da noch für euch. Einmal die A1 Köln-Euskirchen zwischen dem Kreuz Köln-Nord und Köln-Bocklemünd. 1 Kilometer Stau, 11 Minuten kommen da oben drauf. Und 6 Minuten plus auf der A2 Hannover-Dortmund zwischen Bielefeld-Süd und Gütersloh. Aktuell 1 Kilometer plus dort. Allen unterwegs eine gute Fahrt, kommt gut an.
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2: Hi zusammen, Robert Jantz ist hier und ja, das war jetzt wohl die Endstation für Ronaldo und seine Portugiesen. Die unterliegen Spanien mit 0:1 bei der WM, also das Aus im Achtelfinale. So ist das im Sport. Weiter geht's jetzt hier bei uns mit Musik und die kommt jetzt von Teddy Swims. Spiele ich euch mit Mr. Know-It-All.

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0: den schönsten Satz, den die gelappt hat, wirklich. 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Geht nicht. Geht nicht.
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1: Ich bin David Riemer. Die schwarz-roten Pläne für erschwerte Krankmeldungen im Job stoßen auch in der Koalition selbst auf teils heftige Vorbehalte. Der CDU-Arbeitnehmerflügel forderte die Streichung des Vorhabens der Koalitionsspitzen. Die SPD sprach sich für größtmögliche Freiheit in der Umsetzung aus, sagte Generalsekretär Klüssendorf.
2: Es ist weiter der Aufreger bei den Reformplänen der Regierung. Wer krank ist, soll schon am ersten Tag ein ärztliches Attest vorlegen. Die telefonische Krankschreibung wird abgeschafft. Daran hagelt es Kritik, zu viel Bürokratie. Ein Misstrauensvotum, außerdem drohe ein Ansturm auf die Praxen. Und auch bei Schwarz-Rot wachsen die Zweifel. Oft wird darauf hingewiesen, dass die Unternehmen auch abweichende Regeln festlegen können. SPD-Generalsekretär Klüssendorf sieht auch die Möglichkeit von Videosprechstunden. Aus Berlin, Thomas Brockt.
1: Wer Wohngeld bekommt, muss sich absehbar auf Kürzungen oder die komplette Streichung der staatlichen Leistung einstellen. Das Bundeskabinett brachte einen Gesetzentwurf von Bauministerin Hubert auf den Weg, wodurch in den nächsten Jahren mehrere Milliarden Euro beim Wohngeld eingespart werden sollen. Die Änderungen sollen am 1. Januar 2027 in Kraft treten. Bestehende Wohngeldbescheide bleiben gültig. Es ist ein Skandal, der die Fußballwelt noch länger beschäftigen dürfte. US-Präsident Trump hat inzwischen bestätigt, dass er die FIFA im Wirbel um die Rotsperre von US-Stürmer Balogun selbst um eine Überprüfung gebeten habe. Kurz vor Anpfiff des WM-Achtelfinals ist nun klar, Balogun darf spielen.
3: Stürmerstar Balogun ist im US-Spiel gegen Belgien heute Nacht dabei, die Rotsperre aufgehoben, Belgiens Beschwerde abgeschmettert. Das ginge ja gar nicht, dass ein Spitzenspieler gesperrt werde, sagte Trump, der bei FIFA-Boss Infantino persönlich vorgesprochen hatte. Da sei kein Foul passiert, sagte Trump fachkundig, da seien nur zwei Topspieler zusammengestoßen, der Schiedsrichter habe falsch entschieden. Die FIFA erklärte Belgiens Beschwerde für ungültig, weil die rote Karte aus einem Spiel, Bosnien-Herzegowina, stammte an dem Belgien nicht beteiligt war. Aus den USA, Tina Eck.
1: Spanien hat Cristiano Ronaldo einen bitteren Abschied von der WM-Bühne beschert und seine eigenen Titelansprüche untermauert. Der Europameister feierte dank des späten Treffers von Joker Mikel Merino in der Nachspielzeit einen 1-0-Sieg gegen Portugal und zog erstmals seit dem Titelgewinn 2010 wieder in ein WM-Viertelfinale ein.
4: Das Wetter. Eine wolkige Nacht liegt vor uns, hier und da auch mit ein bisschen Regen. Nachher geht's dann wolkig weiter. Ein paar Sonnenstrahlen schaffen es dann auch zu uns. Das alles bei Werten zwischen 25 und 29 Grad. Morgen geht's genauso weiter.
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5: Zurzeit liegen uns keine Meldungen vor. Wir wünschen allen unterwegs gute Fahrt.
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4: Da freue ich mich doch direkt, dass wir diese Nacht anfangen, diesen jungen Dienstag mit meinem Lieblings-DJ. Purple Disco Machine. Ich finde, es klingt alles genial, was er macht. Hier sind wir mit Substitution. Euch eine schöne Nacht.

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4: Ja, nee, ist klar. Angela Merkel ist wieder da. Friedrich Merz ist ganz kurz zusammengezuckt und meinte, Moment mal, ich habe doch gar keinen Elfer verschossen. Nein, sie will doch gar nicht zurück ins Kanzleramt. Kommt sie aber trotzdem als Porträt. Angela Merkels offizielles Staatsporträt ist fertig und wurde in Berlin feierlich enthüllt. 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Selbst die dicke Bernsteinhalskette und natürlich der blaue Bläser. Und sowas wünschen sich ja viele Frauen. 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Oh lala. 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

0: Das Wetter. Viele Wolken sind in dieser Nacht unterwegs. Hier und da vielleicht auch mit ein bisschen Regen. Temperaturen sind ein bisschen runtergegangen. 13 bis 15 Grad in dieser Nacht. Nachher am Tag geht es dann wolkig weiter. Ein paar Sonnenstrahlen schaffen es ab und zu mal zu uns. Vor allen Dingen in der zweiten Tageshälfte. Und das alles bei Werten zwischen 25 und 29 Grad. Morgen geht es dann genauso weiter.
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2: Zurzeit liegen uns keine Meldungen vor. Wir wünschen allen unterwegs gute Fahrt.
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0: Er ist in Italien wirklich eine sehr, sehr große Nummer und bei uns in den 90ern ging er auch komplett durch die Decke. Wir hören ihn jetzt, hier ist Gigi D'Agostino, La Passion. Euch eine schöne Nacht mit uns.

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0: Alex One und Ordinary, euch einen schönen ganz frühen Dienstag. Gehörtet ihr auch zu diesen Fans, die Harry Styles besucht haben bei seinen, ich glaube, 12 Konzerten in Amsterdam? Er hat ja sehr, sehr viele Konzerte wirklich in Amsterdam gegeben. Einige von unseren Hörerinnen und Hörern waren auch da, weil sie die Karten hier bei uns gewonnen haben. Und es war grandios, so dass Harry Styles sich nachher in einer lokalen Zeitung per Anzeige bedankt hat in Amsterdam, weil er es so schön fand. Die Zeitung war natürlich sofort ausverkauft, alle wollten diese Anzeige haben und Fans sind immer noch auf der Suche. Deswegen hat die Zeitung jetzt gesagt, okay, diejenigen, die Abonnenten, die nichts mit Harry Styles zu tun haben, bitte gebt doch eure Zeitung, wenn ihr sie zu Ende gelesen habt, uns zurück. Und dann vermitteln wir diese Zeitung mit der Anzeige, die Harry Styles handschriftlich geschrieben haben soll, ja, an einen Fan. Ist das süß. Harry Styles jetzt bei uns.
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1: Ich bin David Riemer. Die schwarz-roten Pläne für erschwerte Krankmeldungen im Job stoßen auch in der Koalition selbst auf teils heftige Vorbehalte. Der CDU-Arbeitnehmerflügel forderte die Streichung des Vorhabens der Koalitionsspitzen. Die SPD sprach sich für größtmögliche Freiheit in der Umsetzung aus, sagte Generalsekretär Klüssendorf.
2: Es ist weiter der Aufreger bei den Reformplänen der Regierung. Wer krank ist, soll schon am ersten Tag ein ärztliches Attest vorlegen. Die telefonische Krankschreibung wird abgeschafft. Daran hagelt es Kritik, zu viel Bürokratie. Ein Misstrauensvotum, außerdem drohe ein Ansturm auf die Praxen. Und auch bei Schwarz-Rot wachsen die Zweifel. Oft wird darauf hingewiesen, dass die Unternehmen auch abweichende Regeln festlegen können. SPD-Generalsekretär Klüssendorf sieht auch die Möglichkeit von Videosprechstunden. Aus Berlin, Thomas Brockt.
1: Wer Wohngeld bekommt, muss sich absehbar auf Kürzungen oder die komplette Streichung der staatlichen Leistung einstellen. Das Bundeskabinett brachte einen Gesetzentwurf von Bauministerin Huberts auf den Weg, wodurch in den nächsten Jahren mehrere Milliarden Euro beim Wohngeld eingespart werden sollen. Die Änderungen sollen am 1. Januar kommenden Jahres in Kraft treten. Bestehende Wohngeldbescheide bleiben gültig. Es ist ein Skandal, der die Fußballwelt noch länger beschäftigen dürfte. US-Präsident Trump hat inzwischen bestätigt, dass er die FIFA im Wirbel um die Rotsperre von US-Stürmer Balogun selbst um eine Überprüfung gebeten habe. Kurz vor Anpfiff des WM-Achtelfinals ist nun klar, Balogun darf spielen.
3: Stürmerstar Balogun ist im US-Spiel gegen Belgien heute Nacht dabei, die Rotsperre aufgehoben, Belgiens Beschwerde abgeschmettert. Das ginge ja gar nicht, dass ein Spitzenspieler gesperrt werde, sagte Trump, der bei FIFA-Boss Infantino persönlich vorgesprochen hatte. Da sei kein Foul passiert, sagte Trump fachkundig, da seien nur zwei Top-Spieler zusammengestoßen, der Schiedsrichter habe falsch entschieden. Die FIFA erklärte Belgiens Beschwerde für ungültig, weil die rote Karte aus einem Spiel, Bosnien-Herzegowina, stammte an dem Belgien nicht beteiligt war. Aus den USA, Tina Eck.
1: Spanien hat Cristiano Ronaldo einen bitteren Abschied von der WM-Bühne beschert und seine eigenen Titelansprüche untermauert. Der Europameister feierte dank des späten Treffers von Joker Mikel Merino in der Nachspielzeit einen 1-0-Sieg gegen Portugal und zog erstmals seit dem Titelgewinn 2010 wieder in ein WM-Viertelfinale ein.
4: Das Wetter.
5: Viele Wolken derzeit über unseren Köpfen. Also wenn ihr gerade um diese Uhrzeit noch draußen seid, was ich nicht hoffe, dann kann vielleicht auch mal ein Regenschauer dabei sein, aber nicht überall, eher so örtlich. Nachher im Tagesverlauf geht's wolkig weiter. Ein paar Sonnenstrahlen in der zweiten Tageshälfte schaffen es dann zu uns. Das alles bei Werten zwischen 25 und 29 Grad. Morgen wird's dann so ähnlich wie heute.
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6: Zurzeit liegen uns keine Meldungen vor. Wir wünschen allen unterwegs gute Fahrt.
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5: Wie wär's mit einer gehörigen Portion 90er für die Nacht, damit ihr wach bleibt, falls ihr irgendwo arbeiten müsst und wach bleiben müsst einfach beruflich? Helfen wir sehr, sehr gerne mit den 90ern. Hier sind Eiffel 65

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0: hier, wir müssen mal über Kindergeburtstage reden. Wer kann mitreden?
1: Ich.
0: Ja, diese kleinen Dankeschön-Tütchen, ja, die an die Gäste im Anschluss des Kindergeburtstags verteilt werden. Ja, es gibt Eltern, die damit übertreiben. Das weiß ich. Da sind ja diese Gasttütchen fast genauso teuer wie das Geschenk zum Kindergeburtstag. Kennt ihr das auch? Was packt ihr da so rein? Wie findet ihr das überhaupt? Ruft gerne mal an 0850 80 550. Jetzt erzähle ich euch eine Geschichte, die ist wirklich krass. Ein niederländischer Papa hat auf dem Kindergeburtstag seines Sohnes auch so Tütchen den Gästen, den Kindern mitgegeben. Aber dann haben sich die anderen Eltern sehr gewundert, denn in der WhatsApp-Gruppe zum Kindergeburtstag hat er ihnen eine Zahlungsaufforderung über 1,83 Euro geschickt mit detaillierter Auflistung, was alles in diesem Geburtstags-Dankeschön-Tütchen drin war. Mit einzelnen Preisen auch dahinter. Die Eltern haben erst gedacht, ach, das ist ja witzig, war der so ein Scherz, ja? Aber dann kam der Zahlungslink für die Überweisung. 1,83 Euro bitte an die Sonne. Daraufhin entbrannte in dieser WhatsApp-Gruppe wohl anscheinend ein Streit. Am Ende hat der Papa den Zahlungslink dann wieder gelöscht, ja? Dass er nicht noch die Chicken Nuggets und die Pommes vom Kindergeburtstag und das Eis abgerechnet hat, ist alles. Wobei, wir wissen nicht, ob da nicht noch eine Rechnung kommt, ne? Ihr Kind hatte übrigens 4 Apfelschorlen.

0: liegt vor uns, hier und da auch mit ein bisschen Regen. Nachher geht es dann wolkig weiter. Ein paar Sonnenstrahlen schaffen es dann auch zu uns. Das alles bei Werten zwischen 25 und 29 Grad. Morgen geht es genauso weiter.
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2: Zurzeit liegen uns keine Meldungen vor. Wir wünschen allen unterwegs gute Fahrt.
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0: Nelly Furtado hören wir jetzt bei uns im Best Mix. Powerless. Und Nelly Furtado lebt ja in Kanada. Die wird sehr, sehr traurig sein. Bei dieser Fußball-Weltmeisterschaft ist Kanada ja zuletzt ausgeschieden. Allerdings hat sie portugiesische Wurzeln. Und Portugal ist ja noch dabei. Guck mal. Win-win-Situation für Nelly Furtado. Hier ist sie mit Powerless. Euch eine schöne Nacht.

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Kato featuring John und Turn the Lights Off. Euch eine sehr, sehr schöne Nacht mit uns. Und wir haben jetzt neue Musik für euch von Katy Perry, die ja mit dem ehemaligen featuring John und Turn the Lights Off. Euch eine sehr, sehr schöne

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1: Ich bin David Riemer. Das Elterngeld soll nach einem Gesetzentwurf von Familienministerin Prien künftig nur noch 12 statt 14 Monate gezahlt werden und auch nur dann, wenn Mütter und Väter jeweils mindestens 3 Monate berufliche Auszeit nehmen. Gleichzeitig soll der Mindestbetrag nach dem Vorschlag der Ministerin von 300 auf 330 Euro und der Höchstbetrag von 1.800 auf 1.900 Euro angehoben werden. In Ankara startet heute der NATO-Gipfel und damit ein neuer Bewährungstest für das Bündnis. Können die Partner US-Präsident Trump bei Laune halten und die USA in der NATO halten? Neben dem diplomatischen Drahtseilakt geht es außerdem um die Unterstützung der Ukraine.
2: Kurze Sitzungen und ein extrem kurzes Schlusspapier. Beim Gipfel in Ankara nehmen die Verbündeten schon ganz viel Rücksicht auf den US-Präsidenten. Erstens will Trump weniger für die NATO ausgeben. Das bedeutet, die Europäer müssen mehr tun. Vor allem für die Ukraine. Die soll zweitens 140 Milliarden Euro für 2 Jahre bekommen von den Europäern. Für 80 Milliarden Euro steht die Finanzierung noch nicht wirklich. Drittens ist Trump verärgert und zwar über mangelnde Unterstützung für seinen Iran-Krieg. Es geht also wieder ganz viel um Trump. Aus Brüssel, Dieter Ebeling.
1: Wofür soll Deutschland im kommenden Jahr Geld ausgeben? Das hat sich die Regierung jetzt überlegt und den Haushaltsentwurf für 2027 verabschiedet. Es geht um viele Milliarden Euro. Kritiker sind alarmiert.
3: Gut 555 Milliarden Euro will die Bundesregierung nächstes Jahr ausgeben. Vor allem für die Verteidigung, aber auch für die Infrastruktur und die Zinsen. Das Geld soll bei den Ressorts und den Zuschüssen für Renten und Krankenversicherung eingespart werden. Außerdem soll es eine Plastikabgabe und höhere Steuern auf Tabak und Alkohol geben.